0: Lammen. Besonders angespannt ist die Lage im Süden Frankreichs. Westlich von Perpignan sollen rund 5000 Menschen vor einem Waldbrand in Sicherheit gebracht werden. Ein Anwohner und ein Feuerwehrmann wurden bereits lebensgefährlich verletzt. Die Tour de France fährt wegen des Feuers auf ihrer dritten Etappe in der Region ohne Zuschauer. Auch in Portugal und Griechenland sind hunderte Einsatzkräfte gegen große Waldbrände im Einsatz. In Pamplona beginnt heute wieder eines der umstrittensten Feste Spaniens. Trotz neuer Proteste von Tierschützern startet das traditionelle San Fermin-Fest. Eröffnet wird es mit einer Rakete vom Rathausbalkon. Die erste Stierhatz durch die Altstadt ist für morgen geplant. Norwegen hat bei der Fußball-WM Brasilien mit 2:1 aus dem Turnier geworfen. Matchwinner war Erling Haaland mit 2 späten Toren in der Schlussphase. Neymar verkürzte tief in der Nachspielzeit noch per Elfmeter. Für Brasilien kam das aber zu spät. Für Norwegen ist es der erste Einzug in ein WM-Viertelfinale überhaupt. Es ist jetzt 2:00. Die meisten Schauer- und Gewitterwolken verziehen sich, nur an den Bergen regnet es noch relativ oft. Die nächtlichen Tiefstwerte liegen zwischen 17 und 12 Grad. Tagsüber und am Dienstag wechseln sich weiter Wolken und Sonne ab. Es wird recht windig, vor allem im Osten Bayerns und an den Alpen sind noch ein paar Schauer unterwegs. Bei den Temperaturen geht's aber nach oben.
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0: Gute Nachrichten von den Straßen, aktuell keine Störungsmeldungen, eine gute und vor allem sichere Fahrt.

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1: Mit Angelina Quarcalas. Servus. Ihr wollt nochmal die Sonnenwende feiern? Dann kommt nach Truchtlaching. Hier gibt's vom Wilderer Verein nochmal ein Sonnenwendfeuer. Und zwar diesen Samstag ab 19 Uhr beim Sportplatz in Truchtlaching. Es gibt Musik, Alphornbläser, Böllerschützen, Essen vom Grill und auch eine Bar. Bei schlechtem Wetter wird's einfach eine Woche später gefeiert. Ihr habt Lust auf einen entspannten Ausflug, dann ist der Traunsteiner Töpfermarkt genau das Richtige. Am Samstag von 10 bis 18 Uhr präsentieren rund 40 Keramiker und Kunsthandwerker auf dem Gelände des Wochinger Brauhauses ihre handgefertigten Unikate von Keramik und Schmuck bis zu Glas, Holz und Textilien. Perfekt zum Bummeln, Entdecken und Inspirieren lassen. Und seit 75 Jahren ist das Augustinum Berchtesgadener Land für die Menschen in der Region da und zu diesem Geburtstag wird gefeiert. Morgen Abend gibt's ein Jubiläumskonzert des Salonorchesters der Bad Reichenhaller Philharmoniker mit Tonfilmschlagern. Konzertbeginn ist um 18 Uhr im Augustinum in Bischofswiesen. Eine Dreiviertelstunde vorher ist Einlass. Gedacht ist das Konzert eigentlich als Open Air. Je nach Wetter geht's aber im Fall der Fälle ganz einfach in den Festsaal. Vor Ort gibt's dann auch was zum Essen und Trinken.
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2: Ich bin Dominik Schweiger. Das Thema mit der Pflichtkrankschreibung vom ersten Tag an ist ziemlich emotional aufgeladen, findet auch Bundesfinanzminister Klingbeil. Im ARD-Sommerinterview hat er gesagt:
3: Ich habe gestern mit jemandem telefoniert, der sagt, Leute, ich habe dreimal im Jahr richtig heftige Migräne und ihr wollt ja wohl nicht, dass ich mich dann zum Arzt schleppen muss. Das kann nicht euer Ernst sein. Und da, genau darum geht es nicht. Und deswegen muss man jetzt in der Umsetzung im Parlament und wenn das Gesetz vorliegt, muss man das sehr pragmatisch machen.
2: Es brauche pragmatische Lösungen, so Klingbeil. Das könne zum Beispiel auch bedeuten, dass man die Krankschreibung ab dem ersten Tag zwar braucht, sie dann aber noch nicht beim Arzt abholen muss. Bei Porsche könnte ein weiterer großer Stellenabbau bevorstehen. Nach Informationen des Handelsblatts will der Sportwagenbauer bis zu 4000 weitere Arbeitsplätze streichen. Betroffen wären demnach vor allem Management und Verwaltung. Porsche selbst bestätigte die Zahlen nicht, kündigte aber ein Spar- und Zukunftsprogramm an, das den Konzern schlanker machen soll. Die meisten Schauer- und Gewitterwolken verziehen sich, nur an den Bergen regnet es noch relativ oft. Die nächtlichen Tiefstwerte liegen zwischen 17 und 12 Grad. Tagsüber und am Dienstag wechseln sich weiter Wolken und Sonne ab. Es wird recht windig, vor allem im Osten Bayerns und an den Alpen sind noch ein paar Schauer unterwegs. Bei den Temperaturen geht's aber nach oben.
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2: Gute Nachrichten von den Straßen, aktuell keine Störungsmeldungen, eine gute und vor allem sichere Fahrt.
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2: Ich bin Dominik Schweiger. Vor der Entscheidung über die Krankenkassenreform zeichnet sich Entlastung für viele Familien ab. Union und SPD beraten über Änderungen am Sparpaket für die gesetzlichen Krankenkassen. So soll die kostenlose Mitversicherung von Ehepartnern für Eltern mit Kindern unter 12 Jahren länger bestehen bleiben als zunächst geplant. Außerdem könnte der Bund mehr Geld zuschießen, um Beitragserhöhungen zu begrenzen. Die Reformpläne der Bundesregierung, insbesondere die neue Krankschreibungsregelung, kamen ja nicht überall wirklich gut an. Genau das war auch Thema im ARD-Sommerinterview mit Finanzminister Klingbeil. Ronny Thorau berichtet aus Berlin.
3: Auch der Finanzminister hat offensichtlich mitbekommen, dass vor allem die geplante Krankschreibung ab dem ersten Tag viele Menschen aufregt. Klingbeil plädiert da jetzt für Pragmatismus in der Umsetzung.
4: Im Parlament und wenn das Gesetz vorliegt, muss man das sehr pragmatisch machen.
3: Dass die Reformen für Menschen auch Belastungen bedeuten, rechtfertigt Klingbeil damit, dass das eben die Folge von jahrzehntelangem Reformstau sei.
2: Nach dem tagelangen Stromausfall in Berlin zieht heute eine Expertenkommission Bilanz. Sie stellt Vorschläge vor, wie die Hauptstadt besser auf ähnliche Krisen vorbereitet werden kann. Auslöser des Blackouts im Januar war ein mutmaßlich linksextremistisch motivierter Brandanschlag auf eine Kabelbrücke. Rund 100.000 Menschen waren zeitweise ohne Strom und Heizung. Die Bundesnetzagentur kann wohl bis 2028 nicht überprüfen lassen, ob die Deutsche Post schnell genug Briefe austrägt. Bei einem verlorenen Rechtsstreit mit einem Marktforschungsunternehmen muss die Auftragsvergabe neu gestartet werden. Und das dauert. Die Post ist verpflichtet, 95% aller Briefsendungen spätestens nach 3 Werktagen zuzustellen. Die nächste WM-Sensation ist perfekt. Norwegen steht zum ersten Mal im Viertelfinale einer Fußball-Weltmeisterschaft. Die Skandinavier besiegten Brasilien mit 2:1. Erling Haaland entschied die Partie mit 2 späten Treffern. Neymars Anschlusstor in der Nachspielzeit änderte nichts mehr an dem Aus der Brasilianer. Es ist jetzt 3:00. Die meisten Schauer- und Gewitterwolken verziehen sich, nur an den Bergen regnet es noch relativ oft. Die nächtlichen Tiefstwerte liegen zwischen 17 und 12 Grad. Tagsüber und am Dienstag wechseln sich weiter Wolken und Sonne ab. Es wird recht windig, vor allem im Osten Bayerns und an den Alpen sind noch ein paar Schauer unterwegs. Bei den Temperaturen geht's aber nach oben.
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2: Gute Nachrichten von den Straßen, aktuell keine Störungsmeldungen, eine gute und vor allem sichere Fahrt.
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2: Ich bin Dominik Schweiger. Vor der Entscheidung über die Krankenkassenreform zeichnet sich Entlastung für viele Familien ab. Union und SPD beraten über Änderungen am Sparpaket für die gesetzlichen Krankenkassen. So soll die kostenlose Mitversicherung von Ehepartnern für Eltern mit Kindern unter 12 Jahren länger bestehen bleiben als zunächst geplant. Außerdem könnte der Bund mehr Geld zuschießen, um Beitragserhöhungen zu begrenzen. Die Reformpläne der Bundesregierung, insbesondere die neue Krankschreibungsregelung, kamen ja nicht überall wirklich gut an. Genau das war auch Thema im ARD-Sommerinterview mit Finanzminister Klingbeil. Ronny Thorau berichtet aus Berlin.
3: Auch der Finanzminister hat offensichtlich mitbekommen, dass vor allem die geplante Krankschreibung ab dem ersten Tag viele Menschen aufregt. Klingbeil plädiert da jetzt für Pragmatismus in der Umsetzung.
4: Im Parlament und wenn das Gesetz vorliegt, muss man das sehr pragmatisch machen.
3: Dass die Reformen für Menschen auch Belastungen bedeuten, rechtfertigt Klingbeil damit, dass das eben die Folge von jahrzehntelangem Reformstau sei.
2: Die meisten Schauer- und Gewitterwolken verziehen sich. Nur an den Bergen regnet es noch relativ oft. Die nächtlichen Tiefstwerte liegen zwischen 17 und 12 Grad. Tagsüber und am Dienstag wechseln sich weiter Wolken und Sonne ab. Es wird recht windig. Vor allem im Osten Bayerns und an den Alpen sind noch ein paar Schauer unterwegs. Bei den Temperaturen geht's aber nach oben.
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2: Gute Nachrichten von den Straßen, aktuell keine Störungsmeldungen, eine gute und vor allem sichere Fahrt.

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2: Ich bin Dominik Schweiger. Für gesetzlich Krankenversicherte könnten einige geplante Mehrbelastungen geringer ausfallen als vorgesehen. Laut der FAZ hat Gesundheitsministerin Wagen ihren Gesetzentwurf zur Finanzreform der Krankenkassen überarbeitet. Demnach sollen mitversicherte Ehe- und Lebenspartner weniger zahlen als zunächst geplant. Auch bei Medikamenten und Krankenhausaufenthalten sind Entlastungen vorgesehen. Dafür soll der Bund die gesetzlichen Krankenkassen kommendes Jahr mit 1,4 Milliarden Euro zusätzlich unterstützen. Im Bundeskabinett geht's heute um den Haushalt fürs kommende Jahr, also wie viel Geld unsere Regierung ausgeben darf. Dafür muss der Bund neue Schulden aufnehmen, die aber sofort reinvestiert werden sollen. Das hat Finanzminister Klingbeil im ARD-Sommerinterview verteidigt. Es ging aber auch um die umstrittene neue Krankschreibungsregelung. Dazu hat er gesagt:
3: Wir haben etwas verabredet, dazu stehe ich auch und jetzt müssen wir gucken, und das ist meine Botschaft, dass wir eine pragmatische Umsetzung finden, und die kann man finden, wenn man erstens sagt, ihr müsst euch nicht krank zum Arzt schleppen und auch nicht krank auf die Arbeit schleppen, und das zweite ist, am besten geben wir den Tarifpartnern oder den Betrieben Möglichkeiten, das Ganze so zu regeln, wie sie es gerne hätten, weil ich glaube, es gibt auch Arbeitgeber, die sagen, will ich gar nicht.
2: Klingbeil könnte es sein, dass die Krankschreibung gar nicht am ersten Tag beim Arzt geholt werden muss. Bei Porsche könnte ein weiterer großer Stellenabbau bevorstehen. Nach Informationen des Handelsblatts will der Sportwagenbauer bis zu 4000 weitere Arbeitsplätze streichen. Betroffen wären demnach vor allem Management und Verwaltung. Porsche selbst bestätigte die Zahlen nicht, kündigte aber ein Spar- und Zukunftsprogramm an, das den Konzern schlanker machen soll. Ein spektakulärer Einbruch beschäftigt die Polizei im Elsass. Aus dem Lalique-Museum haben Unbekannte Schmuck im Wert von mehreren Millionen Euro gestohlen. Nach Angaben der Ermittler drangen die Täter am frühen Sonntagmorgen in das Museum ein und entwendeten gezielt rund 20 Ausstellungsstücke. Jetzt werden Aufnahmen der Überwachungskameras ausgewertet. Norwegen hat bei der Fußball-WM Brasilien mit 2:1 aus dem Turnier geworfen. Matchwinner war Erling Haaland mit 2 späten Toren in der Schlussphase. Neymar verkürzte tief in der Nachspielzeit noch per Elfmeter. Für Brasilien kam das aber zu spät. Für Norwegen ist es der erste Einzug in ein WM-Viertelfinale überhaupt. Es ist jetzt 4:15. Heute klingt der Regen an den Alpen langsam ab, ansonsten folgt ein Mix aus Wolken und Sonne. Vereinzelt kann es nochmal kurz regnen. Am späteren Nachmittag dann setzt sich vor allem im westlichen Franken und südlich der Donau die Sonne durch. Die Temperaturen, die liegen zwischen 22 und 29 Grad. Dazu ist es recht windig.
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2: Gute Nachrichten von den Straßen, aktuell keine Störungsmeldungen, eine gute und vor allem sichere Fahrt.
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1: Mit Angelina Quartala, servus. Eine Gitarrennacht der Extraklasse bekommt ihr diesen Donnerstag um 20 Uhr im Magazin 3. Hier musiziert Michael Kern aus Übersee gemeinsam mit dem Australier Jordan Brody. Die beiden Profis, die zeigen euch mit ihren Liedern ohne Worte, was alles in einer Gitarre drin steckt. 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Außerdem gibt's jede Menge bayerische und auch exotische Schmankerl sowie kühle Drinks. Und für die Jugendlichen gibt's in der Eichendorfstraße extra einen eigenen Bereich mit Graffiti-Workshop, Sansibar und Football-Parcours. 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
2: Ich bin Dominik Schweiger. Für gesetzlich Krankenversicherte könnten einige geplante Mehrbelastungen geringer ausfallen als vorgesehen. Laut der FAZ hat Gesundheitsministerin Wagen ihren Gesetzentwurf zur Finanzreform der Krankenkassen überarbeitet. Demnach sollen mitversicherte Ehe- und Lebenspartner weniger zahlen als zunächst geplant. Auch bei Medikamenten und Krankenhausaufenthalten sind Entlastungen vorgesehen. Dafür soll der Bund die gesetzlichen Krankenkassen kommendes Jahr mit 1,4 Milliarden Euro zusätzlich unterstützen. Im Bundeskabinett geht's heute um den Haushalt fürs kommende Jahr, also wie viel Geld unsere Regierung ausgeben darf. Dafür muss der Bund neue Schulden aufnehmen, die aber sofort reinvestiert werden sollen. Das hat Finanzminister Klingbeil im ARD-Sommerinterview verteidigt. Es ging aber auch um die umstrittene neue Krankschreibungsregelung. Dazu hat er gesagt:
3: Wir haben etwas verabredet, dazu stehe ich auch. Und jetzt müssen wir gucken, und das ist meine Botschaft, dass wir eine pragmatische Umsetzung finden. Und die kann man finden, wenn man erstens sagt, ihr müsst euch nicht krank zum Arzt schleppen und auch nicht krank auf die Arbeit schleppen. Und das Zweite ist, am besten geben wir den Tarifpartnern oder den Betrieben Möglichkeiten, das Ganze so zu regeln, wie sie es gerne hätten. Weil ich glaube, es gibt auch Arbeitgeber, die sagen, will ich gar nicht.
2: Laut Klingbeil könnte es sein, dass die Krankschreibung gar nicht am ersten Tag beim Arzt geholt werden muss. Heute klingt der Regen an den Alpen langsam ab, ansonsten folgt ein Mix aus Wolken und Sonne. Vereinzelt kann es nochmal kurz regnen. Am späteren Nachmittag dann setzt sich vor allem im westlichen Franken und südlich der Donau die Sonne durch. Die Temperaturen, die liegen zwischen 22 und 29 Grad. Dazu ist es recht windig.
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2: Gute Nachrichten von den Straßen, aktuell keine Störungsmeldungen. Eine gute und vor allem sichere Fahrt.
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1: Heute ist der 6. Juli. Namenstag hat heute Marietta. Auf der Nordsee, rund 180 Kilometer vor dem schottischen Aberdeen, explodiert am Abend des 6. Juli 1988 die Bohrinsel Piper Alpha. Die Wucht der Detonation zerreißt den 34.000 Tonnen schweren Stahlkoloss. 167 Menschen sterben. Es ist die größte Katastrophe der Öl- und Gasförderung in der Nordsee. Nach dem Unglück erarbeitet eine Untersuchungskommission eine Liste mit 100 Verbesserungsvorschlägen für den Betrieb von Bohrinseln. In der Medizingeschichte gilt der 6. Juli 1885 als Beginn einer neuen Epoche. Der französische Wissenschaftler Louis Pasteur impft an diesem Tag den ersten Menschen erfolgreich gegen Tollwut. Patient ist ein 9-jähriger Junge, der 14 Mal von einem tollwütigen Hund gebissen worden ist. Heute gilt Pasteur gemeinsam mit Robert Koch als Begründer der Mikrobiologie. Um 20 Minuten nach 5 ist heute Sonnenaufgang, um 21.11 Uhr geht sie wieder unter.

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0: 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Ich bin Dominik Schweiger. Guten Morgen. Vor der Entscheidung über die Krankenkassenreform zeichnet sich Entlastung für viele Familien ab. Union und SPD beraten über Änderungen am Sparpaket für die gesetzlichen Krankenkassen. So soll die kostenlose Mitversicherung von Ehepartnern für Eltern mit Kindern unter 12 Jahren länger bestehen bleiben als zunächst geplant. Außerdem könnte der Bund mehr Geld zuschießen, um Beitragserhöhungen zu begrenzen. Die Reformpläne der Bundesregierung, insbesondere die neue Krankschreibungsregelung, kamen ja nicht überall wirklich gut an. Genau das war auch Thema im ARD-Sommerinterview mit Finanzminister Klingbeil. Ronny Thorau berichtet aus Berlin.
2: Auch der Finanzminister hat offensichtlich mitbekommen, dass vor allem die geplante Krankschreibung ab dem ersten Tag viele Menschen aufregt. Klingbeil plädiert da jetzt für Pragmatismus in der Umsetzung.
3: Im Parlament und wenn das Gesetz vorliegt, muss man das sehr pragmatisch machen.
2: Dass die Reformen für Menschen auch Belastungen bedeuten, rechtfertigt Klingbeil damit, dass das eben die Folge von jahrzehntelangem Reformstau sei.
0: Nach dem tagelangen Stromausfall in Berlin zieht heute eine Expertenkommission Bilanz. Die stellt Vorschläge vor, wie die Hauptstadt besser auf ähnliche Krisen vorbereitet werden kann. Auslöser des Blackouts im Januar war ein mutmaßlich linksextremistisch motivierter Brandanschlag auf eine Kabelbrücke. Rund 100.000 Menschen waren zeitweise ohne Strom und Heizung. Südeuropa kämpft weiter gegen die Flammen. Besonders angespannt ist die Lage im Süden Frankreichs. Westlich von Perpignan sollen rund 5.000 Menschen vor einem Waldbrand in Sicherheit gebracht werden. Ein Anwohner und ein Feuerwehrmann wurden bereits lebensgefährlich verletzt. Die Tour de France fährt wegen des Feuers auf ihrer dritten Etappe in der Region ohne Zuschauer. Auch in Portugal und Griechenland sind hunderte Einsatzkräfte gegen große Waldbrände im Einsatz. Die nächste WM-Sensation ist perfekt. Norwegen steht zum ersten Mal im Viertelfinale einer Fußball-Weltmeisterschaft. Die Skandinavier besiegten Brasilien mit 2:1. Erling Haaland entschied die Partie mit 2 späten Treffern. Neymars Anschlusstor in der Nachspielzeit änderte nichts mehr an dem Aus der Brasilianer. Es ist jetzt 5:15. Heute klingt der Regen an den Alpen langsam ab, ansonsten folgt ein Mix aus Wolken und Sonne. Vereinzelt kann es nochmal kurz regnen. Am späteren Nachmittag dann setzt sich vor allem im westlichen Franken und südlich der Donau die Sonne durch. Die Temperaturen, die liegen zwischen 22 und 29 Grad. Dazu ist es recht windig. 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
4: Gute Nachrichten von den Straßen. Aktuell keine Störungsmeldungen. Eine gute und vor allem sichere Fahrt.
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1: Mit Angelina Quartalas. Servus. Ihr wollt nochmal die Sonnenwende feiern? Dann kommt nach Truchtlaching. Hier gibt's vom Wilderer Verein nochmal ein Sonnenwendfeuer. Und zwar diesen Samstag ab 19 Uhr beim Sportplatz in Truchtlaching. Es gibt Musik, Alphornbläser, Böllerschützen, Essen vom Grill und auch eine Bar. Bei schlechtem Wetter wird's einfach eine Woche später gefeiert. Ihr habt Lust auf einen entspannten Ausflug, dann ist der Traunsteiner Töpfermarkt genau das Richtige. Am Samstag von 10 bis 18 Uhr präsentieren rund 40 Keramiker und Kunsthandwerker auf dem Gelände des Wochinger Brauhauses ihre handgefertigten Unikate von Keramik und Schmuck bis zu Glas, Holz und Textilien. Perfekt zum Bummeln, Entdecken und Inspirieren lassen. Und seit 75 Jahren ist das Augustinum Berchtesgadener Land für die Menschen in der Region da und zu diesem Geburtstag wird gefeiert. Morgen Abend gibt's ein Jubiläumskonzert des Salonorchesters der Bad Reichenhaller Philharmoniker mit Tonfilmschlagern. Konzertbeginn ist um 18 Uhr im Augustinum in Bischofswiesen. Eine Dreiviertelstunde vorher ist Einlass. Gedacht ist das Konzert eigentlich als Open Air. Je nach Wetter geht's aber im Fall der Fälle ganz einfach in den Festsaal. Vor Ort gibt's dann auch was zum Essen und Trinken.
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2: Ich bin Dominik Schweiger. Guten Morgen. Vor der Entscheidung über die Krankenkassenreform zeichnet sich Entlastung für viele Familien ab. Union und SPD beraten über Änderungen am Sparpaket für die gesetzlichen Krankenkassen. So soll die kostenlose Mitversicherung von Ehepartnern für Eltern mit Kindern unter 12 Jahren länger bestehen bleiben als zunächst geplant. Außerdem könnte der Bund mehr Geld zuschießen, um Beitragserhöhungen zu begrenzen. Die Reformpläne der Bundesregierung, insbesondere die neue Krankschreibungsregelung, kamen ja nicht überall wirklich gut an. Genau das war auch Thema im ARD-Sommerinterview mit Finanzminister Klingbeil. Ronny Thorau berichtet aus Berlin.
3: Auch der Finanzminister hat offensichtlich mitbekommen, dass vor allem die geplante Krankschreibung ab dem ersten Tag viele Menschen aufregt. Klingbeil plädiert da jetzt für Pragmatismus in der Umsetzung.
4: Im Parlament und wenn das Gesetz vorliegt, muss man das sehr pragmatisch machen.
3: Dass die Reformen für Menschen auch Belastungen bedeuten, rechtfertigt Klingbeil damit, dass das eben die Folge von jahrzehntelangem Reformstau sei.
2: Heute klingt der Regen an den Alpen langsam ab, ansonsten folgt ein Mix aus Wolken und Sonne. Vereinzelt kann es nochmal kurz regnen. Am späteren Nachmittag dann setzt sich vor allem im westlichen Franken und südlich der Donau die Sonne durch. Die Temperaturen, die liegen zwischen 22 und 29 Grad. Dazu ist es recht windig.
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2: Gute Nachrichten von den Straßen, aktuell keine Störungsmeldungen, eine gute und vor allem sichere Fahrt.
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1: 6. Juli 1986. Die Eurythmics sind mit When Tomorrow Comes neu in den Charts.

Das Showbusiness ist ein hartes Business. Alle wollen Erfolg. Freundschaften gibt es, klar, aber leider auch viele falsche Schlangen, die vor allem auf ihren eigenen Nutzen aus sind. Und genau das ist das Paradoxe. Um erfolgreich zu sein, braucht man irgendwie beides. Man muss gewillt sein, alles zu tun für den eigenen Erfolg, aber braucht auch ein starkes Team, auf das man sich blind verlassen kann, das einen unterstützt und aufbaut, wenn es mal nicht so läuft. Und damit tut sich Annie Lennox unfassbar schwer. Sie bekommt regelrechte Angstzustände, wenn sie nur daran denkt, ausgenutzt werden zu können. Nicht nur beruflich, sondern auch privat. Und deshalb schreibt sie darüber einen Song. Darüber, dass sie sich jemanden wünscht, der ganz verlässlich für sie da ist.

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0: Und jetzt die Topmeldung aus der Region mit Markus Zartner. Nach einem tödlichen Unfall bei einer Burschenparty in Obing steht heute der Geschäftsführer eines ortsansässigen Lohnunternehmens wegen fahrlässiger Tötung vor Gericht. Er soll die Baustelle an einer Tiefgarageneinfahrt nicht ausreichend gesichert haben. Hier war der 24-Jährige nachts hinabgestürzt und hatte sich tödliche Verletzungen zugezogen. Mehr dazu in den Regionalnachrichten um halb und auf bayernwelle.de.
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3: Ich bin Fabian Schaffer. Guten Morgen. Die gesetzlichen Krankenkassen haben ja schon länger Geldprobleme. Die geplante Reform von Gesundheitsministerin Warken ist aber noch nicht ganz durch. Union und SPD wollen noch einiges ändern, unter anderem bei der Familienversicherung und beim Geld vom Bund. Mehr von Zoe Tassovali.
4: Bei der Familienversicherung kommt die Koalition den Betroffenen offenbar doch noch etwas entgegen. Wer Kinder unter 12 Jahren hatte, soll den Ehepartner weiter kostenlos mitversichern können. Bisher war nur eine Grenze bis zum 7. Geburtstag des Kindes geplant. Außerdem könnte der Bund die Krankenkassen stärker unterstützen.
3: Das Bundeskabinett berät heute über den Haushalt für das kommende Jahr. Finanzminister Klingbeil verteidigte die dafür geplante hohe Neuverschuldung erneut. Das Geld solle unter anderem in Wirtschaft und Verteidigung investiert werden. Im ARD-Sommerinterview äußerte sich der SPD-Chef auch zur geplanten Neuregelung bei Krankschreibungen. Demnach könnte es Ausnahmen geben. Beschäftigte müssten dann nicht zwingend schon am ersten Krankheitstag zum Arzt. Jedes Kind weiß, am Sonntag haben die Geschäfte zu. Der Einzelhandel will das schon länger ändern und macht sich jetzt noch einmal besonders stark dafür. Vom Hauptverband des deutschen Einzelhandels heißt es, Einkaufen sei längst ein Freizeiterlebnis und stärke die Innenstädte. Hintergrund ist der Plan der Bundesregierung, die Sonntagsregeln für Bäckereien, Konditoreien und öffentliche Bibliotheken zu lockern. Porsche könnte seinen Sparkurs deutlich verschärfen. Nach Informationen des Handelsblatts will der Sportwagenbauer bis zu 4000 weitere Stellen streichen. Betroffen wären demnach vor allem Management und Verwaltung. Porsche selbst hat die Zahl nicht bestätigt, aber auf ein Zukunftsprogramm verwiesen, das den Konzern schlanker machen soll. Bereits im März hatte das Unternehmen den Abbau von rund 2000 Stellen angekündigt. Norwegen hat bei der Fußball-WM für eine große Überraschung gesorgt. Die Skandinavier warfen Rekordweltmeister Brasilien mit 2:1 aus dem Turnier. Für Norwegen ist es der erste Einzug in ein WM-Viertelfinale überhaupt. Außerdem hat England Co-Gastgeber Mexiko geschlagen. 3:2 lautet das Ergebnis. Es ist jetzt 6:15.
5: Und damit zum Bayernwelle Wetter mit den aktuellen Temperaturen. Wir haben 14 Grad in Unterwössen, gemessen bei der Musikschule, 15 Grad in Fachendorf, Freilassing meldet 16 Grad und es wird ein sehr unbeständiger Tag. Damit geht's rein in die neue Woche mit teils lebhaftem bis kräftigem Nordwestwind. Und ja, das heißt, den ganzen Tag über ziehen Wolken durch. Es gibt immer wieder Regenschauer, teilweise auch sehr kräftig zum Nachmittag hin. Dann auch längere trockene Phasen und dazu Höchstwerte bis 24 Grad. 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Wir haben im Moment keine Störungen von den Straßen in der Region. Keine Blitzer, wenn aber ihr irgendwo einen Blitzer seht. Wenn ihr eine Verkehrsstörung für uns habt, dann könnt ihr uns eine WhatsApp-Sprachnachricht schicken oder eine WhatsApp-Nachricht an die 08654 dreimal die 7 und dreimal die 3. Am besten einfach einspeichern. Das ist unsere neue Nummer für euch, unser neuer Draht für euch zu uns. 08654 dreimal die 7, dreimal die 3. Direkt hier zu uns ins Studio oder ihr ruft einfach an. Gleiche Nummer.
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5: Ich bin Thorsten Joost, einen wunderschönen guten Morgen und einen guten Start rein in den Montag. Ja, neue Woche beginnt. Da fällt es immer doppelt schwer, nach dem Wochenende aufzustehen. Ich weiß, deswegen unterstützen wir euch dabei mit Kulthits und den Besten von heute. Ray gleich mit Where is my husband? Und das hier Twisted Sister, We're not gonna take it. Guten Start rein in die neue Arbeitswoche.

0: Es ist 10 nach 6, ihr hört die Bayernwelle. Guten Morgen. Na komm, mal schnell abkürzen durchs Dorf. Nicht immer die schlauste Idee. Ab Samstag, da gibt es wieder Abfahrtsperren für Durchreisende auf der A10 Tauernautobahn in Österreich. Heißt, wer Richtung Süden unterwegs ist, muss auf der Autobahn bleiben. Wann genau das gilt und was Autofahrer wissen müssen, Kollegin Emily Rettenberger weiß Bescheid.
1: Ja, wie du eben schon gesagt hast, ab dem 11. Juli, das ist der kommende Samstag, bis zum 13. September gelten diese Abfahrtsverbote auf der A10. Durchreisende dürfen zwischen Puch-Urstein und Zederhaus nicht von der A10 abfahren. Damit sollen die Orte entlang der Strecke vom Ausweichverkehr entlastet werden.
0: Okay, gibt's da auch Ausnahmen?
1: Ja, die gibt es. Wer zum Beispiel ein Ziel direkt in Österreich hat, darf abfahren. Für alle anderen gilt aber auf der A10 bleiben. Zusätzlich gibt es Durchfahrtssperren in mehreren Gemeinden rund um Salzburg, wie zum Beispiel Anif, Grödig, Kruskmain oder auch Walz-Zietzenheim.
0: Also, sobald es dann Ende Juli für viele in Bayern in die Sommerferien geht, gut planen, auf der Autobahn bleiben und nicht auf Schleichwege setzen. Das spart Nerven und entlastet die Anwohner entlang der Strecke.

0: 14 nach 6 ist es gleich mit der Bayernwelle rein in den Montag. Guten Wochenstart euch und stellt euch das mal vor, eine Hochzeit für mehr als, Achtung, 17 Millionen Euro. Das ist unvorstellbar viel Geld, aber das kannst du dir eben leisten, wenn du Taylor Swift heißt und einen Footballstar heiratest. Lange war spekuliert worden, nach und nach gibt es mehr Details zur Mega-Hochzeit von Taylor Swift und Travis Kelce. Tina Eck berichtet aus den USA, angeblich wussten sogar die Gäste bis zur letzten Minute nicht, wo sie hin sollten, aber dann wurde das Ja-Wort ja doch öffentlich verkündet.
1: Ja genau, am Abend hier unserer Zeit so gegen 7:30 erstrahlte plötzlich eine große rosa Leuchtreklame am Madison Square Garden, Just Married, das Just mit einem Doppel-T, Taylor und Travis. Es war

0: leuchtete hellblau und eine Riesenshow gab's. Und nach den offiziellen Genehmigungspapieren der Stadt New York wegen dieser ganzen Straßensperrungen und Ladezonen, also nach dieser Genehmigung sollte bis 4 Uhr morgens Ortszeit gefeiert werden.
1: Ja, sauber, was für eine Fete. In den Boulevardblättern der Welt natürlich noch immer das Thema. So eine Hochzeit gibt schließlich nicht alle Tage. Dankeschön in die USA zu Tina Eck.
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0: Es ist Montag, der 6. Juli, 6:30 und der Markus Zartner im Studio. Markus, guten Morgen.
1: Servus, Thorsten.
0: Was gibt's Neues, Markus?
1: Das Bundeskabinett berät heute über den Haushaltsplan für das kommende Jahr und die Lage bleibt weiter angespannt. Finanzminister Lars Klingbeil hat daher einmal mehr die geplanten hohen Neuschulden verteidigt. Sie seien vor allem für die Wirtschaft und die Verteidigung wichtig.
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1: Mit Markus Zartner. Der tödliche Unfall bei einem Burschenfest hatte im vergangenen Frühjahr ganz Obing in Schock versetzt. Nun beginnt am Amtsgericht Traunstein die juristische Aufarbeitung. Ein 24-Jähriger war nach Verlassen der Feier an einer Baustelle eine ungesicherte Tiefgarageneinfahrt hinabgestürzt und hatte sich dabei tödliche Kopfverletzungen zugezogen. Der Bauherr, Geschäftsführer eines Lohnunternehmens, das auch die Feierlocation zur Verfügung gestellt hatte, steht nun wegen fahrlässiger Tötung vor Gericht. Laut Staatsanwaltschaft hat er seine Sorgfalt Pflicht außer Acht gelassen. Demnach versäumte es der Angeklagte, die Baustelle an seinem angrenzenden Wohnhaus abzusichern. Die Unglücksstelle war komplett unbeleuchtet und ohne Geländer. Laut Anklage wäre die Tragödie bei ordnungsgemäßer Sicherung leicht vermeidbar gewesen. Ein Urteil in dem Prozess wird noch am heutigen Montag erwartet. Zur Sicherung der Stromversorgung will die Bayernwerk Netz GmbH in Oberreutham bei Palling ein neues Umspannwerk bauen. Seit rund 2 Jahren laufen die Planungen. Jetzt hat das Projekt einen wichtigen Meilenstein erreicht. Die Regierung von Oberbayern hat grünes Licht für eine Hochspannungsleitung gegeben, mit der das neue Umspannwerk an das bestehende Netz angeschlossen werden soll. Sie soll über 2,7 Kilometer im Boden verlaufen und in Gengham an die Hochspannungsleitung der Trasse Pirach-Traunstein andocken. Damit schafft der Netzbetreiber die Voraussetzung, um mehr Ökostrom aus Wind und Sonne ins Netz zu integrieren und die regionale Versorgung langfristig zu sichern. Gleichzeitig soll das neue Umspannwerk die benachbarten Werke in Pirach und Traunreuth entlasten, die durch den steigenden Energiebedarf zunehmend gefordert sind. Nach einem Garagenbrand im Tachertinger Ortsteil Peterskirchen läuft die Suche nach der Brandursache. Der Brand war am Samstagmittag ausgebrochen und beim Eintreffen der Einsatzkräfte bereits auf das Wohnhaus übergegriffen. Die Bewohner waren nicht zu Hause, verletzt wurde niemand. Die Feuerwehr war mehrere Stunden mit den Löscharbeiten beschäftigt. Der entstandene Schaden wird aktuell auf mindestens 100.000 Euro geschätzt. Die Kriminalpolizei hat nun die Ermittlungen übernommen. Die Brandursache ist derzeit noch unklar. 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
0: Und willkommen zu Bayernwelle Wetter mit den aktuellen Temperaturen. Wir haben 13 Grad in Ramsau, 15 in Grabenstedt und in Wonneberg bei der Kirche St. Leonhard 16 Grad. Sommerverschnaufpause hält an. Teils kräftiger Regen heute zwischen Chiemsee und Königssee. Dazu Temperaturen zwischen 19 und 24 Grad. Und am Nachmittag wird es dann länger trocken. Der Bahnwelle Verkehrsservice, damit ihr sicher ankommt. Keine Störungen im Moment von den Straßen in der Region. Keine Blitzer im Moment. Wenn aber ihr irgendwo einen Blitzer seht, wenn ihr eine Verkehrsstörung für uns habt, dann meldet uns das. Achtung, neue Nummer 08654, 3x7, 3x3 am besten gleich einspeichern, die andere Nummer löschen. Und dann könnt ihr uns weiter hier auch Sprach- oder Textnachrichten schicken, wenn ihr irgendwo einen Blitzer seht oder eine Verkehrsstörung habt. 08654, 3x7 und 3x3. Dankeschön und gute Fahrt weiter.
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0: Ich bin Thorsten Joost, einen schönen guten Morgen. Und ja, sie sind nervig und ja, ich würde sie am liebsten alle an die Wand klatschen. Aber auf der anderen Seite brauchen wir sie auch. Es geht um die Stechmücke. Wofür wir die brauchen, wird es der ein oder andere sagen oder denken. Das erfahrt ihr in ein paar Minuten hier auf der Bayernwelle.

0: Marc Forster und übermorgen, das ist die Bayernwelle um 6.41 Uhr.
1: So, was ist jetzt hier los? Was wird jetzt, wenn es fertig ist?
0: Weg! Und so. Ist ein Geräusch, das löst bei mir sofortigen Juckreiz aus. Euch geht's sicherlich ähnlich und nach den vielen Regenfällen der letzten Tage, da schlüpfen gerade viele Stechmücken. Und so nervig die kleinen Viecher für uns auch sind, muss man auf der anderen Seite schon auch sagen, ohne sie würde die Natur auch nicht so richtig funktionieren, sagt Tom Aumer vom Naturschutzverband LBV.
2: Die Mücke ist in der Nahrungskette tatsächlich sehr, sehr wichtig. Und das jetzt nicht nur für Vögel, für Fledermäuse, für Fluginsekten, sondern eben im Larvenstadion auch für Fische und für Amphibien.
0: Okay, machen Stechmücken auch was Gutes, außer gefressen zu werden?
2: Die Larve selbst ernährt sich natürlich auch. Die lebt im Wasser, frisst dort Mikroorganismen, Bakterien, aber auch abgestorbene und faulige Pflanzenteile und filtert somit quasi das Wasser und ist ein wichtiges Element im Ökosystem Gewässer.
0: Ja, auch am Chiemsee ja immer wieder Thema, die Stechmückenbekämpfung. Wie wirken sich denn diese Mittel auf das Ökosystem aus?
2: Es wird dann immer relativ schnell der Einsatz von Mückenbekämpfungsmitteln gefordert. Hier gibt es das Mittel BTI. Das ist allerdings eine sehr umstrittene Sache, weil ich töte hier sehr, sehr viele Tiere. Hm. Es wirkt bei allen 2500 Mückenarten und ist natürlich ein massiver Eingriff ins Ökosystem.
0: Trotzdem gibt es natürlich auch Gründe, die für eine Stechmückenbekämpfung sprechen. Dankeschön, Herr Aumer. Und auch wenn Stechmücken nerven, sie sind wichtig für unsere Natur. Viele andere Tiere haben die kleinen Plagegeister zum Fressen gern.

0: Ace of Base, The Sign, das ist die Bayernwelle heute am Montag. 9 Minuten noch, dann wird 7. Und zum Thema Mücken, da hat uns der Karl aus Traunstein gerade geschrieben, per WhatsApp an die 08654, 3x7, 3x3. Er macht abends, wenn möglich, alle Lichter aus bei sich zu Hause, damit die Mücken gar nicht erst angelockt werden. Und wenn er dann doch mal das Licht anmachen muss, dann schließt er vorher das Fenster und das klappt ganz gut, schreibt er. Habt auch ihr irgendetwas, wo ihr sagt, hilft gegen Mücken, kann ich weiterempfehlen, dann schickt uns gerne eine WhatsApp-Sprachnachricht an die 08654 3x7 3x3.
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1: Guten Morgen, da ist die Anita aus Inzell. Also mein Tag, der fängt immer gut an, weil ich in der Früh schon die Bayernwelle Südost her. Dann frühstücken und dann freue ich mich auf meine Arbeit mit meinen Kollegen. Ich arbeite im Postferiendorf in Inzell und wir haben lauter tolle Kollegen und die grüße jetzt an dem Morgen und euch Zuhörer natürlich auch. Und es ist jetzt kurz vor 7 Uhr.

0: Und jetzt die Top-Meldung aus der Region mit Markus Zartner. Am Amtsgericht Traunstein wird heute der Vergewaltigungsprozess gegen einen Bundespolizisten fortgesetzt. Er soll sich nach einer Partynacht beim Biathlon-Weltcup in Ruhpolding an seiner schlafenden Kollegin vergangen haben. Mehr dazu gibt's in den regionalen Nachrichten um 5:30 und auf bayernwelle.de.
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2: Ich bin Fabian Schaffer. Guten Morgen. Bundesfinanzminister Klingbeil hat die geplante Neuverschuldung im Haushalt verteidigt. Das habe auch mit der Aufrüstung der Bundeswehr zu tun, sagte der SPD-Chef im ARD-Sommerinterview. Man könne sich gegen Kreml-Chef Putin nicht mit der schwarzen Null verteidigen. Bei der geplanten Neuregelung bei Krankschreibungen fordert Klingbeil unterdessen eine pragmatische Umsetzung.
3: Und die kann man finden, wenn man erstens sagt, ihr müsst euch nicht krank zum Arzt schleppen und auch nicht krank auf die Arbeit schleppen. Und das Zweite ist, am besten geben wir den Tarifpartnern oder den Betrieben Möglichkeiten, das Ganze so zu regeln, wie sie es gerne hätten.
2: So könnte es Ausnahmen geben. Beschäftigte müssten dann nicht zwingend schon am ersten Krankheitstag zum Arzt. Union und SPD ringen im Bundestag um letzte Details beim Sparpaket für die gesetzlichen Krankenkassen. Geändert werden soll unter anderem, dass Ehepartner künftig bis zum 12. statt bisher 7. Lebensjahr eines Kindes kostenlos mitversichert bleiben. Auch bei der Zuzahlung für Medikamente und Krankenhausaufenthalte soll es Entlastungen geben. Deutschland droht ein massiver Fachkräftemangel, unter anderem bei Bus- und Lkw-Fahrern. Laut einer Studie des Instituts der Deutschen Wirtschaft gehen in den nächsten 15 Jahren rund 4,6 Millionen Fachkräfte in Rente. Mehr als 3 Millionen davon in Berufen, in denen es schon jetzt zu wenig Personal gibt. Im ÖPNV könnte das zu noch mehr Ausfällen und Fahrplanänderungen führen. Südeuropa kämpft weiter gegen Waldbrände. Besonders angespannt ist die Lage im Süden Frankreichs. Westlich von Perpignan sollen rund 5000 Menschen in Sicherheit gebracht werden. Ein Anwohner und ein Feuerwehrmann wurden lebensgefährlich verletzt. Die Tour de France fährt wegen des Feuers auf ihrer dritten Etappe in der Region ohne Zuschauer. Auch in Portugal und Griechenland sind hunderte Einsatzkräfte gegen die Flammen im Einsatz. Bei der Fußball-WM steht Norwegen überraschend im Viertelfinale. Die Skandinavier besiegten Rekordweltmeister Brasilien mit 2:1. Außerdem setzte sich England gegen Co-Gastgeber Mexiko mit 3:2 durch. Und Tennis? Jan-Lennard Struff ist beim Turnier in Wimbledon ins Viertelfinale eingezogen. Sein Gegner Hubert Hurkacz aus Polen musste wegen Rückenproblemen im 5. Satz aufgeben. Es ist jetzt 7:15.
4: Und damit zum Bayernwelle Wetter mit den aktuellen Temperaturen. 14 Grad in Bernau, 15 meldet Siegsdorf, auch in Pieding beim Rathaus 15 Grad. Ist ein sehr unbeständiger Tag. Damit geht's rein in die neue Woche mit teils lebhaften bis kräftigem Nordwestwind. Und das heißt den ganzen Tag über viele Wolken und einige Regenschauer, teilweise auch sehr kräftig. Im Laufe des Nachmittags gibt es dann längere trockene Phasen und dazu Höchstwerte bis 24 Grad. Der Bahnwelle Verkehrsservice, damit ihr sicher ankommt. Wir haben keine Störungen im Moment von den Straßen in der Region. Keine Blitzer, wenn aber ihr irgendwo einen Blitzer seht, wenn ihr eine Verkehrsstörung für uns habt, dann meldet das gern. Entweder ihr ruft an oder ihr schickt eine WhatsApp-Nachricht, Sprachnachricht, Textnachricht an die 08654, dreimal die 7 und dreimal die 3. Das ist unsere neue Nummer, die könnt ihr uns per WhatsApp erreichen oder eben anrufen. 08654, dreimal die 7 und dreimal die 3. Dankeschön, gute Fahrt weiter.
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4: Mit Thorsten Joost einen wunderschönen guten Morgen. Starten wir gemeinsam rein in die neue Arbeitswoche. Und das klappt natürlich am besten mit Kulthits und den besten von heute. Sunrise Avenue gleich ein Lifesaver nach Tom Petty. 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

0: 11:07 ist es. Guten Morgen, ihr hört die Bayernwelle. Von Kleidung über Spielsachen bis hin zu Möbeln in Bernau. Da gibt es seit Juni ein Sozialkaufhaus, in dem Menschen mit wenig Geld Dinge zum kleinen Preis kaufen können. Der Testlauf ist gelungen. Diesen Freitag wird das Sozialkaufhaus der Diakonie Rosenheim offiziell eingeweiht. Ein wirklich großartiges Projekt, von dem alle profitieren, auch die 6 Mitarbeiter. Michael Jahn von der Diakonie im Bayernwelle-Interview.
1: Die Menschen, die dort arbeiten, das sind ja alles Leute, die einen schwierigen Background haben. Das sind teilweise langzeitarbeitslose Leute aus der Obdachlosigkeit, aus der JVA, Leute, die einfach in einer schwierigen Situation sind, denen wir eine Tagesstruktur bieten, denen wir Unterstützung bieten.
0: Ja, echte Teilhabe also. Und außerdem hilft die Diakonie bei Problemen.
1: Es ist regelmäßig ein Sozialpädagoge vor Ort, um die Leute bei Konflikten, bei Problemen oder wenn es Anträge gibt, auszufüllen, da einfach unterstützen, damit sie einerseits jeden Tag einen guten Grund haben, aufzustehen, das Haus zu verlassen, eine sinnvolle Beschäftigung, Teilhabe erleben und auf der anderen Seite überall dort, wo sie Unterstützung brauchen, auch die passende Unterstützung bekommen.
0: Super, schöne Sache, die vielen Menschen hilft und auch einen Teil zum Thema Nachhaltigkeit beiträgt, wenn der ein oder andere Gegenstand im Sozialkaufhaus noch ein zweites Leben bekommt. Übrigens, wer was Gutes tun will und daheim vielleicht noch gut erhaltene Gegenstände hat, die er gern spenden möchte, die könnt ihr direkt vor Ort abgeben. Geöffnet hat das Sozialkaufhaus in der Bernauer Chiemseestraße montags bis freitags von 11 bis 17 Uhr.

0: Es ist 19 nach 7 und ihr hört die Bayernwelle. Guten Morgen.
1: Ja, und wir haben es ja in Ruhpolding gesehen. Wir haben es in Übersee letzte Woche erlebt, wie schnell ein Waldbrand ausbrechen kann. Und deswegen wäre es doch gut, schon im Vorfeld ja so Hinweise zu kriegen. Griechenland beispielsweise nutzt jetzt als erstes Land weltweit eine eigene Satellitenkonstellation zur Bekämpfung von Waldbränden. Ist im Mai gestartet. 4 Mini-Satelliten, auch ganz interessant, kommen von einem Münchner Start-up, das heißt Aurora Tech. Und die orten Glutnester ab einer Größe von 4 Metern und übermitteln dann KI-gestützte Echtzeitdaten direkt an die Einsatzkräfte.
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0: Es ist Montag heute, 6. Juli, 7:30 und der Info-Markus im Studio. Markus, guten Morgen.
1: Thorsten, guten Morgen.
0: Ein Thema, das uns ja jetzt auch schon lange begleitet, gell?
1: Ja, der Fachkräftemangel. Wie eine Studie heute belegt, droht Deutschland eben ein massiver Fachkräftemangel, unter anderem bei den Bus- und Lkw-Fahrern. Und zwar gehen in den nächsten 15 Jahren rund 4,6 Millionen Fachkräfte in Rente, die allermeisten davon in Berufen, in denen es ohnehin jetzt schon zu wenig Personal gibt. Im Öffi-Verkehr beispielsweise könnte es dadurch noch zu mehr Ausfällen und Fahrplanänderungen kommen.
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1: Mit Markus Zartner. Am Amtsgericht Traunstein wird heute der Prozess wegen Vergewaltigung einer Bundespolizistin fortgesetzt. Angeklagt ist ein Kollege, der sich bei einem Freizeitbesuch des Biathlon-Weltcups in Ruhpolding vor 2 Jahren an ihr vergangen haben soll.
3: Der Angeklagte, ein Bundespolizist, soll sich nach einem Partyabend beim Weltcup in der gemeinsamen Unterkunft in Schneitzelreuth an der schlafenden Kollegin vergangen haben. Die Frau wachte nackt und unter starken Schmerzen auf, als er gerade gewaltvoll mit der Hand in sie eindrang. Sie konnte weitere Übergriffe abwehren, so die Staatsanwaltschaft. Beim Prozessauftakt Mitte Juni machte der Angeklagte von seinem Schweigerecht Gebrauch. Das mutmaßliche Opfer wurde mehrere Stunden unter Ausschluss der Öffentlichkeit vernommen. Die Frau hatte sich erst Monate nach dem Vorfall einer Vorgesetzten anvertraut und ist seither in psychiatrischer Behandlung. Heute wird der Prozess in Traunstein fortgesetzt. Für die Bayernwelle Markus Gollinger.
1: Die Gemeinde See- und Seebruck will aus einem Grundwasserbrunnen in See und zur Versorgung des Ortsteils mehr Grundwasser entnehmen. Dafür hat sie einen Antrag beim Landratsamt Traunstein gestellt. Es geht um eine Erhöhung um 11% auf 245.000 Kubikmeter jährlich. Der Umweltschutzverband Alztal und Umgebung kritisiert das Vorhaben jetzt als unverantwortlich und verweist auf sinkende Pegelstände im Chiemgau, sowohl in Seen als auch beim Grundwasser. Deshalb ruft der Verband die Gemeinde dazu auf, Grundwasservorräte zu schonen und auf einen sparsameren Umgang mit Trinkwasser hinzuwirken. In dem Verfahren läuft derzeit die Öffentlichkeitsbeteiligung. Behörden, Organisationen und auch Privatpersonen können Stellungnahmen zur geplanten Erhöhung der Wasserentnahme abgeben. Nach einer Beachparty in Sion ermittelt die Polizei nun gegen einen 34-Jährigen wegen einer Nazi-Parole. Die Beamten waren in der Nacht zum Sonntag wegen eines Streits auf das Festgelände gekommen. In unmittelbarer Nähe zu den Einsatzkräften soll der betrunkene Mann die verbotene Parole gegrölt haben. Die Polizei leitete daraufhin ein Ermittlungsverfahren wegen des Verwendens von Kennzeichen verfassungswidriger Organisationen ein. Nach der Aufnahme der Personalien wurde der 34-Jährige vom Festgelände verwiesen. Die Beachparty mit rund 400 Besucherinnen und Besuchern verlief nach Angaben der Polizei ansonsten weitgehend störungsfrei. Und weitere Nachrichten aus unserer Region findet ihr auch auf bayernwelle.de.
0: Und damit zum Bayernwelle-Wetter. Hier sind die aktuellen Frühtemperaturen. 12 Grad in Altenmarkt gemessen bei der Angermühle. Grassau meldet 16 Berchtesgaden. Ebenfalls 16 Grad. Eine Sommerverschnaufpause haben wir im Moment. Die hält an. Teils kräftiger Regen zwischen Chiemsee und Königssee. Dazu Temperaturen zwischen 19 und 24 Grad. Und am Nachmittag, da wird es dann ein wenig länger trocken. Der Bayernwelle Verkehrsservice, damit ihr sicher ankommt. Keine Störungen im Moment von den Straßen in der Region. Keine Blitzer im Moment. Wenn aber ihr irgendwo einen Blitzer seht, wenn ihr eine Verkehrsstörung für uns habt, ruft an oder schickt uns eine WhatsApp-Sprachnachricht oder Textnachricht. Die Nummer ist die gleiche. 08654, 3x die 7 und 3x die 3. Achtung, das ist unsere neue Nummer. Also am besten gleich einspeichern. 08654, 3x die 7 und 3x die 3. Dankeschön, gute Fahrt.
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0: Mit Thorsten Jost einen schönen guten Morgen. Und da schlackerst du einfach nur mit den Ohren, wenn du diese Zahl hörst für eine Hochzeit. Und auch sonst, wenn du hörst, was da so los war, beziehungsweise was jetzt so nach und nach ans Tageslicht kommt, was so tröpfchenweise bekannt wird, was da so hinter den Kulissen passiert ist von Taylor Swift und ihrem Mann, jetzt Mann, Travis Kelce. Also, das Hochzeitsereignis schlechthin. Wir haben die Infos gleich in ein paar Minuten nach Roxette und Adele.

0: Es ist 7:41 und ihr hört die Bayernwelle. Guten Wochenstart euch. Und stellt euch das mal vor, eine Hochzeit für mehr als, Achtung, 17 Millionen Euro. Das ist unvorstellbar viel Geld, aber das kannst du dir eben leisten, wenn du Taylor Swift heißt und einen Footballstar heiratest. Lange war spekuliert worden, nach und nach gibt es mehr Details zur Mega-Hochzeit von Taylor Swift und Travis Kelce. Tina Eck berichtet aus den USA, angeblich wussten sogar die Gäste bis zur letzten Minute nicht, wo sie hin sollten, aber dann wurde das Ja-Wort ja doch öffentlich verkündet.
1: Ja genau, am Abend hier unserer Zeit so gegen 7:30 erstrahlte plötzlich eine große rosa Leuchtreklame am Madison Square Garden, Just Married, das Just mit einem Doppel-T, Taylor und Travis. Es war also passiert und damit wussten dann auch Volk und Fans endlich offiziell Bescheid. Der Comedy-Star Adam Sandler, ein Freund der beiden, zelebrierte die Zeremonie, es dürfte also humorvoll geblieben sein. Brautjungfern und sowas gab es nicht, es blieb alles in der Familie. Die Brüder von Swift und Kelce waren jeweils Trauzeugen.
0: Ja, und nach dem offiziellen Teil ging es dann ans Feiern. Die Party ging wohl die ganze Nacht, habe ich gehört.
1: Es war ein mega Promi-Event. Rund 1000 Freunde, Musikstars, Sportler und Schauspieler, wen man halt so kennt in diesen Kreisen, die feierten alle mit Taylor und Travis. Das Empire State Building in New York erleuchtete hellblau und eine Riesenshow gab's. Und nach den offiziellen Genehmigungspapieren der Stadt New York wegen dieser ganzen Straßensperrungen und Ladezonen, also nach dieser Genehmigung sollte bis 4 Uhr morgens Ortszeit gefeiert werden.
0: Ja, sauber, was für eine Fete. In den Boulevardblättern der Welt natürlich noch immer das Thema. So eine Hochzeit gibt schließlich nicht alle Tage. Dankeschön in die USA zu Tina Eck.

0: morgen um 12.08 Uhr gleich. Die Bayernbälle heute am Montag. Und heute mit einer schönen Nachricht aus der Region. Es wird wieder mehr geheiratet, Markus.
1: Ja, und zwar deutlich, vor allem im Berchtesgadener Land. Da haben die Standesämter 2025 insgesamt 720 Hochzeiten gezählt. Das sind 83 mehr als im Jahr davor. Auch im Landkreis Traunstein waren es übrigens ein paar mehr. Hier haben sich insgesamt 939 Paare das Ja-Wort gegeben. Berücksichtigt werden dabei nicht nur Hetero-Ehen, seit 2018 auch die gleichgeschlechtliche Ehe.
0: Okay, gab's denn noch Besonderheiten?
1: Ja, vielleicht beim Datum. Also das beliebteste Hochzeitsdatum war der 2. Mai 2025, also 02052025, sehr schön zu lesen. Und wenn wir auf das Alter schauen, dann fällt auf, Frauen heiraten jünger als Männer. Der Mann war im bayernweiten Schnitt knapp 35 Jahre alt und die Frauen rund 2,5 Jahre jünger.
0: Na, spannend. Wobei, wundern tut es mich nicht, auch beim Auszug aus dem Hotel Mama sind wir Männer ja tendenziell etwas später dran, sage ich jetzt mal, als die Frauen.
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1: Und jetzt die Topmeldung aus der Region mit Markus Zartner. Nach einem tödlichen Unfall bei einer Burschenparty in Obing steht heute der Geschäftsführer eines ortsansässigen Lohnunternehmens wegen fahrlässiger Tötung vor Gericht. Er soll die Baustelle an einer Tiefgarageneinfahrt nicht ausreichend gesichert haben. Hier war der 24-Jährige nachts hinabgestürzt und hatte sich tödliche Verletzungen zugezogen. Mehr dazu in den Regionalnachrichten um halb und auf bayernwelle.de.
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3: Ich bin Fabian Schaffer. Guten Morgen. Das Konzept für den Haushalt 2027 steht. Die Regierung will den Entwurf heute im Kabinett beschließen. Unterm Strich steigt die Neuverschuldung auf gut 200 Milliarden Euro. Aus guten Gründen, sagt Bundesfinanzminister Klingbeil im ARD-Sommerinterview. Claudia Wächter berichtet.
4: Wir können uns gegen Kreml-Chef Putin nicht mit einer schwarzen Null verteidigen, sagt der Bundesfinanzminister. Heißt, die Bundeswehr muss aufgerüstet werden. Sparen will er auch, aber das reicht nicht. Deshalb greift er auch auf Geld zurück, das ursprünglich für andere Zwecke vorgesehen war, um ein Riesenfinanzloch zu stopfen.
3: Union und SPD ringen vor der geplanten Verabschiedung des Sparpakets für stabile Krankenkassenbeiträge noch um Änderungen. Im Blick stehen Nachbesserungen bei der kostenlosen Mitversicherung von Ehepartnern, ein höherer Bundesbeitrag sowie Anpassungen für die Pharmabranche. Das Gesetz soll die gesetzlichen Krankenkassen entlasten und neue Beitragserhöhungen verhindern. Das Rüstungsunternehmen Helsing kann sich in Hallberg-Moos ansiedeln. In einem Bürgerentscheid hat eine Mehrheit von 59% dafür gestimmt. Die Helsing GmbH mit Sitz in München ist auf Verteidigungstechnologie spezialisiert und entwickelt unter anderem Drohnen. In Hallberg-Moos will sie einen 35 Hektar großen Technologiecampus für Forschung, Entwicklung und Produktion bauen. Von 300 Arbeitsplätzen ist die Rede. Porsche plant offenbar einen weiteren Stellenabbau. Das Handelsblatt berichtet, dass bei dem Sportwagenhersteller bis zu 4000 Jobs zusätzlich wegfallen sollen. Besonders betroffen sind demnach Mitarbeiter in den Bereichen Management und Verwaltung. Wegen der Absatzkrise fallen beim Sportwagenhersteller bereits mehr als 4000 Stellen weg. Die Fußball-WM hat ihren nächsten großen Aufreger. US-Präsident Trump soll Medienberichten zufolge bei FIFA-Boss Infantino angerufen haben, damit die Rotsperre von US-Stürmer Balogun ausgesetzt wird. Der darf nun im Achtelfinale gegen Belgien auflaufen. Eine Runde weiter sind unterdessen Norwegen nach einem 2:1 gegen Brasilien und England nach einem 3:2 gegen Mexiko. Es ist jetzt kurz nach 8.
5: Und damit kommen wir zum Bayernwelle Wetter. Aktuell haben wir 13 Grad im Bischof Wiesen, in Insel beim Badepark 14, Kienberg meldet 16 Grad. Ein sehr unbeständiger Tag heute. Damit geht es rein in die neue Woche mit lebhaftem bis teils kräftigem Nordwestwind. Und ja, so erreichen uns dann den ganzen Tag über Wolken und einige Regenschauer teilweise auch sehr kräftig. Im Laufe des Nachmittags gibt es dann längere trockene Phasen, dazu Höchstwerte bis 24 Grad. Der Bahnwelle Verkehrsservice, damit ihr sicher ankommt. Keine Störungen im Moment von den Straßen in der Region. Geblitzt wird auf der B20 auf Höhe Einfahrt Winkelsiedlung bei Bischofswiesen, dort in der 70er Begrenzung. Und wenn ihr etwas für uns habt, meldet das 08654 3x die 7 und 3x die 3. Da könnt ihr anrufen. Ihr könnt uns eine WhatsApp-Nachricht an diese Nummer schicken. Unsere neue Nummer 08654 3x die 7 und 3x die 3. Dankeschön und gute Fahrt weiter.
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5: Ich bin Thorsten Joost, hallo. Einen schönen guten Morgen heute an diesem Montag. Und es beginnen wieder die Abfahrtssperren auf der A10 Tauernautobahn. Was das genau bedeutet, ihr erfahrt es in ein paar Minuten hier auf der Bayernwelle. Und jetzt für euch zum Start rein in den Montag, rein in die neue Woche. One Republic und Need Your Love.

0: Es ist 7:11 und ihr hört die Bayernwelle. Guten Morgen. Na komm, mal schnell abkürzen durchs Dorf. Nicht immer die schlauste Idee. Ab Samstag, da gibt es wieder Abfahrtsperren für Durchreisende auf der A10 Tauernautobahn in Österreich. Heißt, wer Richtung Süden unterwegs ist, muss auf der Autobahn bleiben. Wann genau das gilt und was Autofahrer wissen müssen, Kollegin Emily Rettenberger weiß Bescheid.
1: Ja, wie du eben schon gesagt hast, ab dem 11. Juli, das ist der kommende Samstag, bis zum 13. September gelten diese Abfahrtsverbote auf der A10. Durchreisende dürfen zwischen Puch-Urstein und Zederhaus nicht von der A10 abfahren. Damit sollen die Orte entlang der Strecke vom Ausweichverkehr entlastet werden.
0: Okay, gibt's da auch Ausnahmen?
1: Ja, die gibt es. Wer zum Beispiel ein Ziel direkt in Österreich hat, darf abfahren. Für alle anderen gilt aber auf der A10 bleiben. Zusätzlich gibt es Durchfahrtssperren in mehreren Gemeinden rund um Salzburg, wie zum Beispiel Anif, Grödig, Großgmain oder auch Wals-Sietzenheim.
0: Also, sobald es dann Ende Juli für viele in Bayern in die Sommerferien geht, gut planen, auf der Autobahn bleiben und nicht auf Schleichwege setzen. Das spart Nerven und entlastet die Anwohner entlang der Strecke.

0: 8.21 Uhr ist es. Ihr hört die Bayernwelle heute am Montag. Einen schönen guten Morgen. Und das war ein Spiel bei der Fußball-Weltmeisterschaft heute Nacht. Das kann ich euch sagen. Ich selber habe es nicht gesehen, aber die letzten Minuten waren ja 11 Minuten Nachspielzeit. England gegen Mexiko habe ich dann doch noch verfolgt. Irre. Also ein Wahnsinnsspiel. Am Ende gewinnt England mit 3-2 und dann kleine Kuriosität, die dann beim Jubeln passiert ist. Danach sind natürlich die England-Spieler zur Kurve gelaufen, beziehungsweise dahin gelaufen, wo die ganzen England-Fans waren. Und einer der Spieler, der Mittelfeldspieler Jordan Henderson, der ja ist da mitgelaufen, ist über die Bande gesprungen, abgerutscht und hat sich dann schwer am Arm verletzt. Anscheinend fehlt es ein bisschen weiter sogar, denn er ist im Krankenhaus. Was genau, wissen wir noch nicht, aber so schnell kann es gehen, auch bei aller Fest beim Jubeln muss man da vorsichtig sein, denn es könnte durchaus sein, dass für den armen Jordan Henderson die WM jetzt zu Ende ist. Also mal schauen, was da noch rauskommt. Aber ja, das ist natürlich dann ein bisschen schwierig. Unabhängig davon, die Engländer sind weiter im Viertelfinale bei der Fußball-Weltmeisterschaft.
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0: Es ist Montag, es ist der 6. Juli, 8:30 und im Studio der Info Markus. Schönen guten Morgen, Markus.
1: Servus. Was gibt's Neues?
2: Das Konzept für den Haushalt 2027 steht und die Bundesregierung will den Entwurf heute im Kabinett beschließen. Unterm Strich steigt die Neuverschuldung auf gut 200 Milliarden Euro an. Aber das sei wichtig, so Finanzminister Lars Klingbeil, denn das Geld fließe vor allem in Verteidigung und die Wirtschaft.
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2: Mit Markus Zartner. Der tödliche Unfall bei einem Burschenfest hatte im vergangenen Frühjahr ganz Obing in Schock versetzt. Nun beginnt am Amtsgericht Traunstein die juristische Aufarbeitung. Ein 24-Jähriger war nach Verlassen der Feier an einer Baustelle eine ungesicherte Tiefgarageneinfahrt hinabgestürzt und hatte sich dabei tödliche Kopfverletzungen zugezogen. Der Bauherr, Geschäftsführer eines Lohnunternehmens, das auch die Feierlocation zur Verfügung gestellt hatte, steht nun wegen fahrlässiger Tötung vor Gericht. Laut Staatsanwaltschaft hatte seine Sorgfalt Pflicht außer Acht gelassen. Demnach versäumte es der Angeklagte, die Baustelle an seinem angrenzenden Wohnhaus abzusichern. Die Unglücksstelle war komplett unbeleuchtet und ohne Geländer. Laut Anklage wäre die Tragödie bei ordnungsgemäßer Sicherung leicht vermeidbar gewesen. Ein Urteil in dem Prozess wird noch am heutigen Montag erwartet. Zur Sicherung der Stromversorgung will die Bayernwerk Netz GmbH in Oberreutham bei Palling ein neues Umspannwerk bauen. Seit rund 2 Jahren laufen die Planungen. Jetzt hat das Projekt einen wichtigen Meilenstein erreicht. Die Regierung von Oberbayern hat grünes Licht für eine Hochspannungsleitung gegeben, mit der das neue Umspannwerk an das bestehende Netz angeschlossen werden soll. Sie soll über 2,7 Kilometer im Boden verlaufen und in Gengham an die Hochspannungsleitung der Trasse Pirach-Traunstein andocken. Damit schafft der Netzbetreiber die Voraussetzung, um mehr Ökostrom aus Wind und Sonne ins Netz zu integrieren und die regionale Versorgung langfristig zu sichern. Gleichzeitig soll das neue Umspannwerk die benachbarten Werke in Pirach und Traunreuth entlasten, die durch den steigenden Energiebedarf zunehmend gefordert sind. Bei einer Serie von Fahrradunfällen im Chiemgau sind am Wochenende zahlreiche Radfahrer verletzt worden. Die Polizei registrierte mehrere Alleinunfälle, darunter 2 unter erheblichem Alkoholeinfluss. In Grassau verletzte sich ein betrunkener E-Bike-Fahrer ohne Helm schwer am Kopf. In Unterwössen stürzte eine betrunkene Mountainbikerin beim Fahrbahnwechsel. Weitere Stürze in Siegsdorf, Unterwössen und Grabenstedt wurden durch Bremsfehler, Insekten oder Bordsteinkanten ausgelöst. Zudem kam es zu 2 Kollisionen. In Marquardtstein übersah ein Paketbote eine Rennradfahrerin. In Grassau touchierte ein Auto eine Mountainbikerin auf einem Forstweg. In Marquardtstein musste außerdem die Bergwacht ausrücken. An der Chiemhauser Alm war ein Mountainbiker gestürzt und musste medizinisch versorgt werden. Und weitere Nachrichten aus unserer Region findet ihr auch auf bayernwelle.de.
0: Und damit zum Bayernwelle-Wetter mit den aktuellen Temperaturen. Wir haben im Moment 13 Grad in Altenmarkt gemessen bei der Angermühle, 14 Grad in Berchtesgaden in Grassau, derzeit 16 Grad. Sommerverschnaufpause hält an, so kann man das sagen. Teils kräftiger Regen heute zwischen Chiemsee und Königssee. Dazu Temperaturen zwischen 19 und 24 Grad und am Nachmittag, da wird es dann länger trocken. Der Bayernwelle Verkehrsservice, damit ihr sicher ankommt. Keine Störungen im Moment von den Straßen in der Region. Da ist alles frei. Geblitzt wird aktuell in Laufen auf Höhe Aldi und auf der B20 in Bischofswiesen auf Höhe der Einfahrt Winkelsiedlung in der 70er Begrenzung. Wenn auch ihr irgendwo etwas seht, wenn ihr eine Verkehrsstörung für uns habt, wenn ihr einen Blitzer meldet, dann am besten unter der 08654 3x7 und 3x3. Das könnt ihr sowohl per WhatsApp machen als Sprachnachricht oder Textnachricht oder ihr ruft an 08654 3x7 und 3x3.
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0: Ich bin Thorsten Jose und euch allen einen guten Start rein in diesen Montag, rein in die neue Woche. Und das klappt am besten mit Kulthits und dem Besten von heute. Gleich Rembrandts, Just the Way It Is, Baby. Und Fastboy ist das Beautiful Life. Euch allen einen guten Start. 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

0: 8.41 Uhr ist es. Guten Morgen mit der Bayernwelle.
1: So, was ist jetzt hier los? Was wird jetzt das, wenn es fertig ist?
0: Weg! Und so. Ist ein Geräusch, das löst bei mir sofortigen Juckreiz aus. Euch geht's sicherlich ähnlich und nach den vielen Regenfällen der letzten Tage, da schlüpfen gerade viele Stechmücken. Und so nervig die kleinen Viecher für uns auch sind, muss man auf der anderen Seite schon auch sagen, ohne sie würde die Natur auch nicht so richtig funktionieren, sagt Tom Aumer vom Naturschutzverband LBV.
2: Die Mücke ist in der Nahrungskette tatsächlich sehr, sehr wichtig. Und das jetzt nicht nur für Vögel, für Fledermäuse, für Fluginsekten, sondern eben im Larvenstadion auch für Fische und für Amphibien.
0: Okay, machen Stechmücken auch was Gutes, außer gefressen zu werden?
2: Die Larve selbst ernährt sich natürlich auch. Die lebt im Wasser, frisst dort Mikroorganismen, Bakterien, aber auch abgestorbene und faulige Pflanzenteile und filtert somit quasi das Wasser und ist ein wichtiges Element im Ökosystem Gewässer.
0: Ja, auch am Chiemsee ja immer wieder Thema, die Stechmückenbekämpfung. Wie wirken sich denn diese Mittel auf das Ökosystem aus?
2: Es wird dann immer relativ schnell der Einsatz von Mückenbekämpfungsmitteln gefordert. Hier gibt es das Mittel BTI. Das ist allerdings eine sehr umstrittene Sache, weil ich töte hier sehr, sehr viele Tiere. Es wirkt bei allen 2500 Mückenarten und ist natürlich ein massiver Eingriff ins Ökosystem.
0: Trotzdem gibt es natürlich auch Gründe, die für eine Stechmückenbekämpfung sprechen. Dankeschön, Herr Aumer. Und auch wenn Stechmücken nerven, sie sind wichtig für unsere Natur. Viele andere Tiere haben die kleinen Plagegeister zum Fressen gern.

0: Das ist Law and Red Eyes hier auf der Bayernwelle. Guten Morgen, 9 Minuten noch, dann wird es 9.
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2: Mit Angelina Quartala, servus. Eine Gitarrennacht der Extraklasse bekommt ihr diesen Donnerstag um 20 Uhr im Magazin 3. Hier musiziert Michael Kern aus Übersee gemeinsam mit dem Australier Jordan Brody. Die beiden Profis, die zeigen euch mit ihren Liedern ohne Worte, was alles in einer Gitarre drin steckt. Eure Tickets für das Konzert Songs Without Words im Magazin 3 holt ihr euch jetzt noch bei Ticketscharf. Traunreuth wird diesen Samstag zu einer bunten Festmeile. Dort ist Stadtfest. Los geht's ab 15 Uhr. Auf 3 Bühnen sorgen lokale Bands und Künstler für beste Stimmung. Außerdem gibt's jede Menge bayerische und auch exotische Schmankerl sowie kühle Drinks. Und für die Jugendlichen gibt's in der Eichendorfstraße extra einen eigenen Bereich mit Graffiti-Workshop, Sansibar und Football-Parcours. Kommt vorbei diesen Samstag beim Traunreuther Stadtfest ab 15 Uhr. Der Raiffeisen-Kultursommer rückt näher und damit werden auch die Tickets immer rarer. 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
1: Und jetzt die Top-Meldung aus der Region mit Markus Zartner. Am Amtsgericht Traunstein wird heute der Vergewaltigungsprozess gegen einen Bundespolizisten fortgesetzt. Er soll sich nach einer Partynacht beim Biathlon-Weltcup in Ruhpolding an seiner schlafenden Kollegin vergangen haben. Mehr dazu gibt's in den regionalen Nachrichten um 12:30 und auf bayernwelle.de.
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3: Ich bin Fabian Schaffer, guten Morgen. Im Güterverkehr und im öffentlichen Nahverkehr könnte sich der Personalmangel in den kommenden Jahren deutlich verschärfen. Der Grund ist laut einer Studie die große Zahl bevorstehender Renteneintritte. Thomas Bleskin berichtet.
4: Besonders betroffen sind Lkw- und Busfahrer. Bis 2041 scheiden laut der Studie rund 200.000 Brummifahrer und mehr als 60.000 Busfahrer altersbedingt aus dem Berufsleben aus. Schon heute kommt es im Nahverkehr wegen fehlenden Personals zu Fahrplanänderungen. Experten warnen, dass sich die Engpässe weiter verschärfen könnten.
3: Union und SPD diskutieren vor der geplanten Verabschiedung des Sparpakets für stabile Krankenkassenbeiträge noch um Änderungen. Im Blick stehen Nachbesserungen bei der kostenlosen Mitversicherung von Ehepartnern, ein höherer Bundesbeitrag sowie Anpassungen für die Pharmabranche. Der Bundestag soll das Paket noch in dieser Woche beschließen. Anschließend soll es in den Bundesrat. Die Einwohner von Hallberg-Moos haben per Bürgerentscheid für eine Ansiedlung des Drohnenherstellers Helsing gestimmt. 59% haben grünes Licht gegeben, dass die Gemeinde die Grundlagen für einen Rüstungsstandort schafft. Helsing will dort einen dreistelligen Millionenbetrag investieren. Mehr als 300 neue Arbeitsplätze sollen entstehen. Die Deutsche Post stellt Briefe inzwischen langsamer zu, nutzt den gesetzlichen Spielraum aber nach eigener Aussage nicht voll aus. Konzernchef Meyer sagt, mehr als 90% der Briefe kämen innerhalb von 2 Werktagen an. Außerdem liefert die Post Briefe jetzt gebündelt aus. An manchen Tagen bleibt der Briefkasten deshalb leer. Norwegen hat bei der Fußball-WM für eine große Überraschung gesorgt. Die Skandinavier warfen Rekordweltmeister Brasilien mit 2:1 aus dem Turnier. Für Norwegen ist es der erste Einzug in ein WM-Viertelfinale überhaupt. Außerdem hat England Co-Gastgeber Mexiko geschlagen. 3:2 lautet das Ergebnis. Es ist jetzt 9:15.
5: Und damit zum Bayernwelle-Wetter mit den aktuellen Temperaturen. 13 Grad im Bayerischen Main, 14 in Unterbössen, in Reit im Winkel bei der Kapelle Maria Hilf. 16 Grad. Ist ein sehr unbeständiger Tag heute mit teils lebhaftem bis kräftigem Nordwestwind. Regen, Sonne, alles irgendwie so dabei. Gerade zum Nachmittag wird es dann etwas trockener. Die Höchstwerte heute bis 24 Grad. Der Bayernwelle-Verkehrsservice, damit ihr sicher ankommt. Keine Störungen von den Straßen in der Region. Geblitzt wird in Rückstetten beim Friseur, in Laufen auf Höhe Aldi und auf der B20 Bischofswiesen, Höhe Einfahrt Winkel Siedlung, dort in der 70er-Zone. Und wenn ihr etwas für uns habt, meldet das 08654 3x die 7 und 3x die 3, das ist unsere neue Nummer. Da könnt ihr WhatsApp-Nachrichten genauso hinschicken wie anrufen. 08654 3x die 7 und 3x die 3.
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5: Ich bin Thorsten Joost, hallo. Schönen Vormittag heute am Montag und ich hoffe, ihr alle hattet einen guten Start rein in die neue Woche und seid jetzt gut in der Arbeit angekommen. Na dann kann's ja losgehen, oder? Wir begleiten euch mit Kulthits und den Besten von heute. Marilyn und Caliph gleich nach Ex-Ambassadors und Renegades.

0: Die Bayernwelle am Montagvormittag. Hallo, kurz nach neun ist es. Von Kleidung über Spielsachen bis hin zu Möbeln in Bernau. Da gibt es seit Juni ein Sozialkaufhaus, in dem Menschen mit wenig Geld Dinge zum kleinen Preis kaufen können. Der Testlauf ist gelungen. Diesen Freitag wird das Sozialkaufhaus der Diakonie Rosenheim offiziell eingeweiht. Ein wirklich großartiges Projekt, von dem alle profitieren, auch die 6 Mitarbeiter. Michael Jahn von der Diakonie im Bayernwelle-Interview.
1: Die Menschen, die dort arbeiten, das sind ja alles Leute, die einen schwierigen Background haben. Das sind teilweise langzeitarbeitslose Leute aus der Obdachlosigkeit, aus der JVA, Leute, die einfach in einer schwierigen Situation sind, denen wir eine Tagesstruktur bieten, denen wir Unterstützung bieten.
0: Ja, echte Teilhabe also. Und außerdem hilft die Diakonie bei Problemen.
1: Es ist regelmäßig ein Sozialpädagoge vor Ort, um die Leute bei Konflikten, bei Problemen oder wenn es Anträge gibt, auszufüllen, da einfach unterstützen, damit sie einerseits jeden Tag einen guten Grund haben, aufzustehen, das Haus zu verlassen, eine sinnvolle Beschäftigung, Teilhabe erleben und auf der anderen Seite überall dort, wo sie Unterstützung brauchen, auch die passende Unterstützung bekommen.
0: Super, schöne Sache, die vielen Menschen hilft und auch einen Teil zum Thema Nachhaltigkeit beiträgt, wenn der ein oder andere Gegenstand im Sozialkaufhaus noch ein zweites Leben bekommt. Übrigens, wer was Gutes tun will und daheim vielleicht noch gut erhaltene Gegenstände hat, die er gern spenden möchte, die könnt ihr direkt vor Ort abgeben. Geöffnet hat das Sozialkaufhaus in der Bernauer Chiemseestraße montags bis freitags von 11 bis 17 Uhr.

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2: Und das war's für heute. Euch allen noch einen schönen Montag, einen schönen Tag. Wir hören uns morgen wieder ab 6 hier auf der Bayernwelle. Macht es gut und bis dann. Servus.
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3: Mit Markus Zartner. Der Vergewaltigungsprozess gegen einen Bundespolizisten am Amtsgericht Traunstein wird heute fortgesetzt. Beim Prozessauftakt Mitte Juni wurde das mutmaßliche Opfer über 5 Stunden vernommen, unter Ausschluss der Öffentlichkeit. Laut Anklage soll der Bundespolizist nach einer Partynacht beim Biathlon-Weltcup in Ruhpolding eine schlafende Kollegin vergewaltigt haben. Demnach wachte das Opfer plötzlich nackt und mit starken Schmerzen auf. Dabei bemerkte sie, dass der Angeklagte mit Gewalt mit der Hand in sie eindrang. Gegen weitere Übergriffe konnte sie sich zur Wehr setzen, so die Staatsanwaltschaft. Erst Monate später vertraute sie sich Vorgesetzten an und stellte Strafanzeige. Daher muss sich der Bundespolizist nun wegen Vergewaltigung verantworten. Er selbst schweigt bisher zu den Vorwürfen. Die Gemeinde Sionseebruck will aus einem Grundwasserbrunnen in Sion zur Versorgung des Ortsteils mehr Grundwasser entnehmen. Dafür hat sie einen Antrag beim Landratsamt Traunstein gestellt. Es geht um eine Erhöhung um 11% auf 245.000 Kubikmeter jährlich. Der Umweltschutzverband Alztal und Umgebung kritisiert das Vorhaben jetzt als unverantwortlich und verweist auf sinkende Pegelstände im Chiemgau, sowohl in Seen als auch beim Grundwasser. Deshalb ruft der Verband die Gemeinde dazu auf, Grundwasservorräte zu schonen und auf einen sparsameren Umgang mit Trinkwasser hinzuwirken. In dem Verfahren läuft derzeit die Öffentlichkeitsbeteiligung. Behörden, Organisationen und auch Privatpersonen können Stellungnahmen zur geplanten Erhöhung der Wasserentnahme abgeben. In Marktschellenberg wird heute noch einmal gefeiert. Der Schellenberger Kirtag geht ins Finale. Daher kommt es noch bis 20 Uhr zu Verkehrseinschränkungen entlang der Ortsdurchfahrt der B305. Verkehrsteilnehmer werden gebeten, den Bereich zu umfahren oder mehr Zeit einzuplanen. Vor Ort gibt es rund 100 Verkaufsstände, Schießbuden, einen Vergnügungspark und mehr. Heute findet der Blaue Montag für Behörden und Betriebe statt. 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
4: Und damit zur Bayernwelle Wetter mit den aktuellen Temperaturen. 15 Grad in Ruhpolding, 16 meldet Staudach-Igerndach und in Einring beim Erlebnisbad 17 Grad. Sommerverschnaufpause, die hält an. Teils kräftiger Regen heute zwischen Chiemsee und Königssee. Dazu Temperaturen zwischen 19 und 24 Grad. Und am Nachmittag, da wird es dann auch zwischendurch mal länger trocken. Der Bayernwelle Verkehrsservice, damit ihr sicher ankommt, keine Störungen von den Straßen in der Region. Geblitzt wird in Rücksteppen beim Friseur, in Laufen auf Höhe Aldi und auf der B20 Bischofswiesen, Höhe der Einfahrt Winkelsiedlung, dort in der 70er-Zone. Und wenn ihr etwas für uns habt, meldet das gern 08654 3x7 3x3, unsere neue Nummer gleich einspeichern. Dann könnt ihr uns WhatsApp-Nachrichten schicken oder anrufen 08654 3x7 3x3. Danke, gute Fahrt.
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Reise. Heute ist der 6. Juli. Namenstag hat heute Marietta. Auf der Nordsee, rund 180 Kilometer vor dem schottischen Aberdeen, explodiert am Abend des 6. Juli 1988 die Bohrinsel Piper Alpha. Die Wucht der Detonation zerreißt den 34.000 Tonnen schweren Stahlkoloss. 167 Menschen sterben. Es ist die größte Katastrophe der Öl- und Gasförderung in der Nordsee. Nach dem Unglück erarbeitet eine Untersuchungskommission eine Liste mit 100 Verbesserungsvorschlägen für den Betrieb von Bohrinseln. In der Medizingeschichte gilt der 6. Juli 1885 als Beginn einer neuen Epoche. Der französische Wissenschaftler Louis Pasteur impft an diesem Tag den ersten Menschen erfolgreich gegen Tollwut. Patient ist ein 9-jähriger Junge, der 14 Mal von einem tollwütigen Hund gebissen worden ist. Heute gilt Pasteur gemeinsam mit Robert Koch als Begründer der Mikrobiologie. Um 20 Minuten nach 5 ist heute Sonnenaufgang, um 21.11 Uhr geht sie wieder unter.

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2: Ich bin Fabian Schaffer. Die Fußball-WM hat ihren nächsten großen Aufreger. US-Präsident Trump soll Medienberichten zufolge bei FIFA-Boss Infantino angerufen haben, damit die Rotsperre von US-Stürmer Balogun ausgesetzt wird. Der darf nun im Achtelfinale gegen Belgien auflaufen. Eine Runde weiter sind unterdessen Norwegen nach einem 2:1 gegen Brasilien und England nach einem 3:2 gegen Mexiko. Das Bundeskabinett berät heute über den Haushalt für das kommende Jahr. Finanzminister Klingbeil verteidigte die dafür geplante hohe Neuverschuldung. Das Geld solle unter anderem in Wirtschaft und Verteidigung investiert werden. Im ARD-Sommerinterview äußerte sich der SPD-Chef auch zur geplanten Neuregelung bei Krankschreibungen. Demnach könnte es Ausnahmen geben. Beschäftigte müssten dann nicht zwingend schon am ersten Krankheitstag zum Arzt. Die gesetzlichen Krankenkassen haben ja schon länger Geldprobleme. Die geplante Reform von Gesundheitsministerin Warken ist aber noch nicht ganz durch. Union und SPD wollen noch einiges ändern, unter anderem bei der Familienversicherung und beim Geld vom Bund. Mehr von Zoe Tassovali.
3: Bei der Familienversicherung kommt die Koalition den Betroffenen offenbar doch noch etwas entgegen. Wer Kinder unter 12 Jahren hatte, soll den Ehepartner weiter kostenlos mitversichern können. Bisher war nur eine Grenze bis zum 7. Geburtstag des Kindes geplant. Außerdem könnte der Bund die Krankenkassen stärker unterstützen.
2: Deutschland droht ein massiver Fachkräftemangel, unter anderem bei Bus- und Lkw-Fahrern. Laut einer Studie des Instituts der Deutschen Wirtschaft gehen in den nächsten 15 Jahren rund 4,6 Millionen Fachkräfte in Rente. Mehr als 3 Millionen davon in Berufen, in denen es schon jetzt zu wenig Personal gibt. Im ÖPNV könnte das zu noch mehr Ausfällen und Fahrplanänderungen führen. Südeuropa kämpft weiter gegen Waldbrände. Besonders angespannt ist die Lage im Süden Frankreichs. Westlich von Perpignan sollen rund 5000 Menschen in Sicherheit gebracht werden. Ein Anwohner und ein Feuerwehrmann wurden lebensgefährlich verletzt. Die Tour de France fährt wegen des Feuers auf ihrer 3. Etappe in der Region ohne Zuschauer. Auch in Portugal und Griechenland sind hunderte Einsatzkräfte gegen die Flammen im Einsatz. Es ist jetzt 10:15.
4: Danke Fabian und damit werfen wir einen kurzen Blick aufs Bayernwelle Wetter. Es ist unbeständig heute zwischen Chiemsee und Königssee. Jetzt am Vormittag noch einige Regenschauer, vor allem im Berchtesgadener Land. Ansonsten gibt's dicke Wolken. Am Nachmittag lockert's dann zunehmend auf mit der Chance auf bisschen Sonnenschein, aber auch hier den ein oder anderen Regentropfen. Das Ganze dann bei Höchstwerten von 24 Grad heute. Morgen wird's dann trocken bei 28 Grad und dazu gibt's einen Mix aus Sonne und Wolken aus dem wehtbühiger Wind. Der Bayernwelle Verkehrsservice, damit ihr sicher ankommt. Aktuell sind uns keine größeren Staus oder Störungen gemeldet. Ihr solltet also überall gut durchkommen. Blitzer sind uns 2 Stück gemeldet, einmal in Rückstetten auf Höhe vom Friseur und von Salzburg kommend Richtung Freilassing. Und zwar nach der Grenze noch in der 70er-Zone wird geblitzt, also bevor ihr das Ortsschild von Freilassing passiert. Wenn ihr noch was habt für uns, egal ob Staus, Blitzer oder Verkehrsstörungen, ruft an oder schickt uns eine WhatsApp unter unserer neuen einheitlichen Nummer, der 08654 3x7 3x3. Danke schon mal vorab und gute Fahrt weiterhin.
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3: Nach einem tödlichen Unfall bei einer Burschenparty in Obing steht heute der Geschäftsführer eines ortsansässigen Lohnunternehmens wegen fahrlässiger Tötung vor Gericht. Markus Gollinger mit den Details.
4: Die Nacht zum Sonntag, dem 30. März vergangenen Jahres. In einer Maschinenhalle feiert der katholische Burschenverein Obing ein Fest. Die Stimmung ist ausgelassen, auch ein 24-Jähriger aus Wasserburg feiert mit. Doch beim Verlassen der Party stürzt er an einem angrenzenden Wohnhaus mehrere Meter eine Tiefgarageneinfahrt hinab und zieht sich tödliche Kopfverletzungen zu. Der heute Angeklagte hatte dem Burschenverein die Halle zur Verfügung gestellt. Dabei hatte er laut Staatsanwaltschaft vergessen, die Baustelle an seinem Wohnhaus und der Tiefgarageneinfahrt abzusichern. Daher war die Unglücksstelle unbeleuchtet und auch nicht durch einen Zaun gesichert, so die Anklage. Hätte er das getan, wäre der tödliche Unfall vermeidbar gewesen. Daher muss sich der Obinger Unternehmer heute wegen fahrlässiger Tötung vor dem Amtsgericht in Traunstein verantworten.
3: Zum Start der Altsaison haben Polizei und weitere Behörden am Samstag eine gemeinsame Kontrollaktion durchgeführt. Bei bestem Sommerwetter waren über 700 Menschen mit Schlauchbooten und Stand-Up-Paddleboards von Seebruck aus unterwegs. Die Einsatzkräfte, darunter auch die Wasserschutzpolizei und Fischereiaufseher, fokussierten sich auf den Natur- und Landschaftsschutz, insbesondere auf die geschützte Schilfinsel Bifuß. Die Polizei zog dabei eine positive Bilanz. Alle Wassersportler hielten sich demnach an die Verbote. Es gab lediglich eine Ermahnung wegen zu lauter Musik sowie wenige Parkverstöße. Die Behörden appellieren weiterhin an gegenseitige Rücksichtnahme. Nach einem Garagenbrand im Tachertinger Ortsteil Peterskirchen läuft die Suche nach der Brandursache. Der Brand war am Samstagmittag ausgebrochen und beim Eintreffen der Einsatzkräfte bereits auf das Wohnhaus übergegriffen. Die Bewohner waren nicht zu Hause, verletzt wurde niemand. Die Feuerwehr war mehrere Stunden mit den Löscharbeiten beschäftigt. Der entstandene Schaden wird aktuell auf mindestens 100.000 Euro geschätzt. Die Kriminalpolizei hat die Ermittlungen übernommen. Die Brandursache ist derzeit noch unklar. 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
2: Das Bayernwelle-Wetter. Aktuell ist es noch dicht bewölkt über der Region. Zum Nachmittag hin lichtet sich die Wolkendecke dann und wir bekommen bei maximal 24 Grad auch ein paar Sonnenstrahlen ab. Dazu kann es den ganzen Tag heute aber immer wieder kleine Regenschauer geben. Der morgige Dienstag wird trocken und wir bekommen bei Höchstwerten von 28 Grad Sonne und Wolken im Wechsel.
3: Der Bayernwelle Verkehrsservice, damit ihr sicher ankommt. A8 Richtung München. Wir haben derzeit stockenden Verkehr zwischen Grabenstedt und Felden mit einem Zeitverlust von rund 5 Minuten. Hier ist nämlich aktuell der linke Fahrstreifen gesperrt wegen Wartungsarbeiten. Das Ganze dauert bis heute 14 Uhr. Geblitzt wird aktuell zwischen Salzburg und Freilassing direkt nach der Grenze noch in der 70er-Zone und in Rückstetten ist uns einer gemeldet auf Höhe vom Friseur. Falls ihr noch was habt für uns, ruft's gerne an oder schreibt uns eine WhatsApp. Das ist beides ab sofort mit der gleichen Nummer möglich, nämlich der 08654 3x die 7 3x die 3. Die ist obendrein auch noch leicht zu merken, also speichert es euch gleich ein, dann habt ihr sie für die Zukunft immer parat.
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2: Ich bin Fabian Schaffer. Erst darf ein Schiedsrichter aus Somalia nicht einreisen, jetzt wird die Strafe für eine rote Karte einfach aufgehoben. Die Fußball-WM in Nordamerika hat ihren nächsten großen Aufreger. US-Stürmer Bellingham darf im Achtelfinale gegen Belgien auflaufen, obwohl er eigentlich gesperrt gewesen wäre. So hat die FIFA entschieden, Medienberichten zufolge, auf Initiative von US-Präsident Trump hin. Unter anderem DFB-Präsident Neuendorf forderte eine rasche Aufklärung in dem Fall. Es ist ein Hoffnungsschimmer für die angeschlagene deutsche Industrie. Nach dem Rückschlag im April hat der Auftragseingang im Mai wieder zugelegt. Der Anstieg fiel zudem deutlich höher aus als von Experten erwartet. Die Aufträge stiegen im Mai im Vergleich zum Vormonat um 1,9%, hieß es vom Statistischen Bundesamt. Demnach profitierte die Industrie unter anderem von Großaufträgen. Die Bundesregierung will heute im Kabinett den Haushalt 2027 beschließen. Es soll gespart und investiert werden. Vor allem sieht der Entwurf aber eine höhere Neuverschuldung vor, auf gut 200 Milliarden Euro. Doch der Entwurf sei nicht final, sagt SPD-Fraktionschef Miersch im ZDF.
3: Ja, der Bundesfinanzminister legt heute den Haushalt vor. Da haben wir über alle Ressorts Einsparungen. Und ich will noch mal betonen, das ist jetzt heute der Regierungsentwurf. Damit ist noch nichts in Stein gemeißelt. Das Parlament wird sich mit dem Haushalt dann im Herbst beschäftigen. Und da werden wir an einigen Stellen garantiert auch noch verbessern.
2: Kritik kommt unter anderem von linken Chefin Schwertner. Zu viel Geld fließe in Aufrüstung und die Wirtschaft komme nicht in Gang, weil die Menschen kein Geld in der Tasche hätten. Die Einwohner von Hallberg-Moos haben für eine Ansiedlung des Drohnenherstellers Helsing gestimmt. Bei einem Bürgerentscheid haben 59% dafür votiert, dass die Gemeinde die Grundlagen für einen Rüstungsstandort schafft. Helsing will dort einen dreistelligen Millionenbetrag investieren. Mehr als 300 neue Jobs sollen entstehen. Ministerpräsident Söder sagte, dass das Ergebnis die Sicherheit verbessere. Mehr als die Hälfte der Deutschen lehnt die geplante Ausweitung von befristeten Jobs ab. Das zeigt eine YouGov-Umfrage. 54% sind dagegen, dass Arbeitsverhältnisse künftig bis zu 4 Jahre ohne festen Grund befristet werden dürfen und das bis zu 6-mal verlängerbar. Es ist jetzt 11:15.
4: Danke Fabian, und damit werfen wir einen kurzen Blick aufs Bayernwelle Wetter. Es ist unbeständig heute zwischen Chiemsee und Königssee. Jetzt am Vormittag noch einige Regenschauer, vor allem im Berchtesgadener Land. Ansonsten gibt's dicke Wolken. Am Nachmittag lockert's dann zunehmend auf mit der Chance auf ein bisschen Sonnenschein, aber auch hier den ein oder anderen Regentropfen. Das Ganze dann bei Höchstwerten von 24 Grad heute. Morgen wird's dann trocken bei 28 Grad und dazu gibt's einen Mix aus Sonne und Wolken aus dem wehtbühiger Wind. Der Bayernwelle Verkehrsservice, damit ihr sicher ankommt. Keine Staus, keine Störungen. Ihr solltet überall gut durchkommen. Wir schauen noch auf die Blitzer. Gerade ist uns bestätigt worden, dass der in Bischofswiesen noch aktiv ist, nämlich an der Ausfahrt Winkelfahrt Richtung Berchtesgaden. Und dann haben wir noch einen gemeldet zwischen Salzburg und Freilassing nach der Grenze in der 70er-Zone, also noch auf deutscher Seite. Falls ihr noch was habt für uns, ruft gerne an oder schickt uns eine WhatsApp unter der einheitlichen Nummer der 08654 3x7 3x3. Mit der sind wir ab sofort auf allen Kanälen für euch erreichbar.
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1: 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Servus. Ihr wollt nochmal die Sonnenwende feiern? Dann kommt nach Truchtlaching. Hier gibt's vom Wilderer Verein nochmal ein Sonnenwendfeuer. Und zwar diesen Samstag ab 19 Uhr beim Sportplatz in Truchtlaching. Es gibt Musik, Alphornbläser, Böllerschützen, Essen vom Grill und auch eine Bar. Bei schlechtem Wetter wird's einfach eine Woche später gefeiert. Ihr habt Lust auf einen entspannten Ausflug, dann ist der Traunsteiner Töpfermarkt genau das Richtige. Am Samstag von 10 bis 18 Uhr präsentieren rund 40 Keramiker und Kunsthandwerker auf dem Gelände des Wochinger Brauhauses ihre handgefertigten Unikate von Keramik und Schmuck bis zu Glas, Holz und Textilien. Perfekt zum Bummeln, Entdecken und Inspirieren lassen. Und seit 75 Jahren ist das Augustinum Berchtesgadener Land für die Menschen in der Region da und zu diesem Geburtstag wird gefeiert. Morgen Abend gibt's ein Jubiläumskonzert des Salonorchesters der Bad Reichenhaller Philharmoniker mit Tonfilmschlagern. Konzertbeginn ist um 18 Uhr im Augustinum in Bischofswiesen. Eine Dreiviertelstunde vorher ist Einlass. Gedacht ist das Konzert eigentlich als Open Air. Je nach Wetter geht's aber im Fall der Fälle ganz einfach in den Festsaal. Vor Ort gibt's dann auch was zum Essen und Trinken.
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2: Mit Markus Zartner. Die Gemeinde Sionseebruck will aus einem Grundwasserbrunnen in Sion zur Versorgung des Ortsteils mehr Grundwasser entnehmen. Dafür hat sie einen Antrag beim Landratsamt Traunstein gestellt. Es geht um eine Erhöhung um 11% auf 245.000 Kubikmeter jährlich. Der Umweltschutzverband Alztal und Umgebung kritisiert das Vorhaben jetzt als unverantwortlich und verweist auf sinkende Pegelstände im Chiemgau, sowohl in Seen als auch beim Grundwasser. Deshalb ruft der Verband die Gemeinde dazu auf, Grundwasservorräte zu schonen und auf einen sparsameren Umgang mit Trinkwasser hinzuwirken. In dem Verfahren läuft derzeit die Öffentlichkeitsbeteiligung. Behörden, Organisationen und auch Privatpersonen können Stellungnahmen zur geplanten Erhöhung der Wasserentnahme abgeben. Am Amtsgericht Traunstein wird heute der Prozess wegen Vergewaltigung einer Bundespolizistin fortgesetzt. Angeklagt ist ein Kollege, der sich bei einem Freizeitbesuch des Biathlon-Weltcups in Ruhpolding vor 2 Jahren an ihr vergangen haben soll.
3: Der Angeklagte, ein Bundespolizist, soll sich nach einem Partyabend beim Weltcup in der gemeinsamen Unterkunft in Schneitzelreuth an der schlafenden Kollegin vergangen haben. Die Frau wachte nackt und unter starken Schmerzen auf, als er gerade gewaltvoll mit der Hand in sie eindrang. Sie konnte weitere Übergriffe abwehren, so die Staatsanwaltschaft. Beim Prozessauftakt Mitte Juni machte der Angeklagte von seinem Schweigerecht Gebrauch. Das mutmaßliche Opfer wurde mehrere Stunden unter Ausschluss der Öffentlichkeit vernommen. Die Frau hatte sich erst Monate nach dem Vorfall einer Vorgesetzten anvertraut und ist seither in psychiatrischer Behandlung. Heute wird der Prozess in Traunstein fortgesetzt. Für die Bayernwelle Markus Gollinger.
2: Nach einer Beachparty in Sion ermittelt die Polizei nun gegen einen 34-Jährigen wegen einer Nazi-Parole. Die Beamten waren in der Nacht zum Sonntag wegen eines Streits auf das Festgelände gekommen. In unmittelbarer Nähe zu den Einsatzkräften soll der betrunkene Mann die verbotene Parole gegrölt haben. Die Polizei leitete daraufhin ein Ermittlungsverfahren wegen des Verwendens von Kennzeichen verfassungswidriger Organisationen ein. Nach der Aufnahme der Personalien wurde der 34-Jährige vom Festgelände verwiesen. Die Beachparty mit rund 400 Besucherinnen und Besuchern verlief nach Angaben der Polizei ansonsten weitgehend störungsfrei. 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Das Bayernwelle-Wetter. Aktuell ist es noch dicht bewölkt über der Region. Zum Nachmittag hin lichtet sich die Wolkendecke dann und wir bekommen bei maximal 24 Grad auch ein paar Sonnenstrahlen ab. Dazu kann es den ganzen Tag heute aber immer wieder kleine Regenschauer geben. Der morgige Dienstag wird trocken und wir bekommen bei Höchstwerten von 28 Grad Sonne und Wolken im Wechsel. Der Bayernwelle Verkehrsservice, damit ihr sicher ankommt. Größere Staus oder Störungen aktuell keine, aber ja, an der einen oder anderen Stelle hackelt es ein bisschen. Aktuell etwa auf der A8 Richtung München auf Höhe von Siegsdorf, Zeitverlust von ein paar Minuten. Ebenso auf der Staatsstraße von Waging Richtung Petting im Bereich der Baustelle und auch auf der B21 unter Jettenberg Richtung Bad Reichenhall auf Höhe des Saalachsees dauert es aktuell etwa 5 Minuten länger. Blitze habt ihr uns natürlich auch gemeldet, einmal zwischen Freilassing und der Grenze in der 70er-Zone und dann wird geblitzt in Bischofswiesen an der Ausfahrt Winkelfahrt Richtung Berchtesgaden an der B20. Falls ihr noch was habt für uns, ruft gerne an oder schickt uns eine WhatsApp-Nachricht. Das geht ab sofort unter der gleichen Nummer, der 08654 3x7 3x3. Ich sag schon mal vielen Dank vorab fürs Melden und gute Fahrt weiter.
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2: Ich bin Fabian Schaffer. Immer mehr Deutsche sind unzufrieden mit dem Gesundheitssystem und setzen ihre Hoffnung auf künstliche Intelligenz. Das hat eine Umfrage des Pharmaherstellers Stada ergeben. Demnach sind nur noch 63% der Deutschen mit der Gesundheitsversorgung zufrieden. 2020 waren es noch 80%. 81% sind offen dafür, dass KI künftig eine Rolle in ihrer Gesundheitsversorgung spielt. Mehr Geld vor allem für Verteidigung, höhere Schulden und Steuererhöhungen, das prägt den Entwurf der Bundesregierung für den Haushalt 2027. Heute will das Kabinett ihn verabschieden. Finanzminister Klingbeil verteidigt die geplante Neuverschuldung. Tanja Wagner berichtet.
3: Man kann sich gegenüber Russland nicht mit einer schwarzen Null verteidigen, sagte Klingbeil am Wochenende in der ARD. Auch habe der Iran-Krieg die Wachstumshoffnungen ausgebremst. Dass man da Rücklagen angeht, sei völlig normal. Dennoch sei der Haushalt verfassungskonform, die milliardenschwere Finanzlücke geschlossen.
2: Wegen eines Waldbrands in Südfrankreich sind inzwischen 10.000 Menschen evakuiert worden. Die Flammen haben sich westlich von Perpignan durch rund 4.600 Hektar gefressen. Auch die Tour de France ist betroffen. Die heutige dritte Etappe führt durch die Brandregion ohne Zuschauer und Werbekarawane. Deutschland droht ein massiver Fachkräftemangel, unter anderem bei Bus- und Lkw-Fahrern. Laut einer Studie des Instituts der Deutschen Wirtschaft gehen in den nächsten 15 Jahren rund 4,6 Millionen Fachkräfte in Rente, mehr als 3 Millionen davon in Berufen, in denen es schon jetzt zu wenig Personal gibt. Im ÖPNV könnte das zu noch mehr Ausfällen und Fahrplanänderungen führen. DFB-Präsident Neuendorf hat mit einer scharfen Aufforderung an den Fußballweltverband auf den Fall Bellingham reagiert. Die FIFA solle sich jetzt rasch erklären. Der US-Spieler darf trotz eigentlicher Rotsperre im Achtelfinale der WM gegen Belgien spielen. Der Entscheidung vorausgegangen soll, Medienberichten zufolge, ein Telefonat zwischen US-Präsident Trump und FIFA-Boss Infantino sein. Weder die FIFA noch das Weiße Haus haben sich bisher dazu geäußert. Es ist jetzt kurz nach 12.
4: Danke dir. Werfen wir einen kurzen Blick aufs Bayernwelle-Wetter. Heute nochmal eine angenehme Verschnaufspause, bevor die Temperaturen wieder hochgehen. Maximal 24 Grad sind heute drin. Am Nachmittag bekommen wir dann einen Mix aus Sonne und Wolken. 19 Grad messen wir aktuell in Freilassing beim Freibad, genauso wie in Trostberg und auch in Nussdorf. Morgen wird's dann etwas wärmer mit bis zu 28, 29 Grad. Der Bayernwelle Verkehrsservice, damit ihr sicher ankommt. Aktuell keine Staus oder Störungen von den Straßen. Alles frei für euch. Geblitzt wird auch noch, und zwar einmal Freilassing nach der Grenze in der 70er-Zone und in Bischofswiesen bei der Ausfahrt Winkel Richtung Berchtesgaden. Wenn ihr auch noch was habt, ruft an oder schickt eine kurze WhatsApp. Geht beides über dieselbe Nummer 08654 3x die 7 und 3x die 3. Danke schon mal fürs Melden und gute Fahrt.
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5: Ab geht's durch den Montagmittag. Ihr hört die Bayernwelle. Ich bin Markus Zartner und aktuell jagt ja eine Party die nächste. In Bad Reichenhall erholt sich der ein oder andere wahrscheinlich immer noch vom Stadtfest am Samstag. Und da stehen schon die nächsten Stadtfeste in den Startlöchern. Wo es am kommenden Wochenende abgeht, darauf schauen wir gleich nach den K-Pop Demon Hunters und Freddie Mercury.

0: Living on my own, Freddie Mercury als Solo-Act hier auf der Bayernwelle. Wir haben es 10 nach 12 und was gibt's Schöneres, als direkt nach dem Wochenende schon wieder Pläne fürs Nächste zu machen. Am kommenden Samstag wird gleich in zwei Städten bei uns groß gefeiert, nämlich in Freilassing und Traunreuth. Da stehen die Stadtfeste an. Beide setzen auf Musik, Kulinarik und ein buntes Programm für die ganze Familie. Bayernwelle-Reporterin Angelina Quocciala, fangen wir mal mit Freilassing an. Was ist dort denn heuer geboten?
1: Das Barnilon-Gelände, das wird am Samstag praktisch zum riesigen Freizeitpark. Schon ab 13 Uhr gibt's jede Menge Aktionen für Kinder und Jugendliche, von Hüpfburgen und Mitmachzirkus über Graffiti und Beatboxen bis hin zu Bubble Soccer oder einer Flugshow des Modellbauclubs. Rundherum sorgen dann Vereine und Foodtrucks für das leibliche Wohl und wenn der Familiennachmittag langsam ausklingt, wird gefeiert. Erst steigt der Summer Rave an der Skateanlage, später rocken dann die glorreichen Halunken die große Bühne.
0: Und auch Traunreuth lädt zum Stadtfest ein. Was macht das Programm dort so besonders?
1: In Traunreuth, da verwandelt sich die Innenstadt am Samstag ab 15 Uhr in eine lange Festmeile und das bei freiem Eintritt. Auf gleich drei Bühnen gibt's Musik, von Blasmusik bis Rock und Pop, dazu Tanzvorführungen, einen Graffiti-Workshop, Streetball, eine Latino-Tanzparty und ein Kinderflohmarkt. Für Familien ist ebenfalls viel geboten, mit Hüpfburg und am Abend dann sogar auch eine Feuershow. Dazu kommen viele Essensstände mit regionalen und internationalen Spezialitäten. Da dürfte wirklich für jeden was dabei sein.
0: Das denke ich aber auch. Die Region feiert den Sommer, diesen Samstag Stadtfest in Freilassing und Traunreuth. Am besten also schon heute vormerken und ordentlich gute Laune mitbringen. Die bringt übrigens auch Dua Lipa mit Houdini. Schönen Montag auf der Bayern.

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2: Mit Markus Zartner. Nach einem tödlichen Unfall bei einer Burschenparty in Obing steht heute der Geschäftsführer eines ortsansässigen Lohnunternehmens wegen fahrlässiger Tötung vor Gericht. Markus Gollinger mit den Details.
3: Die Nacht zum Sonntag, dem 30. März vergangenen Jahres. In einer Maschinenhalle feiert der katholische Burschenverein Obing ein Fest. Die Stimmung ist ausgelassen, auch ein 24-Jähriger aus Wasserburg feiert mit. Doch beim Verlassen der Party stürzt er an einem angrenzenden Wohnhaus mehrere Meter eine Tiefgarageneinfahrt hinab und zieht sich tödliche Kopfverletzungen zu. Der heute Angeklagte hatte dem Burschenverein die Halle zur Verfügung gestellt. Dabei hatte er laut Staatsanwaltschaft vergessen, die Baustelle an seinem Wohnhaus und der Tiefgarageneinfahrt abzusichern. Daher war die Unglücksstelle unbeleuchtet und auch nicht durch einen Zaun gesichert, so die Anklage. Hätte er das getan, wäre der tödliche Unfall vermeidbar gewesen. Daher muss sich der Obinger Unternehmer heute wegen fahrlässiger Tötung vor dem Amtsgericht in Traunstein verantworten.
2: Zum Start der Altsaison haben Polizei und weitere Behörden am Samstag eine gemeinsame Kontrollaktion durchgeführt. Bei bestem Sommerwetter waren über 700 Menschen mit Schlauchbooten und Stand-Up-Paddleboards von Seebruck aus unterwegs. Die Einsatzkräfte, darunter auch die Wasserschutzpolizei und Fischereiaufseher, fokussierten sich auf den Natur- und Landschaftsschutz, insbesondere auf die geschützte Schilfinsel Bifuß. Die Polizei zog dabei eine positive Bilanz. Alle Wassersportler hielten sich demnach an die Verbote. Es gab lediglich eine Ermahnung wegen zu lauter Musik sowie wenige Parkverstöße. Die Behörden appellieren weiterhin an gegenseitige Rücksichtnahme. In Markt Schellenberg wird heute noch einmal gefeiert. Der Schellenberger Kirtag geht ins Finale. Daher kommt es noch bis 20 Uhr zu Verkehrseinschränkungen entlang der Ortsdurchfahrt der B305. Verkehrsteilnehmer werden gebeten, den Bereich zu umfahren oder mehr Zeit einzuplanen. Vor Ort gibt es rund 100 Verkaufsstände, Schießbuden, einen Vergnügungspark und mehr. Heute findet der blaue Montag für Behörden und Betriebe statt. Und weitere Nachrichten aus unserer Region findet ihr auch auf bayernwelle.de.
4: Jetzt das Bayernwelle-Wetter. Über die Mittagszeit bleibt es eher bedeckt. Am Nachmittag schafft es die Sonne dann aber noch mal ein bisschen durch bei knapp 24 Grad. Aktuell messen wir 20 Grad in Chieming, 19 in Traunstein beim Parkcafé und 17 in Bischofswiesen. Ab morgen wird es dann wieder spürbar wärmer mit 28 bis 29 Grad. Der Bayernwelle Verkehrsservice, damit ihr sicher ankommt. Aktuell keine Staus oder Störungen von den Straßen, ihr habt freie Fahrt. Einen Blitzer habe ich noch für euch. Der steht in der Münchner Straße nach der Grenze in Fahrtrichtung Freilassing in der 70er-Zone. Wenn ihr auch noch was gesehen habt, Blitzer oder Staus, ruft an oder schickt eine WhatsApp. Geht beides über dieselbe Nummer 08654 3x die 7 und 3x die 3. Danke schon mal fürs Melden und gute Fahrt.
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1: Sicher ein Lohmsieder. Ja, schöner bayerischer Ausdruck. Und das sagen wir über oder zu jemanden, der sehr langsam und langweilig ist, der quasi kein Feuer im Hintern hat. Aber warum ist das jetzt ein Lohmsieder? Schauen wir uns mal an, was Lohmsieder übersetzt heißt. Zwei Wörter, nämlich das erste Lohm, das ist der Leim, also der Klebstoff, und Sieder, das ist der Sieder, also jemand, der etwas siedet. In diesem Zusammenhang jemand, der Leim siedet. Und das ist ein historisches Handwerk, bei dem Knochenleim hergestellt worden ist. Und das ist ja genauso grausig, wie es sich anhört. Tierische Abfälle wurden da ausgekocht und am Ende ist ein Klebstoff entstanden. Aber dafür brauchte es Zeit. Alles kam in einen Topf und wurde aufgekocht und dabei musste dauernd umgerührt werden, und zwar ewig lange. Und weil diese Arbeit im Endeffekt nichts anderes bedeutete wie umrühren, ja, galt sie als eine sehr langweilige und eintönige Arbeit, und der Leimsieder musste im Endeffekt auch nicht viel dafür können. Es war also ein eher langweiliger Kerl oder eben ein Lohmsieder.
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3: Ich bin Fabian Schaffer. Der Handel fordert mehr Möglichkeiten zur Öffnung von Geschäften an Sonntagen. Der Chef des Einzelhandelsverbands Gent sagte der Bild, Einkaufen sei auch ein Freizeiterlebnis. Daher setze man sich für Sonntagsöffnungen ein, auch um Innenstädte attraktiv und lebendig zu halten. Hintergrund: Die Bundesregierung will die Öffnungszeiten für Bäckereien, Konditoreien und Bibliotheken an Sonntagen verlängern bzw. ermöglichen. Früher war es Dr. Google, heute vermehrt die KI, wenn es darum geht, ärztliche Diagnosen besser zu verstehen. Einer Umfrage zufolge bereitet sich fast jeder Fünfte auf diese Weise auf einen Arztbesuch vor. Knapp die Hälfte erhofft sich durch ChatGPT, Claude und Co. mehr Informationen zu einer Diagnose. Gut 80% der Befragten sind auch offen dafür, dass KI künftig eine Rolle in ihrer Gesundheitsversorgung spielt. Zum Start einer erneuten Hitzewelle spitzt sich in Frankreich die Waldbrandgefahr zu. Im Süden des Landes kämpfen Feuerwehren gegen einen riesigen Brand. Die Behörden haben die Evakuierung von rund 10.000 Menschen angeordnet. Michael Evers berichtet aus Frankreich.
4: In dem betroffenen Gebirgsmassiv westlich von Perpignan hat das Feuer sich bereits durch 4.600 Hektar Fläche gefressen und die Feuerwehrleute sind in dem schwer zugänglichen Gelände weiter im Einsatz. Der ausufernde Brand führte auch zu einer Anpassung der dritten Etappe der Tour de France, die heute durch die betroffene Region führt.
3: Politiker aus dem Landkreis Landsberg am Lech fordern von Bayerns Wirtschaftsminister Aiwanger einen Stopp der Erdgassuche am Ammersee. Die Genehmigung solle erst verlängert werden, wenn die Trinkwasserversorgung der betroffenen Gemeinden gesichert sei, heißt es in dem Brief. Bisherige Bohrungen nach einem neuen Brunnen in Reichling sind erfolglos geblieben. Im Streit um die ausgesetzte Rotsperre des US-Nationalstürmers Bellingham hat der belgische Fußballverband Berufung eingelegt. Die FIFA habe Belgien das Recht eingeräumt, gegen die Entscheidung vorzugehen, berichtet The Athletic. Der Weltverband hatte die Sperre ausgesetzt. Medienberichten zufolge soll zuvor US-Präsident Trump mit FIFA-Boss Infantino telefoniert haben. Es ist jetzt kurz nach eins.
5: Danke dir. Jetzt das Bayernwelle Wetter. Heute nochmal eine angenehme Verschnaufspause, bevor die Temperaturen morgen wieder hochgehen. Maximal 24 Grad sind heute drin. Am Nachmittag bekommen wir einen Mix aus Sonne und Wolken. 19 Grad messen wir aktuell in Pieding, 18 in Ruhpolding bei der Chiemgau Arena und 20 in Bernau am Chiemsee. Morgen wird's dann doch wieder ein gutes Stück wärmer mit 28 bis 29 Grad, aber es bleibt eher bewölkt. Der Bayernwelle Verkehrsservice, damit ihr sicher ankommt. Liebe Autofahrer, wir haben einen kleinen Stau auf der A8 München Richtung Salzburg und zwar bei Pieding. Da braucht ihr aktuell 10 Minuten länger. Einen Blitzer habe ich noch für euch, der steht in der Münchner Straße nach der Grenze Richtung Freilassing in der 70er-Zone. Wenn ihr auch noch was habt, Blitzer oder Staus, ruft an oder schickt eine WhatsApp, geht beides über die 08654, dreimal die 7 und dreimal die 3. Danke schon mal fürs Melden und gute Fahrt.
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1: 6. Juli 1986. Die Eurythmics sind mit When Tomorrow Comes neu in den Charts.

Das Showbusiness ist ein hartes Business. Alle wollen Erfolg. Freundschaften gibt es, klar, aber leider auch viele falsche Schlangen, die vor allem auf ihren eigenen Nutzen aus sind. Und genau das ist das Paradoxe. Um erfolgreich zu sein, braucht man irgendwie beides. Man muss gewillt sein, alles zu tun für den eigenen Erfolg, aber braucht auch ein starkes Team, auf das man sich blind verlassen kann, das einen unterstützt und aufbaut, wenn es mal nicht so läuft. Und damit tut sich Annie Lennox unfassbar schwer. Sie bekommt regelrechte Angstzustände, wenn sie nur daran denkt, ausgenutzt werden zu können. Nicht nur beruflich, sondern auch privat. Und deshalb schreibt sie darüber einen Song. Darüber, dass sie sich jemanden wünscht, der ganz verlässlich für sie da ist.

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2: Mit Markus Gollinger. Der Vergewaltigungsprozess gegen einen Bundespolizisten in Traunstein geht heute weiter. Beim Prozessauftakt Mitte Juni wurde das mutmaßliche Opfer mehr als 5 Stunden vernommen unter Ausschluss der Öffentlichkeit. Laut Staatsanwaltschaft soll der Angeklagte nach einer Partynacht beim Biathlon-Weltcup eine schlafende Kollegin vergewaltigt haben. Gegen weitere Übergriffe habe sich die Frau zur Wehr setzen können, so die Staatsanwaltschaft. Erst Monate später habe sie sich Vorgesetzten anvertraut und Strafanzeige gestellt. Deswegen muss sich der Angeklagte Bundespolizist jetzt wegen Vergewaltigung verantworten. Er selbst hat zu den Vorwürfen bisher geschwiegen. Der Fahrrad- und E-Bike-Boom lässt die Unfallzahlen in die Höhe schießen, auch bei uns in der Region. Das hat sich an diesem Wochenende einmal mehr gezeigt. Vor allem im Chiemgau waren Polizei und Rettungsdienst bei einigen Radunfällen gefordert.
3: In Grassau beispielsweise stürzte ein betrunkener E-Bike-Fahrer ohne Helm und zog sich schwere Kopfverletzungen zu. Auch in Siegsdorf gab es einen Einsatz. Eine Frau kam vermutlich nach einem Bremsfehler mit Gesichts- und Schulterverletzungen ins Krankenhaus. Auch sie war mit einem E-Bike unterwegs. 2 weitere Pedelec-Fahrer kamen in Unterwössen und bei Grabenstedt jeweils allein beteiligt zu Fall. Die Wochenendbilanz zeigt, vielfach sind es E-Bike-Fahrer, die zu Sturz kommen oder in einen Unfall verwickelt werden. Das spiegelt sich auch in der Unfallstatistik des Polizeipräsidiums Oberbayern Süd wider. Die Zahl der E-Bike-Unfälle ist im vergangenen Jahr um rund 20% gestiegen.
2: Informationen von Markus Zartner. Vielen Dank. Und mehr als 500.000 Euro fließt aus dem Förderprogramm LEADER ins Berchtesgadener Land. Dieses EU-Programm unterstützt gezielt den ländlichen Raum. 250.000 Euro gehen an die Gemeinde Einring für die Sport- und Freizeitanlage in Mitterfelden. Außerdem erhält der Landkreis mehr als 200.000 Euro für ein geplantes Technologietransferzentrum in Freilassing. Etwa 30.000 Euro fließen nach Saaldorf-Surheim zum Bau eines Kulturpavillons. Der Rest ist für Kleinprojekte im Berchtesgadener Land gedacht. Landrat Michael Koller betont die enorme Bedeutung der Zuschüsse für die stark belasteten kommunalen Haushalte. Diese und auch weitere Nachrichten aus der Region könnt ihr auch nachlesen bei uns auf bayernwelle.de.
4: Dankeschön, Markus Gollinger. Hier ist das Bayernwelle-Wetter. Es wird sehr wolkig weitergehen heute Nachmittag. Sonne hat wenig Chancen, aber ist angenehm draußen. In Tittmoning haben wir 22 Grad am Stadtplatz, in Palling 21 und in Bad Reichenhall 19 Grad. Heute Abend so 18, 19 Uhr sind punktuell nochmal vereinzelte Gewitter möglich, aber das war's dann im Großen und Ganzen eben wolkig. Morgen ein sehr warmer Tag, Sonne und Wolken. Es geht hoch auf 29 Grad. Übermorgen am Mittwoch dann wieder ein bisschen kühler. Der Bayernwelle Verkehrsservice, damit ihr sicher ankommt. Es sind ganz schön viele Autos unterwegs auf der A8 München Richtung Salzburg und das macht sich in unserer Region bemerkbar. Zwischen Aufhamm und dem Grenzübergang Walserberg stockender Verkehr. Das sind dann schon ein paar Kilometer. Zeitverlust durch die Stockerei etwa 10 Minuten. Und es ist recht voll am Piedinger Kreisel. Wer auf dieser B20 über den Kreisel Richtung Bad Reichenhall fährt, hat einen Zeitverlust zwischen 5 und 10 Minuten. Auch da staut's leicht. Jetzt noch ein Blitzer, den ihr entdeckt habt. Der steht am Grenzübergang von Salzburg in Richtung Freilassing. Und zwar schon auf deutscher Seite. Ihr fahrt gerade aufs Ortsschild Freilassing zu. Seid noch in der 70er-Zone und genau da werdet ihr geblitzt. Sagt uns Bescheid bei jedem weiteren Blitzer, den ihr seht. Ruft uns an oder schickt eine WhatsApp. Geht beides unter derselben Nummer. Die lautet 08654 3x7 3x3.
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2: Ich bin Moritz Einzel. Übervolle Wartezimmer, teure Medikamente. Viele meckern über das Gesundheitssystem und fragen stattdessen ChatGPT und Co. Laut einer Umfrage des Pharmaherstellers Stada setzen viele Menschen in Gesundheitsfragen mittlerweile auf KI. Claudia Wächter berichtet.
3: Wie kündigt sich eine Migräne an? Was tun bei einem Wespenstich? Mit solchen und ähnlichen Fragen wird der Chatbot gefüttert. Die allermeisten wollen im Prinzip eine Diagnose besser verstehen oder bereiten sich so auch auf einen Arztbesuch vor. Auf jeden Fall finden gut 80% der Deutschen KI in der Gesundheitsvorsorge völlig okay.
2: Bayerns Gesundheitsministerin Gerlach fordert Nachbesserungen bei der geplanten Gesundheitsreform. Konkret verlangt sie, dass der Bund die Kassenbeiträge für Bürgergeldempfänger vollständig aus Steuermitteln finanziert. Die Finanzierungslücke beträgt laut Gerlach 12 Milliarden Euro. Bundesgesundheitsministerin Warken hat bereits Korrekturen am Reformpaket angekündigt. Die Linke lehnt Sonntagsöffnungen im Einzelhandel ab. Die arbeitspolitische Sprecherin Zerr sagte der Rheinischen Post, die Beschäftigten seien schon jetzt oft am Limit und verdienten zu wenig. Der Hauptverband des deutschen Einzelhandels hatte zuvor mehr Möglichkeiten zur Öffnung an Sonntagen gefordert. Mehrere Wochen nach dem Fund von mehr als 60 goldenen Ringen in einem Wald im Landkreis Aschaffenburg tappt die Polizei noch im Dunkeln. Kinder hatten ein Einmachglas mit dem Goldschmuck nahe Johannesberg gefunden. Die Ermittler gehen davon aus, dass das Glas in den 80er oder 90er Jahren vergraben wurde. Rund 30 Hinweisen sind die Ermittler nachgegangen, eine heiße Spur war bisher nicht dabei. Es wurde eine rote Linie überschritten. Mit diesen Worten hat der Europäische Fußballverband UEFA auf den Fall Balogun reagiert. Der US-Stürmer darf im WM-Achtelfinale gegen Belgien spielen, obwohl er in der Partie zuvor rot gesehen hatte und eigentlich gesperrt wäre. Die FIFA hob die Sperre allerdings auf. Zuvor soll es Medienberichten zufolge ein Telefonat zwischen US-Präsident Trump und FIFA-Boss Infantino gegeben haben. Es ist jetzt kurz nach zwei.
4: Vielen Dank, hier ist das Bayernwelle-Wetter. Weiterhin viele Wolken am Himmel, das wird heute Nachmittag auch so bleiben. Aber von den Temperaturen her können wir es gerade noch so als T-Shirt-Wetter durchwinken. Wir haben in Obing 21 Grad, in Freilassing am Hauptbahnhof 21 Grad und in Bischofswiesen 17 Grad. Morgen wird es deutlich wärmer und zwar im Chiemgau und auch im Berchtesgadener Land. Wir gehen hoch bis auf 29 Grad. Insgesamt recht freundlicher Tag, morgen Sonne und Wolken im Wechsel und sehr sommerlich warm eben. Übermorgen am Mittwoch bleibt es einigermaßen schön, aber es wird wieder ein bisschen kühler, wieder so um die 23 Grad. Der Bayernwelle Verkehrsservice, damit ihr sicher ankommt. Es gibt ganz leichte Behinderungen auf der A8 München Richtung Salzburg und zwar zwischen Auffarm und dem Grenzübergang Walserberg, weil da eine Baustelle in Höhe Pieding ist. Da müsst ihr ein bisschen runterbremsen, also da dauert es 2-3 Minuten länger. Ansonsten nur Behinderungen an der Stelle auf der B20, also von Pieding über den Kreisel rüber Richtung Bad Reichenhall. Da ist ein kleiner Stau mit 5 Minuten Zeitverlust. Oh, und was die Blitzer angeht, ist mein Zettel noch recht übersichtlich. Ein Blitzer ist uns gemeldet, der steht am Grenzübergang von Salzburg nach Freilassing rüber. Und zwar in der 70er-Zone, also kurz vorm Ortsschild Freilassing, das dann schon die Münchner Straße in der 70er-Zone wird geblitzt. Ruft uns an bei weiteren Blitzern, die ihr seht, oder schickt eine WhatsApp. Nummer ist dieselbe, sie lautet 08654 3x7 3x3.

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1: Mit Angelina Quartala, servus. Eine Gitarrennacht der Extraklasse bekommt ihr diesen Donnerstag um 20 Uhr im Magazin 3. Hier musiziert Micha Kern aus Übersee gemeinsam mit dem Australier Jordan Brody. Die beiden Profis, die zeigen euch mit ihren Liedern ohne Worte, was alles in einer Gitarre drin steckt. Eure Tickets für das Konzert Songs Without Words im Magazin 3 holt ihr euch jetzt noch bei Ticket Scharf. Traunreuth wird diesen Samstag zu einer bunten Festmeile. Dort ist Stadtfest. Los geht's ab 15 Uhr. Auf drei Bühnen sorgen lokale Bands und Künstler für beste Stimmung. Außerdem gibt's jede Menge bayerische und auch exotische Schmankerl sowie kühle Drinks. Und für die Jugendlichen gibt's in der Eichendorfstraße extra einen eigenen Bereich mit Graffiti-Workshop, Sansibar und Football-Parcours. Kommt vorbei diesen Samstag beim Traunreuther Stadtfest ab 15 Uhr. 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
4: Mit Markus Gohlinger. Der Vergewaltigungsprozess gegen einen Bundespolizisten in Traunstein geht heute weiter. Beim Prozessauftakt Mitte Juni wurde das mutmaßliche Opfer mehr als 5 Stunden vernommen unter Ausschluss der Öffentlichkeit. Laut Staatsanwaltschaft soll der Angeklagte nach einer Partynacht beim Biathlon-Weltcup eine schlafende Kollegin vergewaltigt haben. Gegen weitere Übergriffe habe sich die Frau zur Wehr setzen können, so die Staatsanwaltschaft. Erst Monate später habe sie sich Vorgesetzten anvertraut und Strafanzeige gestellt. Deswegen muss sich der Angeklagte Bundespolizist jetzt wegen Vergewaltigung verantworten. Er selbst hat zu den Vorwürfen bisher geschwiegen. Der Fahrrad- und E-Bike-Boom lässt die Unfallzahlen in die Höhe schießen, auch bei uns in der Region. Das hat sich an diesem Wochenende einmal mehr gezeigt. Vor allem im Chiemgau waren Polizei und Rettungsdienst bei einigen Radunfällen gefordert.
5: In Grassau beispielsweise stürzte ein betrunkener E-Bike-Fahrer ohne Helm und zog sich schwere Kopfverletzungen zu. Auch in Siegsdorf gab es einen Einsatz. Eine Frau kam vermutlich nach einem Bremsfehler mit Gesichts- und Schulterverletzungen ins Krankenhaus. Auch sie war mit einem E-Bike unterwegs. 2 weitere Pedelec-Fahrer kamen in Unterwössen und bei Grabenstedt jeweils allein beteiligt zu Fall. Die Wochenendbilanz zeigt, vielfach sind es E-Bike-Fahrer, die zu Sturz kommen oder in einen Unfall verwickelt werden. Das spiegelt sich auch in der Unfallstatistik des Polizeipräsidiums Oberbayern Süd wider. Die Zahl der E-Bike-Unfälle ist im vergangenen Jahr um rund 20% gestiegen.
4: Informationen von Markus Zartner. Vielen Dank. Und mehr als 500.000 Euro fließt aus dem Förderprogramm LEADER ins Berchtesgadener Land. Dieses EU-Programm unterstützt gezielt den ländlichen Raum. 250.000 Euro gehen an die Gemeinde Einring für die Sport- und Freizeitanlage in Mitterfelden. Außerdem erhält der Landkreis mehr als 200.000 Euro für ein geplantes Technologietransferzentrum in Freilassing. Etwa 30.000 Euro fließen nach Saaldorf-Surheim zum Bau eines Kulturpavillons. Der Rest ist für Kleinprojekte im Berchtesgadener Land gedacht. Landrat Michael Koller betont die enorme Bedeutung der Zuschüsse für die stark belasteten kommunalen Haushalte. Diese und auch weitere Nachrichten aus der Region könnt ihr auch nachlesen bei uns auf bayernwelle.de.
6: Dankeschön, hier ist das Bayernwelle-Wetter. Ein paar angenehme Temperaturen mal zuerst in Prien am Chiemsee, am Dampfersteg jetzt 21 Grad. Pieding meldet auch 21 und in Berchtesgaden haben wir 19 Grad. Also ist wirklich angenehm, auch wenn es überwiegend bewölkt ist, so wird es auch bleiben den restlichen Nachmittag. Sonne kann sich dann später vielleicht ein bisschen mehr durchsetzen, aber die Wolken haben schon die Oberhand. Eventuell heute Abend auch kleinere Gewitter punktuell noch möglich. Morgen ein sehr warmer Tag, Sonne und Wolken im Wechsel, es geht hoch bis 29 Grad und übermorgen am Mittwoch wieder ein bisschen kühler. Hier ist der Bayernwelle Verkehrsservice, damit ihr sicher ankommt. Ja, es gibt an der einen oder anderen Stelle mal irgendwo eine kurze Wartezeit, aber ihr verliert nirgendwo mehr als 5 Minuten. Insofern winken wir das durch als störungsfreien Verkehr. Oh, und apropos durchgewunken, es gibt noch einen Blitzer und zwar am Grenzübergang von Salzburg Richtung Freilassing. Da hat euch die Grenzkontrolle auf der Saalachbrücke nämlich gerade durchgewunken. Dann fahrt ihr ein ganz kleines Stück 70er-Zone Richtung Freilassing und genau in dieser 70er-Zone ist ein Blitzer aufgebaut. Das ist der einzige, der uns gemeldet ist aktuell. Meldet ihr uns aber bitte weitere, sobald ihr welche seht. Kostenlos unter 08654 3x7 3x3. Die Nummer gilt für WhatsApp und auch telefonisch. 08654 3x7 3x3.
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2: Und jetzt die Top-Meldung aus der Region mit Markus Gollinger. Heiraten liegt wieder im Trend zwischen Chiemsee und Königssee. Das Statistische Landesamt hat jetzt Zahlen für das vergangene Jahr vorgelegt. Demnach ist die Zahl der Eheschließungen gegenüber dem Jahr davor angestiegen, im Berchtesgadener Land sogar recht deutlich. Mehr dazu in den Regionalnachrichten um halb und auf bayernwelle.de.
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3: Ich bin Moritz Einzel. Der Fall Balogun entwickelt sich bei der Fußball-WM zu einem handfesten Skandal. Der US-Stürmer Follorin Balogun darf beim Achtelfinale heute Nacht gegen Belgien spielen, obwohl er eigentlich rot gesperrt war. Die FIFA hatte die Sperre zur Bewährung ausgesetzt, angeblich nach Einflussnahme von US-Präsident Trump. Die Empörung ist groß. DFB-Präsident Neuendorf forderte Aufklärung. Es gehe um die Integrität des Wettbewerbs und die Glaubwürdigkeit der FIFA. Von der UEFA hieß es, eine rote Linie sei überschritten worden. Die Einwohner von Hallbergmoos haben für eine Ansiedlung des Drohnenherstellers Helsing gestimmt. Bei einem Bürgerentscheid haben 59% dafür votiert, dass die Gemeinde die Grundlagen für einen Rüstungsstandort schafft. Helsing will dort einen dreistelligen Millionenbetrag investieren. Mehr als 300 neue Jobs sollen entstehen. Das Bundeskabinett will heute den geplanten Haushalt 2027 beschließen. Vorgesehen sind weitere Einsparungen bei den Ressorts sowie Kürzungen bei der Sozialversicherung und Steuererhöhungen. Viel Begeisterung kommt da selbst bei den Regierungsparteien nicht auf. Tanja Wagner berichtet.
4: Unionsfraktionsvize Mittelberg sind vor allem die vielen Förderprogramme ein Dorn im Auge. Da werde einfach zu viel Geld durch staatliche Kassen verteilt, statt es bei der Privatwirtschaft und den Verbrauchern zu lassen, sagte Mittelberg im Deutschlandfunk. Auch SPD-Fraktionschef Miersch sprach im ZDF von Kraut und Rüben, etwa beim Klima- und Transformationsfonds. Da sei wenig auf die Effizienz der Mittelverwendung geachtet worden.
3: Politiker aus dem Landkreis Landsberg am Lech fordern von Bayerns Wirtschaftsminister Aiwanger einen Stopp der Erdgassuche am Ammersee. Die Genehmigung solle erst verlängert werden, wenn die Trinkwasserversorgung der betroffenen Gemeinden gesichert sei, heißt es in dem Brief. Bisherige Bohrungen nach einem neuen Brunnen in Reichling sind erfolglos geblieben. Die Menschen in Deutschland setzen zunehmend auf künstliche Intelligenz bei Gesundheitsfragen. Eine Umfrage des Pharmaherstellers Stada ergab, dass 45% der Befragten KI für Gesundheitsfragen nutzen. Dabei geht es etwa darum, einen Arztbesuch vorzubereiten oder eine Diagnose besser zu verstehen. Es ist jetzt kurz nach drei.
5: Vielen Dank. Jetzt das Bayernwelle-Wetter. Oh, Sonne setzt sich jetzt an einigen Stellen doch schon ganz gut durch, aber es bleibt beim Verhältnis Wolken 80%, Sonne bestenfalls 20%. Insofern sind wir erstmal dankbar, dass wir mit diesen angenehmen Temperaturen durch den Nachmittag gehen, ob mit oder ohne Wolken. In der Ramsau 17 Grad, in Friedolfing haben wir 22, hallo, und in Bad Endorf auch 22 Grad. Eventuell heute Abend noch einmal das ein oder andere kleine Gewitter möglich, ansonsten dümpelt der Tag halt mit vielen Wolken aus. Morgen wird's sehr warm, 29 Grad. Sonne und Wolken im Wechsel, aber echt sommerlich heiß. Übermorgen dann wieder etwas erfrischender. Der Mittwoch hat dann wieder 22 Grad, also so wie heute. Hier ist der Bayernwelle Verkehrsservice, damit ihr sicher ankommt. Alles okay? Aktuell keine nennenswerten Behinderungen. Gute Fahrt weiterhin. Und gute Fahrt heißt natürlich alles im Rahmen des Erlaubten. Mir liegen zwar aktuell keine Blitzer vor, aber das kann sich ja jederzeit ändern. Seht ihr einen Blitzer, dann ruft uns bitte an oder schickt gerade WhatsApp durch. An folgende Nummer 08654 3x die 7, 3x die 3. Wer die neue Nummer noch nicht gespeichert hat, macht's, dann habt ihr es immer dabei. Ich sag's nochmal 08654 3x die 7, 3x die 3. Jetzt haben's alle verstanden, ne?
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5: So, kurz nach drei. Ist ja nicht so, dass ihr alleine heute arbeiten müsst. Ich arbeite ja genauso, Mensch. Aber ich arbeite für euch gerne. Entertainment heute durch den ganzen Nachmittag. Peter Mack, mein Name. Freut mich sehr, dass ihr da seid. Bevor die Musik kommt, Electrified Astis. Noch kurzer Hinweis. Heute, 6. Juli, wird weltweit der internationale Tag des Kusses gefeiert. Menschen pressen in hemmungsloser Leidenschaft ihre Lippen gegeneinander. Wer heute schon einen Kuss abgestaubt hat, herzlichen Glückwunsch. Und wer es noch nicht geschafft hat, naja, der ist ja erst kurz nach drei. Ein paar Stunden habt ihr ja noch an diesem Tag. Toi, toi, toi, dass es noch klappt und dass ihr die elektrisierende Wirkung eines Kusses dann heute noch mitbekommt. Also in diesem Sinne, Electrified Astis.

0: Hier ist die Bayernwelle mit Bruce Springsteen, der ein gutes Stichwort liefert, Dancing in the Dark. Ich weiß nicht, wie viele Menschen am vergangenen Wochenende wo überall getanzt haben. Es war echt was los. Stadtfest Bad Reichenhall am Samstagabend. Genauso zeitgleich das Dorffest in Triebenbach. Das ist auch immer traditionell am 1. Juli-Wochenende. Und wer sagt, ich bin gerade heute Vormittag wieder einigermaßen nüchtern geworden, hätte aber gern nochmal ein Stadtfest. Na, es kommen weitere am nächsten Wochenende. Nummer 1, und darüber erzählt euch jetzt, was die Kollegin Angelina Quocciala ist. Das Stadtfest in Freilassing. Angie.
1: Das Babylon-Gelände, das wird am Samstag praktisch zum riesigen Freizeitpark. Schon ab 13 Uhr gibt's jede Menge Aktionen für Kinder und Jugendliche, von Hüpfburgen und Mitmachzirkus über Graffiti und Beatboxen bis hin zu Bubble Soccer oder einer Flugshow des Modellbauclubs. Rundherum sorgen dann Vereine und Foodtrucks für das leibliche Wohl, und wenn der Familiennachmittag langsam ausklingt, wird gefeiert. Erst steigt der Summer Rave an der Skateanlage, später rocken dann die glorreichen Halunken die große Bühne.
0: Jede große Bühne rocken eben, unter anderem jetzt gerade vor 2 Tagen in Bad Reichenhall. So, das ist also Freilassing, kommender Samstag. Und in Traunreuth ist ebenfalls Stadtfest. Das Programm dort macht was besonders, Angelina?
1: In Traunreuth, da verwandelt sich die Innenstadt am Samstag ab 15 Uhr in eine lange Festmeile, und das bei freiem Eintritt. Auf gleich 3 Bühnen gibt's Musik, von Blasmusik bis Rock und Pop. Dazu Tanzvorführungen, einen Graffiti-Workshop, Streetball, eine Latino-Tanzparty und ein Kinderflohmarkt. Für Familien ist ebenfalls viel geboten, mit Hüpfburg und am Abend dann sogar auch eine Feuershow. Dazu kommen viele Essensstände mit regionalen und internationalen Spezialitäten. Da dürfte wirklich für jeden was dabei sein.
0: Es gibt nichts Schöneres als den Sommer, und wenn wir dann noch solche Stadtfeste haben, da bist du auch wie im Paradies, du. Die schönen Dinge im Leben. Benson Boone auf der Bayernwelle. The Beautiful Things.

0: Sie gilt, auch wenn sie keine großen Hits mehr hat, bis heute als Punk-Ikone. Avril Lavigne und Complicated. Hier ist die Bayernwelle. Gleich hört ihr eine Ikone der Country-Music. Da kommt nämlich Shaboozy her, dass er in diesem Jahr einen Grammy gewonnen hat. Ja, ist für ihn schön. Er freut sich auch drüber. Aber er sagt, du, am Ende des Tages geht's mir einfach darum, rauszugehen, gute Musik zu machen und den Menschen ein gutes Gefühl zu geben. Shaboozy.
1: You know, at the end of the day, it's just about making great music and going out there and seeing how much you can impact people positively, so.
0: Ja, du, alles gut, alles verstanden. Sein großer Hit Blink Twice kommt gleich. Und zwar genau in 65 Sekunden.
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2: Mit Markus Gohlinger. Heiraten

0: ist wieder in. Im vergangenen Jahr haben sich bei uns in der Region mehr Paare das Ja-Wort gegeben als noch im Jahr davor. Laut Daten des Statistischen Landesamtes gab es 2025 im Landkreis Traunstein ein leichtes Plus, insgesamt 939 Eheschließungen. Die Standesämter im Berchtesgadenland verzeichneten dagegen schon ein deutlicheres Plus, 720 Hochzeiten. Das sind immerhin 83 Trauungen mehr als ein Jahr davor. Seit einigen Jahren werden in der Statistik auch gleichgeschlechtliche Ehen erfasst. Übrigens, zum Zeitpunkt der Hochzeit sind Männer demnach im Schnitt knapp 35 Jahre alt, Frauen rund 2,5 Jahre jünger. An der Alz bei Truchtlaching gilt heute wegen Mäharbeiten ein striktes Badeverbot. Wegen des heißen Wetters der vergangenen Wochen wuchern die Wasserpflanzen im Alzbad Truchtlaching derzeit extrem. Um die Sicherheit der Schwimmer zu gewährleisten und Panikreaktionen vorzubeugen, ist heute laut Gemeinde ein schwimmender Rasenmäher im Einsatz, die sogenannte Seekuh. Die befreit die Uferbereiche vom dichten Unterwasserbewuchs, der wird dort einfach abgemäht. Für den heutigen Einsatztag der Seekuh hat die Gemeinde See und Seebruck ein striktes Badeverbot in ihrem Bereich der Alz erlassen. Und nächster Schritt Richtung Barrierefreiheit. Die Bayerische Schlosserverwaltung hat auf der Herreninsel ein neues, rund 40.000 Euro teures Bronzetastmodell eingeweiht. Es befindet sich an der Anlegestelle und bildet das gesamte Areal inklusive des weltbekannten Schlosses Herrenchiemsee ab. Dieses Tastmodell ermöglicht vor allem blinden und sehbehinderten Menschen, die Insel barrierefrei zu ertasten. Es bietet aber auch sehenden Gästen Orientierung. Das Projekt ist vom Lions Club Chiemsee Westufer durch Spenden finanziert worden und in Kooperation mit der Schlösserverwaltung umgesetzt worden. Diese und auch weitere Nachrichten aus der Region könnt ihr auch nachlesen bei uns auf bayernwelle.de.
1: Danke, Markus Gollinger. Das Bayernwelle-Wetter. Ja, wie vorhin gesagt, es geht weiterhin sehr wolkig durch diesen Nachmittag. Eventuell heute Abend punktuell nochmal einzelnes kleines Gewitter dabei, wo auch immer. Temperaturen recht angenehm. Kein Badewetter, aber eben angenehm. Türlaching 22 Grad jetzt, in Übersee 21 Grad, in Bayerisch-Meinhammer 18 Grad. Morgen wird's Sonne und Wolken geben und spürbar wärmer. Wir gehen morgen auf hochsommerliche 29 Grad in der Spitze. Übermorgen am Mittwoch weiter eher durchwachsen und dann wieder bei 22 Grad. Also morgen heiß, übermorgen wieder recht frisch. Und apropos frisch, hier ist ein frischer Bayernwelle Verkehrsservice. Es ist aber alles in Ordnung, ihr habt überall freie Fahrt, also sprich keine nennenswerten Behinderungen, sagen wir so. Gute Fahrt auch weiterhin. Und vergesst bitte nicht, uns eure Blitzer zu melden, die euch auf eurer Fahrt begegnen. Nur mit eurer Hilfe ist unser Blitzer-Service immer aktuell. Aktuell ist keiner vorliegend. Deshalb ruft uns bitte an, sobald ihr einen seht, oder schickt eine WhatsApp 08654 3x die 7, 3x die 3. Da sag ich schon mal vielen Dank, prophylaktisch.
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1: Ja, kurz nach 3:30, grüß Gott, Peter Mack mein Name, durch diesen restlichen Nachmittag für euch da. Musik jetzt von Michael Patrick Kelly. Der Typ ist ein Phänomen für mich und ich ziehe echt den Hut vor dem. Es ist wirklich nicht leicht, aus der Kelly-Family rauszukommen und dann eine Solo-Karriere zu starten. Aber das, was der macht, ist im Grunde nichts anderes, als einen Hit nach dem anderen zu produzieren. Ob das Blurry Eyes ist oder Beautiful Madness oder Throwback oder der hier. Michael Patrick Kelly, Traces. 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

0: Oh, Rock and Roll, und zwar ganz großer Meatloaf. You took the words right out of my mouth. Hier hört die Bayernwelle. Komm, ich gebe euch was zum Schmunzeln zwischendurch für diesen Montagnachmittag. Und zwar bringt euch jetzt zum Schmunzeln der weltberühmte Fußballer Harry Kane, der in der vergangenen Nacht ein Riesenspiel abgeliefert hat. Die Engländer haben ihr Achtelfinale gewonnen gegen Mexiko mit 3-2. Das hat Harry Kane alles abverlangt, und zwar nicht nur körperlich, sondern auch stimmlich. Er hat nach dem Spiel der BBC ein Interview gegeben. Und er ist kaum wieder zu erkennen. Inhaltlich sagt er im Groben, wir haben einen tollen Fansupport gehabt. Der Schiri war gegen uns, bla, der Inhalt ist auch nicht wichtig. Es ist einfach schön, wie er sagt, we had an unbelievable support. Harry Kane.
1: Unbelievable support. Ah, speechless. Yeah, Jordan, my voice is gone. We had to fight. We had to find something. I've just been singing there, I can't really talk. It was one of those days that the ref gave a lot against us. And in the end it didn't matter, I'm happy.
0: So, genau das war der Punkt, wo die Reporterin der BBC Mitleid hatte und sagte, Harry, geh in die Kabine, ruh deine Stimme aus, du wirst sie wieder brauchen, wie alle anderen Kräfte auch. Am kommenden Samstagabend um 23 Uhr das Viertelfinale England gegen Norwegen mit einem komplett refreshten Harry Kane und unbelievable support.
1: Unbelievable support!
0: Genau so, die Bayernwelle mit Robin Schulz, All This Love.

0: Das ist und bleibt einfach ein guter Radiosong. Miss Hale von Andrew Donald und das schon seit so vielen Jahrzehnten. Hört ihr auf der Bayernwelle und ihr hört ja gleich einen der populärsten Songs der vergangenen Monate, nämlich The Lost Frequencies und Love is the Only Thing. Ist schon schön. Und den in voller Länge gleich? Na, da bleib ich doch dabei, diese lächerlichen 70 Sekunden Reklame.
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1: Und jetzt die Top-Meldung aus der Region mit Markus Gollinger. Heiraten liegt wieder im Trend zwischen Chiemsee und Königssee. Das Statistische Landesamt hat jetzt Zahlen für das vergangene Jahr vorgelegt. Demnach ist die Zahl der Eheschließungen gegenüber dem Jahr davor angestiegen, im Berchtesgadener Land sogar recht deutlich. Mehr dazu in den Regionalnachrichten um 12:30 und auf bayernwelle.de.
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3: Ich bin Moritz Einzel. Das Bundeskabinett hat den Haushaltsentwurf für 2027 auf den Weg gebracht. Vorgesehen sind Ausgaben in Höhe von gut 555 Milliarden Euro. Außerdem sollen rund 200 Milliarden an neuen Schulden aufgenommen werden. Deutlich mehr Geld soll vor allem in die Bundeswehr fließen. Der Entwurf geht jetzt in die parlamentarischen Beratungen. Die sollen voraussichtlich im November abgeschlossen werden. Der Fall schlägt hohe Wellen. Nachdem die FIFA die Rotsperre gegen US-Nationalstürmer Folarin Balogun kurz vor dem Achtelfinale gegen Belgien ausgesetzt hat, steht die Frage im Raum, hatte US-Präsident Trump bei der Entscheidung seine Finger im Spiel? Fußballverbände auf der ganzen Welt reagieren empört. Thomas Thunfeld berichtet.
4: Man sei fassungslos angesichts einer solch beispiellosen, unverständlichen und ungerechtfertigten Entscheidung, erklärt der Europäische Fußballverband UEFA. Der Beschluss der FIFA habe eine rote Linie überschritten. Der belgische Fußballverband hat vor dem Achtelfinalspiel seines Teams gegen die USA heute Nacht offenbar Berufung gegen die Entscheidung eingelegt. Und DFB-Präsident Neuendorf fordert rasche Aufklärung des Vorgangs. Es gehe um die Integrität des Wettbewerbs und die Glaubwürdigkeit der FIFA.
3: Der geplante Brennerbasistunnel soll den chronisch überfüllten Brennerpass entlasten. Aber beim Bau der unterirdischen Zugstrecke hakt es vor allem auf deutscher Seite. Die Deutsche Bahn geht davon aus, dass der Zulauf von München zur österreichischen Grenze doppelt so teuer werden könnte wie geplant. Zu den veranschlagten 8,6 Milliarden Euro werden 7,6 Milliarden Puffer zurückgehalten, heißt es von der Bahn. In Südfrankreich sind rund 10.000 Menschen vor einem Waldbrand geflüchtet, der außer Kontrolle geraten ist. Betroffen sind 26 Ortschaften in einem Gebirgsmassiv westlich von Perpignan, wo die Flammen sich inzwischen durch 4.600 Hektar Fläche gefressen haben, wie die Präfektur mitteilte. Ein Anwohner und ein Feuerwehrmann wurden schwer verletzt. Ab Mittwoch fahren in Nürnberg wieder mehr Straßenbahnen. Nach hitzebedingten Schäden zwischen Schienen und Straße sollen die Linien 4, 5, 7 und 10 auf weiteren Streckenabschnitten rollen. Die Hitze hatte die Füllmasse aufgeweicht, die hatte sich dann um die Räder gewickelt. Wenn die Reinigungsarbeiten wie geplant laufen, soll ab dem Wochenende das gesamte Netz wieder befahrbar sein. Es ist jetzt kurz nach 4.
5: Vielen Dank, hier ist das Bayernwelle-Wetter. Es bleibt weiterhin bei einem sehr wolkigen Nachmittag. Die, die gerade ein bisschen mehr Sonne haben, du, keine Sorge, da kommt in 5 Minuten wieder neuer Wolkennachschub. Insofern überwiegend eher grau als blau, bei aber angenehmen Temperaturen. In Grassau 21 Grad, in Laufen am Kapuzinerhof 22 und in Schönau am Königssee haben wir 18 Grad. Heute Abend Obacht vereinzelt, jederzeit Gewitter möglich, wo auch immer. Morgen dann ein sehr warmer Tag, 29 Grad, überwiegend sonnig. Übermorgen geht die Temperatur dann wieder zurück. Am Mittwoch haben wir wieder so um die 22 Grad, also so wie heute. Also einmal heiß, einmal frischer. Hier ist der Bayernwelle Verkehrsservice, damit ihr sicher ankommt. Na, zwei kleine Probleme haben wir im Berchtesgadener Land. Einmal auf der B20 von Pieding Richtung Reichenhall über den Piedinger Kreisel rüber. Stockt ein bisschen, da habt ihr 5 Minuten länger. Und es stockt genauso weiter südlich auf der B20, nämlich zwischen Bad Reichenhall und Bayerisch Main. Wegen der Baustelle dort in beide Richtungen 5 Minuten mehr Zeit. Und an Blitzern liegt uns aktuell gar nichts vor, aber die Blitzer kriegen wir auch nur von euch und nicht von der Polizei, logisch. Also ruft uns bitte jederzeit an, sobald ihr irgendwo einen Blitzer seht oder auch ein akutes Verkehrsproblem. Eure Hilfe ist unschätzbar und nur mit eurer Hilfe ist unser Blitzer-Service auch immer so aktuell. Ruft uns also an oder schickt uns ein WhatsApp, sobald ihr einen seht. 08654 3x die 7, 3x die 3. Danke.
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5: So, grüß Gott zum unterhaltsamen Teil dieses Programms. Jetzt, wo die Nachrichten und alles gelaufen sind, dürfen wir auch ein bisschen Spaß haben miteinander. Peter Mack, mein Name. Bevor ich euch allerdings den Spaß präsentiere, muss ich kurz mit der obersten Instanz dieser Anstalt sprechen. Hallo, Herr Intendant.
6: Ich wünsche Ihnen eine erfolgreiche Sendung.
5: Freue mich, Dankeschön und herzlichen Glückwunsch. Ich höre, Sie haben sich im Fitnessstudio angemeldet, weil die da jetzt so ein neues Gerät haben. Stimmt es?
6: Ja, so ist es.
5: Ja, ist das dieses Gerät, wo man sich Snickers, Bounty, Mars, M&Ms und Cola rauslassen kann?
6: Ja, genau.
5: Ja, da müssen Sie aber dann dreimal die Woche hin, damit man an Ihrem Körper möglichst schnell den Effekt sieht.
6: Überhaupt kein Problem.
5: Ja, ich glaube, das schaffen Sie zeitlich. Ihre Frau wird staunen, wie Sie sich körperlich entwickeln. Können Sie es grüßen von mir, bitte schön?
6: Ja, können wir machen.
5: Ich bitte drum, solange es noch schlank sind. Mr. Broken Wings, willkommen zur Bayernwelle am Nachmittag.

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1: Out of the Dark, die aktuelle Single von Clock Clock und Queen kommen gleich mit You Don't Fool Me. Lass mich erstmal drüber sprechen, was wir wieder tolle Veranstaltungen vor der Brust haben am kommenden Wochenende. Unter anderem eine in Bischofswiesen am 11.7., also ist dann der kommende Samstag, in der Kletterhalle. Und an der Kletterhalle geht's rund ab 17 Uhr, also da ist eine Beachbar aufgebaut, Open Air wird einiges geboten. Ab 17 Uhr Live-Musik, die Twisted Minds, ab 18.30 Uhr Flawless und ab 20 Uhr werden Dis-M spielen. Also eine Riesenshow und eine Gaudi sondersgleichen am kommenden Samstag ab 17 Uhr in Bischofswiesen in der Kletterhalle. Eintritt kostet 30 Euro und weitere große Veranstaltungen kommen auf euch zu. Wir sagen euch welche.
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3: Mit Angelina Quartalas. Servus. Ihr wollt nochmal die Sonnenwende feiern? Dann kommt nach Truchtlaching. Hier gibt's vom Wilderer Verein nochmal ein Sonnenwendfeuer. Und zwar diesen Samstag ab 19 Uhr beim Sportplatz in Truchtlaching. Es gibt Musik, Alphornbläser, Böllerschützen, Essen vom Grill und auch eine Bar. Bei schlechtem Wetter wird's einfach eine Woche später gefeiert. Ihr habt Lust auf einen entspannten Ausflug, dann ist der Traunsteiner Töpfermarkt genau das Richtige. Am Samstag von 10 bis 18 Uhr präsentieren rund 40 Keramiker und Kunsthandwerker auf dem Gelände des Wochinger Brauhauses ihre handgefertigten Unikate von Keramik und Schmuck bis zu Glas, Holz und Textilien. Perfekt zum Bummeln, Entdecken und Inspirieren lassen. Und seit 75 Jahren ist das Augustinum Berchtesgadener Land für die Menschen in der Region da und zu diesem Geburtstag wird gefeiert. Morgen Abend gibt's ein Jubiläumskonzert des Salonorchesters der Bad Reichenhaller Philharmoniker mit Tonfilmschlagern. Konzertbeginn ist um 18 Uhr im Augustinum in Bischofswiesen. Eine Dreiviertelstunde vorher ist Einlass. Gedacht ist das Konzert eigentlich als Open Air. Je nach Wetter geht's aber im Fall der Fälle ganz einfach in den Festsaal. Vor Ort gibt's dann auch was zum Essen und Trinken.
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0: Song von Alex Warren, der heißt Fever Dream. Kommt sofort.
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2: Mit Markus Gollinger. In der Region gibt's bei Hochzeiten wieder einen Aufwärtstrend. Vor allem im Berchtesgadener Land haben sich im vergangenen Jahr deutlich mehr Paare das Ja-Wort gegeben als noch ein Jahr davor. Details von Emily Rettenberger.
3: Insgesamt 720 Mal hieß es hier in den Standesämtern von Laufen bis in die Ramsau, ja, ich will. Damit haben 2025 im BGL gut 80 Paare mehr geheiratet als im Jahr davor. Im Landkreis Traunstein hat es knapp 940 Eheschließungen gegeben. Der Anstieg fällt hier aber nur ganz leicht aus. Wie aus Zahlen des Bayerischen Landesamtes für Statistik weiter hervorgeht, sind Männer bei der Hochzeit im Schnitt 2,5 Jahre älter und bringen es auf rund 35 Jahre. Das beliebteste Hochzeitsdatum war bayernweit der 2.5.2025.
2: Vielen Dank. Übrigens, seit 2018 werden in der Statistik nicht nur Hetero-Ehen, sondern auch gleichgeschlechtliche Eheschließungen erfasst. Mit einer Gedenktafel erinnert die Stadt Traunstein ab sofort an den 1990 verstorbenen Hans Dierl. Er war ein entschiedener Gegner des Nationalsozialismus und dadurch jahrelanger Verfolgung, Haft und Internierung in Konzentrationslagern ausgesetzt. Dierl überlebte. Nach dem Zweiten Weltkrieg engagierte er sich als Stadtrat und machte sich mit großem Einsatz für die Förderung des Sports in Traunstein stark. Daher trägt auch schon eine Sporthalle den Namen von Hans Dierl. Jetzt soll das Andenken erweitert werden. Mit einer neuen Gedenktafel möchte die Stadt Traunstein nicht nur an das Leben und Wirken von Hans Dierl erinnern, sondern auch die Bedeutung von Demokratie, Menschenwürde und Zivilcourage für unsere Gesellschaft hervorheben. Und ein Artenschutzprojekt im Berchtesgadener Land zeigt erste Erfolge, und zwar zum Schutz der Gelbbauchunke. Im vergangenen Oktober hat eine 9. Klasse der Maria-Ward-Realschule St. Zeno in Bad Reichenhall 4 Kleinstgewässer angelegt zum Schutz des Froschlurches. Jetzt sind darin bereits Exemplare der Gelbbauchunke und sogar Laich entdeckt worden. Die EU-rechtlich geschützte Gelbbauchunke steht in Deutschland als stark gefährdet auf der roten Liste. Diese und auch weitere Nachrichten aus der Region könnt ihr auch nachlesen bei uns auf bayernwelle.de.
4: Dankeschön. Hier ist das Bayernwelle-Wetter. Es ist heute die klassische Verteilung. Je südlicher du bist, desto frischer ist es. Wir haben aktuell in Reit im Winkel 18 Grad, in der Ramsau 17 und in Freilassing, da sind wir über 20, da haben wir nämlich 22 Grad. Aber es gibt überall gleich viele Wolken, die haben heute die absolute Dominanz. Heute Abend kann eventuell nochmal das ein oder andere kleine Gewitter losbrechen. Ansonsten bleibt es einfach wolkig und ruhig draußen. Morgen ein sehr warmer Tag, überwiegend sonnig, aber bis zu 29 Grad. Übermorgen am Mittwoch dann eher durchwachsen und wieder etwas kühler, also dann so wie heute um die 22 wieder. Der Bayernwelle Verkehrsservice, damit ihr sicher ankommt. Jetzt fängt der Feierabendverkehr an. Ihr merkt das unter anderem auf der B306 Traunstein Richtung Autobahn, wie eigentlich jeden Tag. Vor der Autobahn ein kleiner Stau, aktuell hier 5 Minuten Zeitverlust, sonst keine nennenswerten Behinderungen noch. Und wir wissen nichts von aufgestellten Blitzern. Ihr habt aktuell keine gemeldet. Tut das aber bitte, sobald ihr welche seht. Ruft uns an oder schickt eine WhatsApp. Ein und dieselbe Nummer 08654 3x7 3x3.
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4: Es ist kurz nach 5:30. Hallo, Peter Mack mein Name. Das ist aber schön, dass ihr mit dem Ellenbogen zufällig an den Radioknopf gekommen seid. Bleibt doch ein bisschen hier. Hier ist schön. Jetzt kommt ein besonders schöner Song. Er kommt von Mitch Ure. Der einzige Song, den ich kenne, für den 3 unterschiedliche Videos gedreht worden sind. Ich kenne kein einziges, kann mich an kein einziges mehr erinnern. Aber ich kenne den Song sehr gut und der ist schön. Und das ist er. Breathe.

0: Sigma, Nobody to Love. Hier ist die Bayernwelle. Drückt jemanden, der Schuhen hat, dann ruft uns an. 08654, dreimal die 7, dreimal die 3. Schon haben wir ein Problemanruf. Hallo, die Bayernwelle hier.
1: Grüß Gott, da ist Tannbichler Bad Reichenhall. Ich hätte ein kleines Anliegen, und zwar über die Quackermuschel am Chiemsee. Man sollte die Bevölkerung schon davor warnen, dass sie diese Muschel nicht weiterträgt in andere Seen. Durch Kleidung und das Paddleboard wird diese Muschelart dermaßen verbreitet und es ist eine Plage und die werden wir nie mehr wieder los.
0: Dankeschön für den Anruf, Herr Tannbichler. Da weisen wir sehr gerne darauf hin. Wir erinnern, dass wir ja schon mal drüber berichtet haben. Auch die Gemeinden und die Fischer rund um den Chiemsee haben Angst davor, dass die Quaggermuschel aus dem See entfernt wird und in andere Seen rausgetragen wird. Deswegen ist vor einigen Wochen schon ein Verhaltenskatalog herausgegeben worden und wir bitten nochmal darum, sich auch an diesen Katalog zu halten. Das Wichtigste über die Quaggermuschel und ihre Gefahren jetzt aus den Bayernwelle Nachrichten von Markus Gollinger.
2: Die Quaggermuschel ist in den letzten Jahren aus der Schwarzmeergegend zu uns gekommen und breitet sich hier immer weiter aus. Die Larven dieser Muschel saugen sich einfach fest. Zum Beispiel unten an einem Boot oder einer Luftmatratze oder sogar an unserer Badehose. Diese Larven sind so klein, dass ihr die gar nicht seht. Und so kann es sein, dass ihr diese Muschellarven immer weiter tragt, auch in euren Lieblingsseen. Und das ist gar nicht gut für andere Tiere, weil diese Quaggermuschel ist unglaublich verfressen. Die frisst Fischen oder anderen Muscheln das Plankton weg. Für die Fische am Chiemsee ist die Quaggermuschel deswegen inzwischen quasi der Staatsfeind Nummer 1. Deswegen jetzt die Bitte, wenn ihr im Chiemsee baden wart, dann wascht euer Zeug gründlich und trocknet es. Boote bitte am besten sogar mit einem Hochdruckreiniger abspritzen. Das entfernt diese Muschellarven. Die Devise ist, bloß nicht die Quaggermuschel und ihre Larven weitertragen. Zitat der Chiemsee-Gemeinden, was einmal im See ist, lässt sich nicht mehr daraus entfernen.
0: Dankeschön, Markus Gollinger. Deswegen wascht eure Badesachen nach dem Baden im Chiemsee und spült euer Zeug ab, Schwimmflügel und was man eben sonst noch alles im Wasser hat. 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

0: Singles von Mark Forster. Komm, wir singen ein Lied. Ja, eine schönere Aufforderung habe ich heute den ganzen Tag noch nicht gehört. Hier ist die Bayernwelle. Gleich Musik von Camila Cabello in 60 Sekunden.
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2: Ich bin Moritz Einzel. Die Aussetzung der Rotsperre von US-Stürmer Folarin Balogun bei der Fußball-WM stößt international auf massive Kritik. US-Präsident Trump hat jetzt bestätigt, dass er die FIFA um Überprüfung der Sperre gebeten hat. Von der Europäischen Fußballunion UEFA hieß es, eine rote Linie sei überschritten worden. Der belgische Verband hat Einspruch eingelegt. Die USA treffen heute Nacht im WM-Achtelfinale auf Belgien. Höhere Ausgaben und mehr Schulden, dafür Sparkurs in den Ressorts und bei der Sozialversicherung sowie Steuererhöhungen. Das Bundeskabinett hat den Haushaltsentwurf 2027 beschlossen. Die Pläne stoßen auf breite Kritik. Tanja Wagner berichtet.
3: Die Industrie hält die Haushaltspläne für wenig solide. Die Zuwächse auf der Sollseite seien alarmierend, heißt es vom Bundesverband. Greenpeace-Experten werfen Bundesfinanzminister Klingbeil hingegen einen skandalösen Raubzug bei den Klimaschutzmaßnahmen vor. Klingbeil selbst verteidigt seine Finanzpläne als notwendig und verfassungskonform.
2: Am Klinikum Landshut Mitte hat es heute einen großen Polizeieinsatz gegeben. Laut Informationen der Landshuter Zeitung soll ein JVA-Häftling seine Flucht geplant haben. Schwer bewaffnete Beamte riegelten dem Bericht zufolge das Krankenhaus und das Gelände drumherum ab. Schließlich wurde ein Mann im Rollstuhl mit Fußfessel in einem Helikopter abtransportiert. Offizielle Infos von der Polizei gibt es noch nicht. Laut einem kanadischen Medienbericht will Kanada 61 Milliarden Euro in die deutsche Wirtschaft stecken mit dem Kauf von U-Booten. Das wäre einer der größten Rüstungsaufträge der deutschen Geschichte. Produzieren soll die U-Boote das deutsche Unternehmen ThyssenKrupp Marine Systems. Aus Regierungskreisen hieß es vor dem morgen startenden NATO-Gipfel in der Türkei, Kanada würde sich im Falle eines Deals für Jahrzehnte an Deutschland binden. Große Sorge um Ralf Siegel. Der 80-jährige Komponist liegt offenbar mit einer schweren Lungenentzündung im künstlichen Koma. Das berichten Merkur und TZ unter Berufung auf den engsten Familienkreis. Ralf Siegel hat unter anderem das Lied »Ein bisschen Frieden« geschrieben, mit dem Nicole 1982 den Eurovision Song Contest gewann. Es ist jetzt kurz nach 5.
4: Vielen Dank, hier ist das Bayernwelle-Wetter. Wir haben alle mitgekriegt, die große Hitze wird schon wieder kommen. Das wird aber erst in der zweiten Wochenhälfte der Fall sein. Heute ist es überwiegend wolkig bei sehr angenehmen Temperaturen. Das hat mit Hitze nichts zu tun. Wir haben aktuell in Siegsdorf 21 Grad, in Kirchheim-Schöring 22. Bisschen kühler ist im Süden, Schneitzelreuth hat 18 Grad aktuell. Der restliche Tag weiter wolkendominiert. Eventuell kann es heute Abend mal ein kleines Gewitter geben. Dann wird es morgen auf einmal sehr warm. Morgen bis zu 29 Grad, Sonne und Wolken im Wechsel. Übermorgen am Mittwoch noch einmal so wie heute um die 22 Grad. Na, und dann geht's los mit der Hitze, aber erst ab Donnerstag. Der Bayernwelle Verkehrsservice, damit ihr sicher ankommt. Berufsverkehr läuft, deswegen habt ihr es an den typischen Stellen etwas voller. Zum Beispiel B306 Traunstein Richtung Autobahn. Kleiner Stau dort vor der Autobahn mit 5 Minuten Zeitverlust. Genauso 5 Minuten gehen euch flöten auf der B20 am Piedinger Kreisel, also von Pieding Richtung Bad Reichenhall. Und wie immer auch zähfließender Verkehr bzw. leichter Stau auf der B20 zwischen Bayerisch Gmain und Bad Reichenhall. Wegen der Baustelle dort auch hier 5 bis 10 Minuten mehr. Und Ortsumfahrung Bad Reichenhall B21 Richtung Pieding, auch da viel Verkehr mit um die 5 Minuten Zeitverlust.
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4: Jetzt Musik von einer Frau, die seit Wochen, seit Monaten im Grunde alle lieben. Ihr Album The Art of Loving hat's locker in die Top 10 der deutschen Albumcharts geschafft. Olivia Dean heißt sie. Hier ist ein Song aus diesem wunderbaren Album, Olivia Dean mit Man I Need. Ihr hört die Bayernwelle. Peter Mack, mein Name. Hallo um 5.

0: Back in the High Life again, Steve Winwood. Hallo, hier ist die Bayernwelle. Ein großer Skandal erschüttert diese Fußball-Weltmeisterschaft. Es geht um einen Spieler der amerikanischen Mannschaft. Der Stürmer heißt Balogun. Wir einigen uns jetzt mal auf den Namen Balogun. Der war im letzten Spiel mit einer roten Karte wegen eines Fouls bestraft worden. War die berechtigt oder nicht, sei mal dahingestellt. Die FIFA hat diese Sperre jetzt aber genau vor dem Achtelfinalspiel USA gegen Belgien außer Kraft gesetzt. Das heißt, Balogun darf trotzdem spielen, heute Abend bzw. heute Nacht. Angeblich soll dahinter der amerikanische Präsident Donald Trump stecken, der mal eben bei der FIFA bei Gianni Infantino angerufen hat und gesagt hat, Freunde, nehmt mal ganz schnell diese rote Karte zurück. Und daraufhin gibt es ein Entsetzen in der ganzen Fußballwelt, auch bei unserem wahrscheinlich neuen Bundestrainer Jürgen Klopp, der die Welt nicht mehr versteht.
1: Da sind so lächerliche rote Karten in der Vergangenheit gegeben worden, wo alle nachher sagen, das war keine rote Karte. Und trotzdem bleiben sie bestehen, weil Tatsachenentscheidung. Und hier gehen wir ran, wenn das wirklich Trump und Infantino miteinander ausgemacht haben, dann das ist verrückt.
0: Das ist verrückt, denn es ist, wie Jürgen Klopp sagt, eine Tatsachenentscheidung. Und sollte diese Karte wirklich jetzt zurückgenommen werden, dann wäre es möglicherweise auch rechtswidrig. Markus Golling aus der Bayernwelle Nachrichtenredaktion. Jetzt nehmen wir mal an, wenn die USA heute Abend spielen gegen Belgien, schießt Balogun ein Tor. Ja, was werden dann los?
2: Dann haben endgültig die Anwälte das Wort, da kannst du dir sicher sein. Der heutige Gegner der Amis, Belgien, will ja jetzt schon juristisch dagegen vorgehen, dass der Stürmer heute spielen darf. Und jetzt hör mal, was Thomas Summerer sagt, Fachanwalt für Sportrecht. Der sagt, wenn Balogun heute spielen darf, dann verstößt die FIFA gegen ihr eigenes Recht. Eine rote Karte zieht automatisch eine Sperre nach sich. Da gibt's keinen Spielraum. Das hat die FIFA selbst noch vor Beginn der WM deutlich gemacht. Das heißt, wenn Balogun heute spielt und seine Amerikaner wirklich Belgien schlagen, dann können die Belgier dieses Ergebnis natürlich juristisch anfechten und dann wäre der gesamte weitere Turnierverlauf gefährdet, sagt dieser Sportrechtler, weil natürlich ein Viertelfinale erst dann gespielt werden kann, wenn der Sieger aus USA gegen Belgien rechtssicher feststeht. Also am schlauesten war es wahrscheinlich einfach, wenn die USA heute freiwillig auf den Spieler verzichten oder Balogun selber sagt, das ist gegen das Fairplay, das mache ich nicht mit. Das wäre eine große Geste, alles andere wäre aus meiner Sicht unverzeihlich.
0: So oder so, der Aufschrei ist riesengroß und das wahrscheinlich auch zu Recht. Selbst die Bild Online titelt heute, Europa muss jetzt Infantino stürzen. Ob soweit kommt, steht dann wieder auf dem anderen Blatt. Jetzt warten wir erstmal das Spiel heute ab um 2 Uhr heute Nacht. USA gegen Belgien mit möglicherweise skandalösen Folgen. Dankeschön, Markus Gollinger für die Bayernwelle.

0: Lane and Marlin sitting down hier auf der Bayernwelle. Das ist und bleibt ein Song, der dir ein gutes Gefühl ins Gesicht zaubert, um was weiß ich, an welche Körperstellen sonst noch. Dankeschön, Lane and Marlin. Hier ist die Bayernwelle mit einem kurzen Ausflug in Verkehr. Hallo.
1: Servus, meine Liebe, ich muss Bescheid geben, dass aufgrund vom Feierabendverkehr im Berchtesgaden am Bahnhof der Kreisel komplett dicht ist. Also ich schätze mal Viertelstunde, 20 Minuten, was da locker im Stau steht. Wenn es ist, fahrt weit, um es dumm. Servus.
0: Danke, wertvoller Tipp, Manuel, und danke dir für den Anruf unter 08654 3x7 3x3. Buongiorno,

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2: Mit Markus Gohlinger. Heiraten ist wieder in. Im vergangenen Jahr haben sich bei uns in der Region mehr Paare das Ja-Wort gegeben als noch im Jahr davor. Laut Daten des Statistischen Landesamtes gab es 2025 im Landkreis Traunstein ein leichtes Plus, insgesamt 939 Eheschließungen. Die Standesämter im Berchtesgadener Land verzeichneten dagegen schon ein deutlicheres Plus, 720 Hochzeiten. Das sind immerhin 83 Trauungen mehr als ein Jahr davor. Seit einigen Jahren werden in der Statistik auch gleichgeschlechtliche Ehen erfasst. Übrigens, zum Zeitpunkt der Hochzeit sind Männer demnach im Schnitt knapp 35 Jahre alt, Frauen rund 2,5 Jahre jünger. An der Alz bei Truchtlaching gilt heute wegen Mäharbeiten ein striktes Badeverbot. Wegen des heißen Wetters der vergangenen Wochen wuchern die Wasserpflanzen im Alzbad Truchtlaching derzeit extrem. Um die Sicherheit der Schwimmer zu gewährleisten und Panikreaktionen vorzubeugen, ist heute laut Gemeinde ein schwimmender Rasenmäher im Einsatz, die sogenannte Seekuh. Die befreit die Uferbereiche vom dichten Unterwasserbewuchs, der wird dort einfach abgemäht. Für den heutigen Einsatztag der Seekuh hat die Gemeinde See und Seebruck ein striktes Badeverbot in ihrem Bereich der Alz erlassen. Und nächster Schritt Richtung Barrierefreiheit. Die Bayerische Schlosserverwaltung hat auf der Herreninsel ein neues, rund 40.000 Euro teures Bronzetastmodell eingeweiht. Es befindet sich an der Anlegestelle und bildet das gesamte Areal inklusive des weltbekannten Schlosses Herrenchiemsee ab. Dieses Tastmodell ermöglicht vor allem blinden und sehbehinderten Menschen, die Insel barrierefrei zu ertasten. Es bietet aber auch sehenden Gästen Orientierung. Das Projekt ist vom Club Chiemsee Westufer durch Spenden finanziert worden und in Kooperation mit der Schlösserverwaltung umgesetzt worden. Diese und auch weitere Nachrichten aus der Region könnt ihr auch nachlesen bei uns auf bayernwelle.de.
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2: Der Geschäftsführer des Traditionsunternehmens Meindl aus Kirchheim-Schöring, Markus Meindl, darf ab sofort den Bayerischen Verdienstorden tragen. Meindl bekam den Orden bei einem Termin in der Münchner Residenz von Ministerpräsident Markus Söder verliehen. Mit dem Familienunternehmen Meindl trage er bayerische Handwerkskunst weit über die Landesgrenzen hinaus und das mit großem Erfolg. Der Bayerische Verdienstorden wird seit fast 70 Jahren verliehen. Er ehrt herausragende Verdienste um den Freistaat und ist auf 2000 lebende Träger begrenzt.
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4: Jetzt noch in aller Kürze das Bayernwelle-Wetter. Es war heute kein Badetag, dafür waren zu viele Wolken am Himmel, es war auch zu frisch, aber es ist die ideale Temperatur zum Durchlüften. In Trostberg 22 Grad, jetzt in Petting auch 22 Grad und in Marktschellenberg 19 Grad. Unter Umständen kann es heute Abend an der einen oder anderen Stelle mal ein ganz kleines Gewitter geben. Dann morgen schon mal ein Vorgeschmack auf die Wärme, die bald kommen wird. Morgen bis 29 Grad, richtig warmer Tag, teilweise schwül und das von Sonne und Wolken im Wechsel begleitet. Übermorgen am Mittwoch noch einmal so wie heute um die 22 Grad und dann ab Donnerstag gibt's kein Halten mehr, was die Sommerwärme angeht. Donnerstag bis ins Wochenende rein, jeden Tag Temperaturen um die 30 Grad. Der Bayernwelle Verkehrsservice, damit ihr sicher ankommt. Also erstmal das Wichtigste, wir haben keine Unfälle und keine massiven Staus, aber wir haben halt immer noch viel Verkehr aufgrund des Feierabends, wo mal halt viele Autos auf der Straße sind. Rechnen noch mit leichten Behinderungen auf der B306 Traunstein Richtung Siegsdorf. Ebenfalls mit leichten Behinderungen am Piedinger Kreisel, also auf der B20 nach Reichenhall. Genauso gut besucht noch die Ortsumfahrung Bad Reichenhall, die B21 Richtung Pieding. Leichter Baustellenstau auf der B20 zwischen Bayerisch Gmein und Bad Reichenhall. Hier werden die Autos nur wechselseitig durchgelassen. Auch in Marktschellenberg ist noch sehr viel Verkehr und auch knacke viel los ist immer noch am Bahnhofskreisel in Berchtesgaden aus allen Richtungen. Also ob ihr von der B305 oder von der B20 Richtung Schönau reinkommt. Ihr habt Wartezeit von plus minus 10 Minuten. Also ich sage ja, Feierabendverkehr. Habt ein bisschen Geduld. von Blitzern. Um das noch zu ergänzen, wissen wir aktuell nichts. Ihr habt uns keinen gemeldet, aber meldet uns bitte jeden, den ihr seht. Nur mit eurer Hilfe sind wir immer auf dem neuesten Stand. Also deshalb ruft uns an oder schickt eine WhatsApp an 08654 3x7 3x3.
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4: Hallo, um kurz nach 17:30, ich bin Peter Mack. Oh, jetzt kommt ein aktueller Hit und zwar ein richtig guter. Er heißt Blood Running. Das ist ein Song für alle Tage, für die Warmen und die Kalten. Er wird gesungen von Ray Dalton.

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1: Sicher na Luamsida. Ja, schöner bayerischer Ausdruck. Und das sagen wir über oder zu jemanden, der sehr langsam und langweilig ist, der quasi kein Feuer im Hintern hat. Aber warum ist das jetzt ein Luamsida? Schauen wir uns mal an, was Luamsida übersetzt heißt. Zwei Wörter, nämlich das erste Luam, das ist der Leim, also der Klebstoff, und Sida, das ist der Sida, also jemand, der etwas siedet. In diesem Zusammenhang jemand, der Leim siedet. Und das ist ein historisches Handwerk, bei dem Knochenleim hergestellt worden ist. Und das ist ja genauso grausig, wie es sich anhört. Tierische Abfälle wurden da ausgekocht und am Ende ist ein Klebstoff entstanden. Aber dafür brauchte es Zeit. Alles kam in einen Topf und wurde aufgekocht und dabei musste dauernd umgerührt werden, und zwar ewig lange. Und weil diese Arbeit im Endeffekt nichts anderes bedeutete wie umrühren, ja, galt sie als eine sehr langweilige und eintönige Arbeit, und der Leimsieder musste im Endeffekt auch nicht viel dafür können. Es war also ein eher langweiliger Kerl oder eben ein Lormsieder.
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0: Da muss aber jemand einen schönen Körper haben, sagt John Mayer jedenfalls. Your body is a wonderland, baby. Hier ist die Bayernwelle, guten Abend. Auf vielfachen Wunsch spiele ich euch gerne noch einmal das Interview der vergangenen Nacht von Harry Kane vor, den das Spiel gegen die Mexikaner, das die Engländer 3-2 gewonnen haben, derart mitgenommen hat, dass er nicht nur viel Kraft, sondern auch seine Stimme verloren hat. Bitte schön, Harry Kane mit seiner männlichen Stimme.
1: Unbelievable support. Speechless. Yeah, Jordan, my voice is gone. We had to find something. I've just been singing there. I can't really talk. It was one of those days that the ref gave a lot against us. In the end, it didn't matter. So. Unbelievable support.
0: So, Harry Kane hat jetzt 5 Tage Zeit, seine Stimme und alle anderen Kräfte wieder zu gewinnen, denn die Engländer spielen erst am kommenden Samstag wieder abends um 23 Uhr, das Viertelfinale dann gegen Norwegen. Kurzer Break, dann Cat's Eye und Hands Up Gabriella.
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2: Ich bin Moritz Einzel. Im Skandal um die aufgehobene Rotsperre von US-Torjäger Follorin Berlogun bei der Fußball-WM schlägt immer höhere Wellen. Jetzt hat US-Präsident Trump zugegeben, dass er bei der FIFA interveniert hat. Er habe lediglich eine Überprüfung gefordert, weil er Berloguns Einsteigen nicht für ein Foul gehalten habe. Und ich kenne mich mit solchen Dingen aus, fügte Trump wörtlich hinzu. Die Europäische Fußballunion UEFA teilte mit, hier sei eine rote Linie überschritten worden. Das Nationalteam der USA trifft heute Nacht im WM-Achtelfinale auf Belgien. Das Bundeskabinett hat den Entwurf für den Haushalt 2027 auf den Weg gebracht. Vorgesehen sind gut 555 Milliarden Euro an Ausgaben. Das soll auch mit rund 200 Milliarden an neuen Schulden finanziert werden. Vor allem in die Bundeswehr soll deutlich mehr Geld fließen. Wir bleiben beim Kabinett. Das hat sich auf einen Gesetzentwurf von Bauministerin Huberts geeinigt. Wohngeldempfänger müssen sich auf Kürzungen oder sogar die komplette Streichung ihrer staatlichen Unterstützung einstellen. Das Wohngeld soll nicht mehr an die Inflation angepasst und die Heizkostenkomponente halbiert werden. Und insgesamt sollen weniger Menschen die Leistung bekommen. Aktuell profitieren 1,2 Millionen Haushalte. Berlin ist nicht ausreichend auf Krisen und Katastrophen vorbereitet. Zu dieser Einschätzung ist eine unabhängige Expertenkommission gekommen, die ihren Bericht heute im Roten Rathaus vorgestellt hat. Sie war nach dem mehrtägigen Stromausfall Anfang des Jahres eingesetzt worden. Tanja Wagner berichtet.
3: Ohne Strom und Heizung und das mitten im Winter. Der Terroranschlag vom Januar sei ein Weckruf für Berlin und andere Städte. Denn er legte eine ganze Reihe von Schwachstellen offen. Von unzureichender Kommunikation mit den Menschen in der Stadt bis hin zu einer mangelhaften Notstromversorgung. Berlin sei bei der Bewältigung der Lage an seine Belastungsgrenze gekommen, heißt es von der Kommission.
2: Topfavorit Tadej Pogacar hat die dritte Etappe der Tour de France gewonnen. Der Radstar aus Slowenien gewann nach 196 Kilometern in den Pyrenäen. Die Etappe fand aufgrund der großen Waldbrände in Südfrankreich teilweise ohne Zuschauer statt. Im Ziel wurde Pogacar aber laut bejubelt, der vor seinem Hauptkontrahenten Jonas Vingegaard aus Dänemark über die Ziellinie fuhr. Es ist jetzt kurz nach sechs.
4: Dankeschön. Hier ist das Bayernwelle-Wetter. Heute Abend vereinzelt noch ein paar Gewitter möglich, aber abgesehen davon ist es halt ein wolkendominierter Abend. Recht angenehm aber draußen. In Chieming am Sonnendeck 21 Grad, Leobendorf hat 22 jetzt und Berchtesgaden 19 Grad. Morgen geht die Temperatur sprunghaft hoch. Es wird ein richtig heißer bis schwüler Tag. 29 Grad in der Spitze, Sonne und Wolken im Wechsel. Übermorgen am Mittwoch geht's noch einmal zurück. Da wird's dann so wie heute um die 22 Grad. Aber ab Donnerstag kennt dann die Wärme kein Halten mehr. Die sommerliche Donnerstag und dann bis rein ins Wochenende jeden Tag so um die 30 Grad. Der Bayernwelle Verkehrsservice, damit ihr sicher ankommt. So ganz lau ist noch der Feierabendverkehr am Laufen. Weitgehend hat sich's aber gelegt und so habt ihr aktuell nirgendwo Verzögerungen mehr, die euch mehr als 5 Minuten kosten. Jedenfalls sind uns keine Probleme gemeldet. Und Blitzer? Auch keine, was aber nicht heißt, dass nicht irgendwo doch noch einer rumstehen kann. Fahrt nicht schneller als erlaubt und sagt uns Bescheid bei jedem Blitzer, den ihr seht. Per WhatsApp oder per Telefon, gleiche Nummer 08654 3x die 7, 3x die 3.
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4: Mit Peter Mack, guten Abend um kurz nach sechs. Ihr hört jetzt eine der erfolgreichsten Bands der Welt. Es sind One Republic und die sind schon lange auf der Plattform. Hatten vor Ewigkeiten mal diesen Riesenhit mit Timbaland zusammen, Apologize. Ihr größter Hit ist Counting Stars und ihr frischester ist das hier. Gerade mal seit 8, 9 Wochen erst veröffentlicht. One Republic jetzt auf der Bayernwelle. I need your love.

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1: Mit Angelina Quartala, servus. Eine Gitarrennacht der Extraklasse bekommt ihr diesen Donnerstag um 20 Uhr im Magazin 3. Hier musiziert Michael Kern aus Übersee gemeinsam mit dem Australier Jordan Brody. Die beiden Profis, die zeigen euch mit ihren Liedern ohne Worte, was alles in einer Gitarre drin steckt. 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
1: Mit Markus Gollinger. In der Region gibt's bei Hochzeiten wieder einen Aufwärtstrend. Vor allem im Berchtesgadener Land haben sich im vergangenen Jahr deutlich mehr Paare das Jawort gegeben als noch ein Jahr davor. Details von Emily Rettenberger.
2: Insgesamt 720 Mal hieß es hier in den Standesämtern von Laufen bis in die Ramsau, ja, ich will. Damit haben 2025 im BGL gut 80 Paare mehr geheiratet als im Jahr davor. Im Landkreis Traunstein hat es knapp 940 Eheschließungen gegeben. Der Anstieg fällt hier aber nur ganz leicht aus. Wie aus Zahlen des Bayerischen Landesamtes für Statistik weiter hervorgeht, sind Männer bei der Hochzeit im Schnitt 2,5 Jahre älter und bringen es auf rund 35 Jahre. Das beliebteste Hochzeitsdatum war bayernweit der 2.5.2025.
1: Vielen Dank. Übrigens, seit 2018 werden in der Statistik nicht nur Hetero-Ehen, sondern auch gleichgeschlechtliche Eheschließungen erfasst. Mit einer Gedenktafel erinnert die Stadt Traunstein ab sofort an den 1990 verstorbenen Hans Dierl. Er war ein entschiedener Gegner des Nationalsozialismus und dadurch jahrelanger Verfolgung, Haft und Internierung in Konzentrationslagern ausgesetzt. Dierl überlebte. Nach dem Zweiten Weltkrieg engagierte er sich als Stadtrat und machte sich mit großem Einsatz für die Förderung des Sports in Traunstein stark. Daher trägt auch schon eine Sporthalle den Namen von Hans Dierl. Jetzt soll das Andenken erweitert werden. Mit einer neuen Gedenktafel möchte die Stadt Traunstein nicht nur an das Leben und Wirken von Hans Dierl erinnern, sondern auch die Bedeutung von Demokratie, Menschenwürde und Zivilcourage für unsere Gesellschaft hervorheben. Und ein Artenschutzprojekt im Berchtesgadener Land zeigt erste Erfolge, und zwar zum Schutz der Gelbbauchunke. Im vergangenen Oktober hat eine 9. Klasse der Maria-Ward-Realschule St. Zeno in Bad Reichenhall 4 Kleinstgewässer angelegt zum Schutz des Froschlurches. Jetzt sind darin bereits Exemplare der Gelbbauchunke und sogar Laich entdeckt worden. Die EU-rechtlich geschützte Gelbbauchunke steht in Deutschland als stark gefährdet auf der roten Liste. Diese und auch weitere Nachrichten aus der Region könnt ihr auch nachlesen bei uns auf bayernwelle.de.
3: Dankeschön, Markus Gollinger. Hier ist das Bayernwelle-Wetter. Heute Abend eventuell noch das ein oder andere kleine Gewitter punktuell möglich. Die ziehen aber auch schnell wieder weg, aber Blitz und Donner jederzeit drin. In den nächsten Tagen könnt ihr euch schon mal darauf vorbereiten. Es wird immer wärmer. Morgen schon mal sprunghaft hoch auf 29 Grad. Wird ein richtig heißer Tag morgen. Sonne und Wolken im Wechsel. Am Mittwoch noch mal reduziert mit um die 22 Grad. Aber ab Donnerstag und dann das ganze kommende Wochenende Temperaturen täglich bei plus minus 30 Grad. Und jetzt kommt eine schnelle Runde. Hier ist der Bayernwelle Verkehrsservice, damit ihr sicher ankommt. Uns liegen keine Störungen vor. Das war schon mal schnell, aber es geht noch schneller, denn Blitzer sind gerade ebenso wenig gemeldet. Ruft uns an bei Blitzern, die ihr seht, oder schickt eine WhatsApp. Beides hat ab sofort die gleiche Nummer. Die geht so: 08654, 3x die 7, 3x die 3. Dankeschön.
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3: Mit Peter Mack, guten Abend. Wenn du an Sommersongs denkst, fallen dir im Grunde immer die gleichen ein. Weißt du, Summer Dreaming von Katie and I oder La Isla Bonita Madonna, zur Not auch noch der Sunshine Reggae von Laid Back. Dabei ist wirklich einer der schönsten, einer, in dem das Wort Sommer gar nicht vorkommt, sondern nur Spaß und ein Pärchen, das sich auseinanderlebt und am Ende wieder zusammenfindet. Und es klingt eben sommerlich, weil es der Pina Colada Song ist. Offiziell heißt er Escape und das ist er. Oh, wie schön, Rupert Holmes.

0: Musik auf der Bayernwelle von Kelly Clarkson. Was dich nicht umbringt, macht dich nur noch härter. Der gute alte Spruch, den gibt's auch auf Englisch, eben von Kelly Clarkson. What doesn't kill you makes you stronger. Mein Name ist Peter Mack. Bedanke mich zusammen mit Harry Kane heute für euren unbelievable Support bei dieser Sendung.
1: Unbelievable Support! Mein Voice ist gone.
0: Ja, macht nichts. Ich hätte es nicht schöner sagen können, Harry Kane. Wir hören uns morgen wieder mit frisch erholter Stimme und guter Laune, wie sich das gehört am Nachmittag. Habt einen wunderbaren Montagabend. Miles Smith, it's nice to meet you. Servus, bis morgen. Love.

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4: Ich bin Moritz Einzel. Die Fußball-WM wird heute von einem Skandal um die Aufhebung einer Rotsperre von US-Stürmer Folarin Balogun überschattet. Jetzt hat US-Präsident Trump bestätigt, dass er FIFA-Präsident Infantino gebeten hat, die Karte zu überprüfen.
5: Yes, I asked for a review by FIFA.
6: Ja, ich habe bei der FIFA um eine Überprüfung gebeten. Ich habe mit einem hochrespektierten Mann gesprochen, weil ich nicht finde, dass da ein Foul passiert war. Und sie haben eine brillante Entscheidung getroffen. Ich finde, die Entscheidung des Schiedsrichters war schrecklich. Rote Karte, ich wusste gar nicht, was das ist. Aber als ich es herausfand, habe ich gesagt, ihr macht wohl Witze.
4: Balogun ist nun spielberechtigt für das WM-Achtelfinale der USA gegen Belgien heute Nacht ab 2 Uhr. Bereits um 21 Uhr trifft Portugal auf Spanien. Bundesfinanzminister Klingbeil hat den neuen Bundeshaushalt verteidigt. Klingbeil erklärte, die Bundesregierung setze auf Investitionen und Reformen. Man könne Deutschland nicht mit einer schwarzen Null gegen den russischen Machthaber Putin verteidigen. Man müsse in kürzester Zeit 3 Jahrzehnte aufholen, in denen die Bundeswehr runtergespart wurde. Das Kabinett hatte den Bundeshaushalt 2027 auf den Weg gebracht. Vorgesehen sind unter anderem 200 Milliarden Euro neue Schulden. Der Wirtschaftsrat der CDU spricht sich für längere Ladenöffnungszeiten an Sonntagen aus. Generalsekretär Steiger begrüßt zwar den Regierungsplan, Bäckereien und Buchhandlungen länger öffnen zu lassen, fordert aber mehr Flexibilität für den gesamten Einzelhandel. Auch der Handelsverband HDE hatte sich dafür ausgesprochen. Der slowenische Radprofi Tadej Pogacar hat die 3. Etappe der Tour de France gewonnen. Bei der 1. Pyrenäen-Etappe über 196 Kilometer kam Pogacar 2 Sekunden vor seinem ärgsten Rivalen Jonas Vingegaard aus Dänemark ins Ziel. Pogacar löste Vingegaard damit auch im gelben Trikot des Gesamtführenden ab. In der Nacht ist es locker bewölkt oder klar. Die Temperaturen sinken auf 18 bis 12 Grad. Morgen scheint erst einmal die Sonne. Im Tagesverlauf ziehen einige Wolkenfelder heran. Aber das Schauerrisiko bleibt gering. Die Höchstwerte erreichen 26 bis 32 Grad. Es weht starker bis stürmischer Westwind. Der Mittwoch bringt Wolken, Sonne und im Osten vereinzelt einen schwachen Schauer.
7: Montagabend, das heißt, es ist Zeit fürs Musikspezial. Im Studio ist Evi Dettel und heute geht's zurück ins Jahr 1980. Denn vor ziemlich genau 46 Jahren, am 25. Juli 1980, kam ein legendäres Album auf den Markt, aus dem jeder und jede von euch bis heute mindestens, ich sag mal, 3 Songs kennen dürfte. Back in Black von AC/DC. Gleich habe ich ein paar Fakten rund um die bekannteste australische Band und dieses Album für euch. Aber wir starten gleich mal rein mit einem Song. Hier ist Shoot to Thrill.

Es ist das zweitmeistverkaufte Album der Welt, direkt nach Michael Jacksons Thriller, wobei sie sich diesen zweiten Platz inzwischen teilen müssen mit einer ebenso legendären Band. Pink Floyd ist mit The Dark Side of the Moon nämlich aufgerückt mit ebenfalls 50 Millionen verkauften Platten. Back in Black von AC/DC ist unser Album der Stunde und diese Platte haben neben uns noch über 50 Millionen Menschen zu Hause. Back in Black kam im Juli 1980 raus und war damals schon das 6. international veröffentlichte Studioalbum der Band. In Australien daheim kam sogar noch eine Platte mehr raus. Vor allem war es aber das erste Album ohne Sänger Bon Scott. Nur 5 Monate vor der Veröffentlichung wurde der AC/DC-Frontmann nach einer durchzechten Nacht tot in einem Auto gefunden. Bon Scott wurde nur 33 Jahre alt und die Band widmete ihm dieses Album Back in Black. Für die Produktion übernahm schon 2 Monate nach dem Tod von Bon Scott Brian Johnson. Über seinen Einfluss auf diese Platte wird heftig diskutiert. Mehr dazu gleich. Jetzt hören wir erstmal einen weiteren Back in Black Song, Have a Drink on Me.

Das erfolgreichste Hardrock-Album aller Zeiten kommt aus Australien und ist unser Album der Stunde im heutigen Musikspezial. Back in Black von AC/DC. Gegründet wurde die Band schon 1973 von Malcolm Young und der hat ganz schnell seinen Bruder Angus dazugeholt. Der allererste Sänger der Band wurde schon nach 9 Monaten von Bon Scott ersetzt und nach dessen tragischem Tod übernahm 1980 Brian Johnson. Brian ist also inzwischen schon seit 46 Jahren und seit genau diesem Album Sänger von AC/DC. Da Brian 1980 direkt zur Produktion von Back in Black in die Band kam, wurde immer wieder gemunkelt, die Songs auf dem Album habe alle noch Bon Scott geschrieben. Tatsächlich geht es darum auch in den Memoiren von Brian Johnson. In The Lives of Brian schreibt der Sänger, dass er jede Nacht und jeden Morgen Texte geschrieben habe und alles auf Back in Black von ihm sei. Also auch der Song, der an Halloween 1980 rauskam und natürlich bis heute zu den bekanntesten von AC/DC zählt. Innerhalb weniger Sekunden erkennt ihn jeder. Hell's Bells.

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5: Mit Markus Gohlinger. In der Region gibt's bei Hochzeiten wieder einen Aufwärtstrend. Vor allem im Berchtesgadener Land haben sich im vergangenen Jahr deutlich mehr Paare das Jawort gegeben als noch ein Jahr davor. Details von Emily Rettenberger.
6: Insgesamt 720 Mal hieß es hier in den Standesämtern von Laufen bis in die Ramsau, ja, ich will. Damit haben 2025 im BGL gut 80 Paare mehr geheiratet als im Jahr davor. Im Landkreis Traunstein hat es knapp 940 Eheschließungen gegeben. Der Anstieg fällt hier aber nur ganz leicht aus. Wie aus Zahlen des Bayerischen Landesamtes für Statistik weiter hervorgeht, sind Männer bei der Hochzeit im Schnitt 2,5 Jahre älter und bringen es auf rund 35 Jahre. Das beliebteste Hochzeitsdatum war bayernweit der 2.5.2025.
5: Vielen Dank. Übrigens, seit 2018 werden in der Statistik nicht nur Hetero-Ehen, sondern auch gleichgeschlechtliche Eheschließungen erfasst. Mit einer Gedenktafel erinnert die Stadt Traunstein ab sofort an den 1990 verstorbenen Hans Dierl. Er war ein entschiedener Gegner des Nationalsozialismus und dadurch jahrelanger Verfolgung, Haft und Internierung in Konzentrationslagern ausgesetzt. Dierl überlebte. Nach dem Zweiten Weltkrieg engagierte er sich als Stadtrat und machte sich mit großem Einsatz für die Förderung des Sports.

0: Sports in Traunstein stark. Daher trägt auch schon eine Sporthalle den Namen von Hans Dierl. Jetzt soll das Andenken erweitert werden. Mit einer neuen Gedenktafel möchte die Stadt Traunstein nicht nur an das Leben und Wirken von Hans Dierl erinnern, sondern auch die Bedeutung von Demokratie, Menschenwürde und Zivilcourage für unsere Gesellschaft hervorheben. Und ein Artenschutzprojekt im Berchtesgadener Land zeigt erste Erfolge, und zwar zum Schutz der Gelbbauchunke. Im vergangenen Oktober hat eine 9. Klasse der Maria-Ward-Realschule St. Zeno in Bad Reichenhall 4 Kleinstgewässer angelegt zum Schutz des Froschlurches. Jetzt sind darin bereits Exemplare der Gelbbauchunke und sogar Laich entdeckt worden. Die EU-rechtlich geschützte Gelbbauchunke steht in Deutschland als stark gefährdet auf der roten Liste. 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
1: In der Nacht ist es locker bewölkt oder klar. Die Temperaturen sinken auf 18 bis 12 Grad. Morgen scheint erst einmal die Sonne. Im Tagesverlauf ziehen einige Wolkenfelder heran. Aber das Schauerrisiko bleibt gering. Die Höchstwerte erreichen 26 bis 32 Grad. Es weht starker bis stürmischer Westwind. Der Mittwoch bringt Wolken, Sonne und im Osten vereinzelt einen schwachen Schauer. Eine Meldung von der A8 Salzburg Richtung München. Zwischen Bad Aibling und Irschenberg 6 Kilometer Stau nach einem Unfall. Das dauert rund eine Dreiviertelstunde länger. Und A94 Passau Richtung München zwischen Kirchham und Malching. Ein Spanngurt auf der Fahrbahn.

AC/DC haben im Frühjahr 1980 auf den Bahamas unsere Platte der Stunde im Musikspezial aufgenommen, Back in Black. Und auch wenn wir hierzulande vielleicht als erstes an Highway to Hell denken, ist der meistverkaufte Song der Band ein anderer. Und der ist genau hier drauf. Der Titeltrack Back in Black hat zwar ein bisschen Anlauf gebraucht und war erst nur so mittelmäßig erfolgreich, allerdings hören die Leute einfach nicht auf, den Song mit einem der bekanntesten Gitarrenriffs aller Zeiten zu feiern. Und das bis heute. Back in Black war übrigens in den 2000ern auch mal extrem beliebt als Handy-Klingelton, hat über 1,2 Milliarden Klicks auf YouTube, weit über 2 Milliarden Streams und in den USA gab es erst 2019 dreifach Platin, 39 Jahre nach der ersten Veröffentlichung. Ach ja, und 2022 war auch Twitter im Back in Black Fieber. Dort kursierte nämlich ein Video von den Peanuts, in dem die Gang rund um Charlie Brown Back in Black performt. Also legendärer Song, keine weiteren Fragen.

Back in Black von Eka Deka ist unser Sahnestück der Woche. Ja, richtig gehört. Tatsächlich werden AC/DC daheim in Australien gerne auch mal Eka Deka genannt. Inzwischen ist das dort fast schon ein liebevoller Kosename für die Herren. Apropos daheim in Australien. Das ist zwar das Geburtsland der Band, allerdings sind bei AC/DC auch jede Menge schottische Wurzeln vorhanden. Angus und Malcolm Young sowie der zweite Sänger Bon Scott wurden nämlich in Schottland geboren. Noch als Kinder kamen sie mit ihren Familien nach Australien. Aber zurück zum erfolgreichsten AC/DC-Album Back in Black. Die erste Single You Shook Me All Night Long kam im August 1980 raus und es gibt eine echte Liebesgeschichte dazu. Beim Musikvideodreh saß eine Darstellerin auf so einer Bullriding-Maschine und verletzte sich mehrfach mit ihren Sporen. Ein Roadie half ihr. Ein Jahr später heirateten die beiden und Angus Young schenkte dem Paar zur Hochzeit einen solchen mechanischen Bullen. Hier ist You Shook Me All Night Long.

Ihr hört das Musikspezial und es ist leider schon Zeit für den letzten Song unserer Platte der Stunde, Back in Black von AC/DC. Jetzt soll es nochmal um den heimlichen Chef der Band gehen, Malcolm Young, für viele der beste Rhythmusgitarrist der Welt. Angus Young war an der Leadgitarre mit seiner Schuluniform und den Tanzeinlagen zwar meist präsenter, aber es war sein großer Bruder Malcolm, der die Band gründete, viele der legendären Riffs und den typischen AC/DC-Sound kreierte. Wenn Journalisten provokant sagten, dass jedes AC/DC-Album gleich klingt, sagte Malcolm gerne, yeah, it's the same band. Leider wurde Malcolm Young nur 64 Jahre alt und starb 2017 nach einer jahrelangen Demenzerkrankung. Eines seiner Meisterwerke, Back in Black, haben wir schon gehört. Zum Abschluss folgt ein anderes Beispiel für seinen klassischen Stop-Start-Sound. What Do You Do For Money, Honey? Ein Fanfavorit auf dem Back in Black-Album und damit einen schönen Abend und bis zum nächsten Musikspezial. Mal schauen, was wir dann wieder aus unserem Plattenschrank kramen. Bis dahin, Servus, sagt Evi Dettel.

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1: Ich bin Moritz Einzel. Der Bundeshaushalt für das kommende Jahr steht. Das Kabinett hat den Entwurf beschlossen und Finanzminister Klingbeil hat begründet, warum im Etat deutlich mehr Geld für Verteidigung vorgesehen ist. Man müsse in kürzester Zeit 3 Jahrzehnte aufholen, in denen die Bundeswehr runtergespart worden sei.
2: Und ich will, dass wir auch in Zukunft in unserem Land sicher leben können, dass unsere Kinder hier sicher aufwachsen und dafür muss jetzt investiert werden. Das kostet viel Geld, ja, und damit steigen auch die Schulden. Aber Deutschland ist eine starke Volkswirtschaft, die größte in Europa, die drittgrößte in der Welt. Und unser Schuldenstand liegt deutlich unter dem Schnitt der Eurogruppe. Es ist also richtig, dass wir so handeln.
1: Die Neuverschuldung im Haushalt 2027 soll bei gut 200 Milliarden Euro liegen. Spirituosen wie Rum, Wodka, Korn und weitere alkoholische Getränke sollen nach Plänen der Bundesregierung höher besteuert werden. Zum neuen Jahr sollen die Steuersätze um jeweils 20% steigen. Das sieht ein Gesetzentwurf vor, den das Kabinett auf den Weg gebracht hat. Nicht betroffen ist die Biersteuer, für Wein gibt es keine besondere Steuer. Die Bundesnetzagentur wirft eBay vor, gegen EU-Nutzerrechte zu verstoßen. Die Behörde kritisiert, dass die Handelsplattform rechtswidrige Inhalte nicht einfach genug melden lässt, Nutzer bei Kontosperrungen nicht klar informiert und Händlerkontaktdaten schwer auffindbar sind. eBay soll die Mängel abstellen, sonst droht ein Zwangsgeld. 1984 soll er die 19-jährige angehende Krankenschwester Maria getötet haben, dann tauchte er jahrelang unter und wurde vergangenes Jahr gefasst. Deshalb ist ein 67-Jähriger vergangene Woche in Aschaffenburg zu lebenslanger Haft verurteilt worden. Nun hat die Verteidigung Revision eingelegt. Der Angeklagte hatte gestanden, sein Anwalt aber auf Totschlag plädiert. Der wäre inzwischen verjährt. Jetzt steht es endgültig fest, die Fußballnationalmannschaft der USA kann im WM-Achtelfinale heute Nacht gegen Belgien mit Stürmer Follorin Balogun auflaufen. Die FIFA hatte überraschend die Rotsperre des Angreifers zur Bewährung ausgesetzt. Eine Beschwerde Belgiens dagegen wies der Weltverband zurück. US-Präsident Trump räumte ein, dass er eine Prüfung der roten Karte angeregt hatte. FIFA-Präsident Infantino beteuerte, unabhängige Gremien hätten Balloguns Rotsperre aufgehoben. Es ist jetzt 8:15. In der Nacht ist es locker bewölkt oder klar. Die Temperaturen sinken auf 18 bis 12 Grad. Morgen scheint erst einmal die Sonne. Im Tagesverlauf ziehen einige Wolkenfelder heran. Aber das Schauerrisiko bleibt gering. Die Höchstwerte erreichen 26 bis 32 Grad. Es weht starker bis stürmischer Westwind. Der Mittwoch bringt Wolken, Sonne und im Osten vereinzelt einen schwachen Schauer.
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1: Eine Meldung von der A8 Salzburg Richtung München zwischen Bad Aibling und Irschenberg. 5 Kilometer Stau, 26 Minuten der Zeitverlust. Und A94 München Richtung Passau zwischen Malching und Kirchham liegt ein Spanngurt auf der Fahrbahn.
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3: Ich bin Moritz Einzel. Der Bundeshaushalt für das kommende Jahr steht. Das Kabinett hat den Entwurf beschlossen und Finanzminister Klingbeil hat begründet, warum im Etat deutlich mehr Geld für Verteidigung vorgesehen ist. Man müsse in kürzester Zeit 3 Jahrzehnte aufholen, in denen die Bundeswehr runtergespart worden sei.
4: Und ich will, dass wir auch in Zukunft in unserem Land sicher leben können, dass unsere Kinder hier sicher aufwachsen, und dafür muss jetzt investiert werden. Das kostet viel Geld, ja, und damit steigen auch die Schulden. Aber Deutschland ist eine starke Volkswirtschaft, die größte in Europa, die drittgrößte in der Welt. Und unser Schuldenstand liegt deutlich unter dem Schnitt der Eurogruppe. Es ist also richtig, dass wir so handeln.
3: Die Neuverschuldung im Haushalt 2027 soll bei gut 200 Milliarden Euro liegen. 1984 soll er die 19-jährige angehende Krankenschwester Maria getötet haben. Dann tauchte er jahrelang unter und wurde vergangenes Jahr gefasst. Deshalb ist ein 67-Jähriger vergangene Woche in Aschaffenburg zu lebenslanger Haft verurteilt worden. Nun hat die Verteidigung Revision eingelegt. Der Angeklagte hatte gestanden, sein Anwalt aber auf Totschlag plädiert. Der wäre inzwischen verjährt. In der Nacht ist es locker bewölkt oder klar. Die Temperaturen sinken auf 18 bis 12 Grad. Morgen scheint erst einmal die Sonne. Im Tagesverlauf ziehen einige Wolkenfelder heran. Aber das Schauerrisiko bleibt gering. Die Höchstwerte erreichen 26 bis 32 Grad. Es weht starker bis stürmischer Westwind. Der Mittwoch bringt Wolken, Sonne und im Osten vereinzelt einen schwachen Schauer.
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3: Eine Meldung von der A8 Salzburg Richtung München. Zwischen Bad Aibling und Irschenberg 5 Kilometer Stau, 26 Minuten der Zeitverlust. Und A94 München Richtung Passau zwischen Malching und Kirchham liegt ein Spanngurt auf der Fahrbahn.
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2: Ich bin Moritz Einzel. Im umstrittenen Fall Follerin Balogun bleibt die FIFA bei ihrer Entscheidung. Der US-Stürmer darf heute nach dem Achtelfinale gegen Belgien spielen. Den Einspruch des belgischen Fußballverbandes hat der Weltverband zurückgewiesen. Die FIFA hatte Balloguns Rotsperre für das Achtelfinale überraschend zur Bewährung ausgesetzt. Vorausgegangen war eine Intervention von US-Präsident Trump. Die Partie USA gegen Belgien wird heute Nacht um 2 Uhr angepfiffen. Bereits in diesen Minuten beginnt das Spiel Portugal gegen Spanien. Das Bundeskabinett hat den Haushalt für das kommende Jahr beschlossen. Finanzminister Klingbeil verteidigte die hohe Neuverschuldung. Dabei gehe es insbesondere um die Sicherheit unseres Landes. Der Frieden in Europa sei durch Putins imperialistischen Wahn bedroht wie lange nicht, so Klingbeil.
3: Und ich will das sehr klar sagen, mit der schwarzen Null können wir uns nicht gegen Putin verteidigen. Wir müssen deswegen in kürzester Zeit 3 Jahrzehnte aufholen, in denen unsere Bundeswehr runtergespart wurde. Wir müssen Jahrzehnte aufholen, in denen wir nicht in unsere Verteidigungsfähigkeit investiert haben. Und dabei keine neuen Schulden zu machen, das geht nicht. Das ist wie ohne Rakete zum Mond fliegen.
2: Im Etat 2027 sind Ausgaben von mehr als 555 Milliarden Euro vorgesehen und neue Schulden von mehr als 200 Milliarden. Das Kabinett hat außerdem Pläne für eine höhere Besteuerung von Spirituosen auf den Weg gebracht. Die Steuer auf Rum, Wodka, Korn und andere alkoholische Getränke soll zum 1. Januar um 20% steigen. Der Staat erwartet dadurch Mehreinnahmen von 455 Millionen Euro jährlich. Ab Mittwoch fahren in Nürnberg wieder mehr Straßenbahnen. Nach hitzebedingten Schäden zwischen Schienen und Straße sollen die Linien 4, 5, 7 und 10 auf weiteren Streckenabschnitten rollen. Die Hitze hatte die Füllmasse aufgeweicht, die hatte sich dann um die Räder gewickelt. Wenn die Reinigungsarbeiten wie geplant laufen, soll ab dem Wochenende das gesamte Netz wieder befahrbar sein. Topfavorit Tadej Pogacar hat die 3. Etappe der Tour de France gewonnen und das gelbe Trikot des Gesamtführenden übernommen. Der Radstar aus Slowenien gewann nach 196 Kilometern in den Pyrenäen. Die Etappe fand aufgrund der großen Waldbrände in Südfrankreich teilweise ohne Zuschauer statt. Es ist jetzt 9:15 Uhr. Es ist locker bewölkt oder klar, die Temperaturen sinken auf 18 bis 12 Grad. Morgen scheint erst einmal die Sonne, im Tagesverlauf ziehen einige Wolkenfelder heran, aber das Schauerrisiko bleibt gering. Die Höchstwerte erreichen 26 bis 32 Grad. Der Mittwoch bringt Wolken, Sonne und im Osten vereinzelt einen schwachen Schauer. Am Donnerstag und Freitag gibt es viel Sonnenschein.
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2: Eine Meldung von der A7 Würzburg Richtung Ulm. Zwischen Marktbreit und Gollhofen liegen Gegenstände auf der Fahrbahn. A8 Salzburg Richtung München. Vorsicht zwischen Rohrdorf und Rosenheim. Fahrradfahrer auf der Fahrbahn. Auf der A8 Stuttgart Richtung München zwischen Odelshausen und Sulzemoos liegt eine Decke auf der Straße. A95 Garmisch-Partenkirchen Richtung München zwischen Murnau, Kochel und Sindelsdorf. Ein defekter PKW auf der Standspur. Und B19 Kempten Richtung Oberstdorf zwischen Kempten, St. Mangbrücke und Waltenhofen. 1 Kilometer Stau, das dauert etwa 12 Minuten länger.
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1: Ich bin Moritz Einzel. Im umstrittenen Fall Follerin Balogun bleibt die FIFA bei ihrer Entscheidung. Der US-Stürmer darf heute Nacht im Achtelfinale gegen Belgien spielen. Den Einspruch des belgischen Fußballverbandes hat der Weltverband zurückgewiesen. Die FIFA hatte Balloguns Rotsperre für das Achtelfinale überraschend zur Bewährung ausgesetzt. Vorausgegangen war eine Intervention von US-Präsident Trump. Die Partie USA gegen Belgien wird heute Nacht um 2 Uhr angepfiffen. Bereits in diesen Minuten beginnt das Spiel Portugal gegen Spanien. Ab Mittwoch fahren in Nürnberg wieder mehr Straßenbahnen. Nach hitzebedingten Schäden zwischen Schienen und Straße sollen die Linien 4, 5, 7 und 10 auf weiteren Streckenabschnitten rollen. Die Hitze hatte die Füllmasse aufgeweicht, die hatte sich dann um die Räder gewickelt. Wenn die Reinigungsarbeiten wie geplant laufen, soll ab dem Wochenende das gesamte Netz wieder befahrbar sein. Es ist locker bewölkt oder klar, die Temperaturen sinken auf 18 bis 12 Grad. Morgen scheint erst einmal die Sonne, im Tagesverlauf ziehen einige Wolkenfelder heran, aber das Schauerrisiko bleibt gering. Die Höchstwerte erreichen 26 bis 32 Grad. Der Mittwoch bringt Wolken, Sonne und im Osten vereinzelt einen schwachen Schauer. Am Donnerstag und Freitag gibt es viel Sonnenschein.
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1: Eine Meldung von der A7 Würzburg Richtung Ulm. Zwischen Marktbreit und Gollhofen liegen Gegenstände auf der Fahrbahn. A8 Salzburg Richtung München. Vorsicht zwischen Rohrdorf und Rosenheim. Fahrradfahrer auf der Fahrbahn. Auf der A8 Stuttgart Richtung München zwischen Odelshausen und Sulzemoos liegt eine Decke auf der Straße. A95 Garmisch-Partenkirchen Richtung München zwischen Murnau, Kochel und Sindelsdorf. Ein defekter PKW auf der Standspur. Und B19 Kempten Richtung Oberstdorf zwischen Kempten, St. Mangbrücke und Waltenhofen. 1 Kilometer Stau, das dauert etwa 12 Minuten länger.
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1: Ich bin Hendrik Daum. Bundesfinanzminister Klingbeil hat den neuen Bundeshaushalt verteidigt. Klingbeil erklärte, die Bundesregierung setze auf Investitionen und Reformen. Man könne Deutschland nicht mit einer schwarzen Null gegen den russischen Machthaber Putin verteidigen. Man müsse in kürzester Zeit 3 Jahrzehnte aufholen, in denen die Bundeswehr runtergespart wurde. Das Kabinett hatte den Bundeshaushalt 2027 auf den Weg gebracht. Vorgesehen sind unter anderem 200 Milliarden Euro neue Schulden. Nicht nur die Zahl der Asylanträge in Deutschland sinkt stark, sondern auch die der unerlaubten Einreisen. Im ersten Halbjahr hat die Bundespolizei rund 24.000 Fälle registriert, 22% weniger als im Vorjahreszeitraum. Seit den verschärften Grenzkontrollen wurden fast 39.000 Menschen direkt an der Grenze zurückgewiesen. Große Sorge um Ralf Siegel. Der 80-jährige Komponist liegt offenbar mit einer schweren Lungenentzündung im künstlichen Koma. Das berichten Merkur und TZ unter Berufung auf den engsten Familienkreis. Ralf Siegel hat unter anderem das Lied »Ein bisschen Frieden« geschrieben, mit dem Nicole 1982 den Eurovision Song Contest gewonnen hat. Der slowenische Radprofi Tadej Pogačar hat die 3. Etappe der Tour de France gewonnen. Bei der ersten Pyrenäen-Etappe über 196 Kilometer kam Pogačar 2 Sekunden vor seinem ärgsten Rivalen Jonas Vingegaard aus Dänemark ins Ziel. Pogačar löste Vingegaard damit auch im gelben Trikot des Gesamtführenden ab. Es ist jetzt 9:50. In der Nacht ist es locker bewölkt oder klar. Die Temperaturen gehen runter auf 18 bis 12 Grad. Morgen scheint erst einmal die Sonne. Im Tagesverlauf ziehen einige Wolken ran, aber das Schauerrisiko bleibt gering. Die Höchstwerte erreichen 26 bis 32 Grad. Der Mittwoch bringt Wolken, Sonne und im Osten vereinzelt einen schwachen Schauer. Am Donnerstag und Freitag gibt es dann viel Sonnenschein.
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2: Eine Meldung von der A7 Würzburg Richtung Ulm. Zwischen Marktbreit und Gollhofen liegen Gegenstände auf der Fahrbahn. A8 Salzburg Richtung München. Vorsicht zwischen Rohrdorf und Rosenheim. Fahrradfahrer auf der Fahrbahn. Auf der A8 Stuttgart Richtung München zwischen Odelshausen und Sulzemoos liegt eine Decke auf der Straße. A95 Garmisch-Partenkirchen Richtung München zwischen Murnau, Kochel und Sindelsdorf ein defekter PKW auf der Standspur und B19 Kempten Richtung Oberstdorf zwischen Kempten, St. Mangbrücke und Waltenhofen 1 Kilometer Stau, das dauert etwa 12 Minuten länger.
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2: Ich bin Hendrik Daum. Bundesfinanzminister Klingbeil hat den neuen Bundeshaushalt verteidigt. Klingbeil erklärte, die Bundesregierung setze auf Investitionen und Reformen. Man könne Deutschland nicht mit einer schwarzen Null gegen den russischen Machthaber Putin verteidigen. Man müsse in kürzester Zeit 3 Jahrzehnte aufholen, in denen die Bundeswehr runtergespart wurde. Das Kabinett hatte den Bundeshaushalt 2027 auf den Weg gebracht. Vorgesehen sind unter anderem 200 Milliarden Euro neue Schulden. Nicht nur die Zahl der Asylanträge in Deutschland sinkt stark, sondern auch die der unerlaubten Einreisen. Im ersten Halbjahr hat die Bundespolizei rund 24.000 Fälle registriert, 22% weniger als im Vorjahreszeitraum. Seit den verschärften Grenzkontrollen wurden fast 39.000 Menschen direkt an der Grenze zurückgewiesen. In der Nacht ist es locker bewölkt oder klar. Die Temperaturen gehen runter auf 18 bis 12 Grad. Morgen scheint erst einmal die Sonne. Im Tagesverlauf ziehen einige Wolken ran, aber das Schauerrisiko bleibt gering. Die Höchstwerte erreichen 26 bis 32 Grad. Der Mittwoch bringt Wolken, Sonne und im Osten vereinzelt einen schwachen Schauer. Am Donnerstag und Freitag gibt es dann viel Sonnenschein.
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3: Eine Meldung von der A7 Würzburg Richtung Ulm. Zwischen Marktbreit und Gollhofen liegen Gegenstände auf der Fahrbahn. A8 Salzburg Richtung München. Vorsicht zwischen Rohrdorf und Rosenheim. Fahrradfahrer auf der Fahrbahn. Auf der A8 Stuttgart Richtung München zwischen Odelshausen und Sulzemoos liegt eine Decke auf der Straße. A95 Garmisch-Partenkirchen Richtung München zwischen Murnau, Kochel und Sindelsdorf ein defekter PKW auf der Standspur und B19 Kempten Richtung Oberstdorf zwischen Kempten, St. Mangbrücke und Waltenhofen 1 Kilometer Stau, das dauert etwa 12 Minuten länger.
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2: Ich bin Hendrik Daum. Bundesfinanzminister Klingbeil hat den neuen Bundeshaushalt verteidigt. Klingbeil erklärte, die Bundesregierung setze auf Investitionen und Reformen. Man könne Deutschland nicht mit einer schwarzen Null gegen den russischen Machthaber Putin verteidigen. Man müsse in kürzester Zeit 3 Jahrzehnte aufholen, in denen die Bundeswehr runtergespart wurde. Das Kabinett hatte den Bundeshaushalt 2027 auf den Weg gebracht. Vorgesehen sind unter anderem 200 Milliarden Euro neue Schulden. Nicht nur die Zahl der Asylanträge in Deutschland sinkt stark, sondern auch die der unerlaubten Einreisen. Im ersten Halbjahr hat die Bundespolizei rund 24.000 Fälle registriert, 22% weniger als im Vorjahreszeitraum. Seit den verschärften Grenzkontrollen wurden fast 39.000 Menschen direkt an der Grenze zurückgewiesen. Große Sorge um Ralf Siegel. Der 80-jährige Komponist liegt offenbar mit einer schweren Lungenentzündung im künstlichen Koma. Das berichten Merkur und TZ unter Berufung auf den engsten Familienkreis. Ralf Siegel hat unter anderem das Lied »Ein bisschen Frieden« geschrieben, mit dem Nicole 1982 den Eurovision Song Contest gewonnen hat. Der slowenische Radprofi Tadej Pogačar hat die 3. Etappe der Tour de France gewonnen. Bei der ersten Pyrenäen-Etappe über 196 Kilometer kam Pogačar 2 Sekunden vor seinem ärgsten Rivalen Jonas Vingegaard aus Dänemark ins Ziel. Pogačar löste Vingegaard damit auch im gelben Trikot des Gesamtführenden ab. Es ist jetzt 11:15. In der Nacht ist es locker bewölkt oder klar. Die Temperaturen gehen runter auf 18 bis 12 Grad. Morgen scheint erst einmal die Sonne. Im Tagesverlauf ziehen einige Wolken ran, aber das Schauerrisiko bleibt gering. Die Höchstwerte erreichen 26 bis 32 Grad. Der Mittwoch bringt Wolken, Sonne und im Osten vereinzelt einen schwachen Schauer. Am Donnerstag und Freitag gibt's dann viel Sonnenschein.
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2: Die A9 haben wir. Berlin Richtung Nürnberg bitte aufpassen. Zwischen Hof West und Münchberg Nord. Da steht ein Pannen-LKW auf der rechten Spur. Und die A71 Suhl Richtung Schweinfurt. Hier liegt ein Betonkübel auf der Straße. Bitte sehr vorsichtig fahren. Zwischen dem Dreieck Suhl und Meiningen Nord.
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2: Ich bin Hendrik Daum. Bundesfinanzminister Klingbeil hat den neuen Bundeshaushalt verteidigt. Klingbeil erklärte, die Bundesregierung setze auf Investitionen und Reformen. Man könne Deutschland nicht mit einer schwarzen Null gegen den russischen Machthaber Putin verteidigen. Man müsse in kürzester Zeit 3 Jahrzehnte aufholen, in denen die Bundeswehr runtergespart wurde. Das Kabinett hatte den Bundeshaushalt 2027 auf den Weg gebracht. Vorgesehen sind unter anderem 200 Milliarden Euro neue Schulden. Nicht nur die Zahl der Asylanträge in Deutschland sinkt stark, sondern auch die der unerlaubten Einreisen. Im ersten Halbjahr hat die Bundespolizei rund 24.000 Fälle registriert, 22% weniger als im Vorjahreszeitraum. Seit den verschärften Grenzkontrollen wurden fast 39.000 Menschen direkt an der Grenze zurückgewiesen. In der Nacht ist es locker bewölkt oder klar. Die Temperaturen gehen runter auf 18 bis 12 Grad. Morgen scheint erst einmal die Sonne. Im Tagesverlauf ziehen einige Wolken ran, aber das Schauerrisiko bleibt gering. Die Höchstwerte erreichen 26 bis 32 Grad. Der Mittwoch bringt Wolken, Sonne und im Osten vereinzelt einen schwachen Schauer. Am Donnerstag und Freitag gibt es dann viel Sonnenschein.
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2: Die A9 haben wir. Berlin Richtung Nürnberg bitte aufpassen. Zwischen Hof West und Münchberg Nord. Da steht ein Pannen-LKW auf der rechten Spur. Und die A71 Suhl Richtung Schweinfurt. Hier liegt ein Betonkübel auf der Straße. Bitte sehr vorsichtig fahren. Zwischen dem Dreieck Suhl und Meiningen Nord.
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3: Ich bin Hendrik Daum. Bundesfinanzminister Klingbeil hat den neuen Bundeshaushalt verteidigt. Klingbeil erklärte, die Bundesregierung setze auf Investitionen und Reformen. Man könne Deutschland nicht mit einer schwarzen Null gegen den russischen Machthaber Putin verteidigen. Man müsse in kürzester Zeit 3 Jahrzehnte aufholen, in denen die Bundeswehr runtergespart wurde. Das Kabinett hatte den Bundeshaushalt 2027 auf den Weg gebracht. Vorgesehen sind unter anderem 200 Milliarden Euro neue Schulden. Die Bundesnetzagentur wirft eBay vor, gegen EU-Nutzerrechte zu verstoßen. Die Behörde kritisiert, dass die Handelsplattform rechtswidrige Inhalte nicht einfach genug melden lässt, Nutzer bei Kontosperrungen nicht klar informiert und Händlerkontaktdaten schwer auffindbar sind. eBay soll die Mängel abstellen, sonst droht ein Zwangsgeld. Große Sorge im Moment um Ralf Siegel, der 80-jährige Komponist, liegt offenbar mit einer schweren Lungenentzündung im künstlichen Koma, das berichten Merkur und TZ unter Berufung auf den engsten Familienkreis. Ralf Siegel hat unter anderem das Lied Ein bisschen Frieden geschrieben, mit dem Nicole 1982 den Eurovision Song Contest gewonnen hat. Ab Mittwoch fahren in Nürnberg wieder mehr Straßenbahnen. Nach hitzebedingten Schäden zwischen Schienen und Straße sollen die Linien 4, 5, 7 und 10 auf weiteren Streckenabschnitten rollen. Die Hitze hatte die Füllmasse aufgeweicht, die hatte sich dann um die Räder gewickelt. Wenn die Reinigungsarbeiten wie geplant laufen, soll ab dem Wochenende das gesamte Netz wieder befahrbar sein. Bei der Fußball-WM hat Spanien Cristiano Ronaldo einen bitteren Abschied von der WM-Bühne beschert und seine eigenen Titelansprüche untermauert. Die Spanier feierten dank des späten Treffers von Joker Mikel Merino in der Nachspielzeit einen 1:0-Sieg gegen Portugal und ziehen erstmals seit dem Titelgewinn 2010 wieder in ein WM-Viertelfinale ein. Es ist jetzt kurz nach 12. Im Moment ist es locker bewölkt oder klar. Die Temperaturen, die gehen bis in der Früh runter auf 18 bis 12 Grad. Heute scheint erst einmal die Sonne. Im Tagesverlauf ziehen einige Wolkenfelder durch, aber das Schauerrisiko bleibt gering. Die Höchstwerte erreichen 26 bis 32 Grad. Der Mittwoch bringt Wolken, Sonne und im Osten vereinzelte Schauer. Am Donnerstag und Freitag gibt's dann viel Sonnenschein.
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3: Die A9 haben wir. Berlin Richtung Nürnberg bitte aufpassen. Zwischen Hof West und Münchberg Nord. Da steht ein Pannen-LKW auf der rechten Spur. Und die A71 Suhl Richtung Schweinfurt. Hier liegt ein Betonkübel auf der Straße. Bitte sehr vorsichtig fahren. Zwischen dem Dreieck Suhl und Meiningen Nord.
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2: Ich bin Hendrik Daum. Bundesfinanzminister Klingbeil hat den neuen Bundeshaushalt verteidigt.

0: in 4, 5, 7 und 10 auf weiteren Streckenabschnitten rollen. Die Hitze hatte die Füllmasse aufgeweicht, die hatte sich dann um die Räder gewickelt. Wenn die Reinigungsarbeiten wie geplant laufen, soll ab dem Wochenende das gesamte Netz wieder befahrbar sein. Im Moment ist es locker bewölkt oder klar. Die Temperaturen, die gehen bis in der Früh runter auf 18 bis 12 Grad. Heute scheint erst einmal die Sonne. Im Tagesverlauf ziehen einige Wolkenfelder durch, aber das Schauerrisiko bleibt gering. Die Höchstwerte erreichen 26 bis 32 Grad. Der Mittwoch bringt Wolken, Sonne und im Osten vereinzelte Schauer. Am Donnerstag und Freitag gibt's dann viel Sonnenschein.
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0: Die A9 haben wir. Berlin Richtung Nürnberg bitte aufpassen. Zwischen Hof West und Münchberg Nord, da steht ein Pannen-LKW auf der rechten Spur. Und die A71 Suhl Richtung Schweinfurt, hier liegt ein Betonkübel auf der Straße. Bitte sehr vorsichtig fahren. Zwischen dem Dreieck Suhl und Meiningen Nord.
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Heute ist der 7. Juli. Namenstag haben heute Willibald, Tillmann, Eta und Firmin. Der Zimmermeister Wolfgang Schmid aus Grassau erhält im Jahr 1843 die Bewilligung für den Betrieb der Dampfschifffahrt auf dem Chiemsee. Am 7. Juli sticht der von ihm gebaute Schaufelraddampfer in See und nimmt Kurs auf die Frauen- und Herreninsel, auf der damals noch kein Schloss steht. Wegen technischer Probleme und hoher Betriebskosten gibt Schmid jedoch bald auf und überlässt Schiff und Konzession dem Kupferschmied Josef Fessler. Für ihn und seine Nachkommen wird die Chiemsee-Schifffahrt zur Goldgrube. Am 7. Juli 1814 endet eine markante Episode in der Geschichte Vorarlbergs. Nach 8 Jahren unter bayerischer Herrschaft wird das Gebiet wieder österreichisch. Bayern führt während seiner Herrschaft eine umfassende Verwaltungsreform durch. Oft übernehmen altbayerische Beamte wichtige Ämter. Die Bevölkerung empfindet das als Fremdherrschaft. Der Widerstand ist groß. Die Rückgabe an Österreich wird dann im ganzen Land mit einem riesigen Fest gefeiert. Um 5.21 Uhr ist heute Sonnenaufgang, um 21.11 Uhr geht sie wieder unter.

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2: Ich bin Hendrik Daum. Die Bundesregierung hat den Haushalt für 2027 beschlossen und damit werden viele neue Schulden aufgenommen. Finanzminister Klingbeil begründete das mit den internationalen Krisen wie dem Ukraine-Krieg.
3: Der Frieden in Europa ist durch Putins imperialistischen Wahn bedroht wie lange nicht. Und ich will das sehr klar sagen, mit der schwarzen Null können wir uns nicht gegen Putin verteidigen. Wir müssen deswegen in kürzester Zeit 3 Jahrzehnte aufholen, in denen unsere Bundeswehr runtergespart wurde. Dabei keine neuen Schulden zu machen, das geht nicht. Das ist wie ohne Rakete zum Mond fliegen.
2: Übervolle Wartezimmer, teure Medikamente. Viele meckern über das Gesundheitssystem und fragen stattdessen den Chatbot. Laut einer Umfrage des Pharmaherstellers Stada setzen viele Menschen in Gesundheitsfragen auf künstliche Intelligenz. Einzelheiten von Claudia Wächter.
4: Wie kündigt sich eine Migräne an? Was tun bei einem Wespenstich? Mit solchen und ähnlichen Fragen wird der Chatbot gefüttert. Die allermeisten wollen im Prinzip eine Diagnose besser verstehen oder bereiten sich so auch auf einen Arztbesuch vor. Auf jeden Fall finden gut 80% der Deutschen KI in der Gesundheitsvorsorge völlig okay. Einige sind allerdings auch skeptisch, fragen sich, was am Ende mit den eigenen Daten passiert.
2: Die Bundesnetzagentur wirft eBay vor, gegen EU-Nutzerrechte zu verstoßen. Die Behörde kritisiert, dass die Handelsplattform rechtswidrige Inhalte nicht einfach genug melden lässt, Nutzer bei Kontosperrungen nicht klar informiert und Händlerkontaktdaten schwer auffindbar sind. eBay soll die Mängel abstellen, sonst droht ein Zwangsgeld. Ab Mittwoch fahren in Nürnberg wieder mehr Straßenbahnen. Nach hitzebedingten Schäden zwischen Schienen und Straße sollen die Linien 4, 5, 7 und 10 auf weiteren Streckenabschnitten rollen. Die Hitze hatte die Füllmasse aufgeweicht, die hatte sich dann um die Räder gewickelt. Wenn die Reinigungsarbeiten wie geplant laufen, soll ab dem Wochenende das gesamte Netz wieder befahrbar sein. Wir schauen zur Fußball-WM und da hat Spanien Cristiano Ronaldo einen bitteren Abschied von der WM-Bühne beschert und seine eigenen Titelansprüche untermauert. Die Spanier feierten dank des späten Treffers von Joker Mikel Merino in der Nachspielzeit einen 1:0-Sieg gegen Portugal und ziehen erstmals seit dem Titelgewinn 2010 wieder in ein WM-Viertelfinale ein. Es ist jetzt kurz nach 1. Im Moment ist es locker bewölkt oder klar. Die Temperaturen, die gehen bis in der Früh runter auf 18 bis 12 Grad. Heute scheint erst einmal die Sonne. Im Tagesverlauf ziehen einige Wolkenfelder durch, aber das Schauerrisiko bleibt gering. Die Höchstwerte erreichen 26 bis 32 Grad. Der Mittwoch bringt Wolken, Sonne und im Osten vereinzelte Schauer. Am Donnerstag und Freitag gibt's dann viel Sonnenschein.
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2: Die A9 haben wir Berlin Richtung Nürnberg, bitte aufpassen. Zwischen Hof West und Münchberg Nord, da steht ein Pannen-LKW auf der rechten Spur. Und die A71 Suhl Richtung Schweinfurt, hier liegt ein Betonkübel auf der Straße, bitte sehr vorsichtig fahren. Zwischen dem Dreieck Suhl und Meiningen Nord.

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1: Mit mir Emily Rettenberger. Servus. Am Donnerstag um 20 Uhr erwartet euch im Magazin 3 eine ganz besondere Gitarrennacht. Micha Kern aus Übersee trifft auf den australischen Ausnahmegitarristen Jordan Brody. Zwei Profis, eine Bühne und Musik ganz ohne Worte. In ihrem Konzert Songs Without Words zeigen sie eindrucksvoll, wie viel Gefühl, Dynamik und Klang in einer einzigen Gitarre stecken kann. Tickets bekommt ihr noch bei Ticketscharf, also schnell sichern und dabei sein diesen Donnerstagabend im Magazin 3. Und auch wenn Dienstag ist, ihr könnt euch schon mal aufs Wochenende freuen. Traunreuth wird diesen Samstag zur bunten Festmeile. Beim Stadtfest geht's ab 15 Uhr so richtig los. Auf drei Bühnen bringen lokale Bands und Künstler Stimmung in die Stadt. Dazu warten bayerische Klassiker, exotische Schmankerl und natürlich kühle Drinks. Für Jugendliche gibt's in der Eichendorffstraße einen ganz eigenen Bereich mit Graffiti-Workshop, Sansibar und Football-Parcours. Also vorbeikommen und mitfeiern diesen Samstag ab 15 Uhr beim Traunreuther Stadtfest. 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
2: Ich bin Hendrik Daum. Die Bundesregierung hat den Haushalt für 2027 beschlossen und damit werden viele neue Schulden aufgenommen. Finanzminister Klingbeil begründete das mit den internationalen Krisen wie dem Ukraine-Krieg.
3: Der Frieden in Europa ist durch Putins imperialistischen Wahn bedroht wie lange nicht. Und ich will das sehr klar sagen, mit der schwarzen Null können wir uns nicht gegen Putin verteidigen. Wir müssen deswegen in kürzester Zeit 3 Jahrzehnte aufholen, in denen unsere Bundeswehr runtergespart wurde. Dabei keine neuen Schulden zu machen, das geht nicht. Das ist wie ohne Rakete zum Mond fliegen.
2: Ab Mittwoch fahren in Nürnberg wieder mehr Straßenbahnen. Nach hitzebedingten Schäden zwischen Schienen und Straße sollen die Linien 4, 5, 7 und 10 auf weiteren Streckenabschnitten rollen. Die Hitze hatte die Füllmasse aufgeweicht, die hatte sich dann um die Räder gewickelt. Wenn die Reinigungsarbeiten wie geplant laufen, soll ab dem Wochenende das gesamte Netz wieder befahrbar sein. Im Moment ist es locker bewölkt oder klar. Die Temperaturen, die gehen bis in der Früh runter auf 18 bis 12 Grad. Heute scheint erst einmal die Sonne. Im Tagesverlauf ziehen einige Wolkenfelder durch, aber das Schauerrisiko bleibt gering. Die Höchstwerte erreichen 26 bis 32 Grad. Der Mittwoch bringt Wolken, Sonne und im Osten vereinzelte Schauer. Am Donnerstag und Freitag gibt's dann viel Sonnenschein.
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2: Die A9 haben wir. Berlin Richtung Nürnberg bitte aufpassen. Zwischen Hof West und Münchberg Nord, da steht ein Pannen-LKW auf der rechten Spur. Und die A71 Suhl Richtung Schweinfurt, hier liegt ein Betonkübel auf der Straße. Bitte sehr vorsichtig fahren zwischen dem Dreieck Suhl und Meiningen Nord.
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